0: Sichere Fahrt.
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0: So viele, die uns heute auch wieder weit über die deutschen Landesgrenzen hinaus empfangen. Kalifornien, auch wieder in Australien, Portugal. Willkommen hier in der ARD-Hitnacht und lassen Sie sich weiter von den zeitlosen Hits begeistern. Hier aus dem Funkhaus in Dresden mit Heiko Rosch im Studio. Ich grüße Sie.

0: Manfred Mann, Sie haben ihn erkannt. Auch mit 85 Lebensjahren lebt er seine große Leidenschaft weiter, gibt jede Menge Konzerte, die meisten auch in Deutschland. Schon Anfang der 60er Jahre verließ er ja seine Heimat Südafrika, um in England Karriere zu machen. Und Mitte der 60er brachte er dann sein erstes Album heraus und seitdem begeistert er mehrere Generationen. Am Samstag wird er in Meppen auf der Bühne stehen, dort im Stadion des SV Meppen. Wahrscheinlich werden sie sich dann auch am 20. Juni dort das Spiel Deutschland gegen die Elfenbeinküste anschauen. Und da wollen wir doch gleich mal schauen, was unsere WM jetzt macht. Ghana gegen Panama. Die zweite Halbzeit hat begonnen und es steht immer noch 0:0.
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0: die natürlich auch vor der Bühne bei seinen Konzerten. In dieser Woche steht ja auch wieder ein neues Album von Axel Bosse im Mittelpunkt hier bei uns in der ARD-Hitnacht. Das ist sein 10. Studioalbum. Im April kam es auf den Markt und erreichte auch schon wieder Platz 2 der Charts. Stabile Poesie hat er es genannt und das auch ganz bewusst. Beobachtungsreich, ein bisschen euphorisierend. Seine Songs erzählen vom Scheitern und Wiederaufstehen, vom Mut zur Veränderung und von der Suche nach Zusammenhalt. Also Themen, die genau in unsere Zeit passen und vor allem auch immer mit einer Portion Optimismus. Von seiner emotionalen Offenheit konnten wir uns ja in dieser Woche auch schon hier in der ARD-Hitnacht überzeugen. Und da habe ich heute auch noch einen Song dabei von dieser neuen Platte, Schwesterherz. Hier ist Bosse.
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0: Kurz vor 3, hier der aktuelle Verkehrsservice in der ARD-Hitnacht. Die A1 Hamburg Richtung Lübeck ist zwischen dem Kreuzberg der Heide und Bad Oldesloe wegen Bauarbeiten noch bis etwa 5 Uhr gesperrt. Die A7 Kassel Richtung Hannover ist zwischen Göttingen und Göttingen Nord nach einem Unfall gesperrt. Dadurch staut es sich. Bitte bilden Sie eine Gasse für die Rettungsfahrzeuge. Die A8 Stuttgart Richtung München ist in Höhe Stuttgart-Degerloch wegen Bergungsarbeiten nach wie vor gesperrt. Die A25 Geestacht Richtung Hamburg ist zwischen Bergedorf und dem Dreieck Hamburg Südost wegen Fahrbahnerneuerung noch bis etwa 5 Uhr gesperrt. Die A40 Duisburg-Essen ist zwischen Mülheim-Winkhausen und Mülheim-Heißen in beiden Richtungen noch bis kommenden Montag gesperrt. Die A71 Erfurt Richtung Suhl ist zwischen Oberhof und Suhl-Zellermelis wegen Wartungsarbeiten im Tunnel noch bis etwa 6 Uhr gesperrt. Und in Berlin die A111 Charlottenburg Richtung Dreieck Oranienburg ist im Tunnelflughafen Tegel wegen Wartungsarbeiten auch noch bis etwa 5 Uhr gesperrt. Allen unterwegs eine gute und hoffentlich auch entspannte Fahrt.
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0: Chic, eine Disco-Band der 70er und 80er Jahre. Gerade gehört, ihr größter Hit 1978 auf Platte gebracht und damit haben sie ihre Plattenfirma auch reich gemacht. Über 7 Millionen Platten wurden nämlich damals davon verkauft. Der Rekord in der Geschichte dieser Plattenfirma. Ein Hilferuf kam hier von Gesine aus Neumünster. Hilfe, ich kann nicht schlafen, schreibt sie uns. Na, das wird vielen so gehen. Sie schreibt, ich habe Angst, noch viele Hits zu verpassen. Na, das wird unser Musikredakteur aber sehr freuen und das wird er gern hören. Und so hoffe ich doch, dass wir weiter auf ihrer Wellenlänge liegen. Hier mit der ARD-Hitnacht.
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0: Jennifer Rush hier in der ARD-Hitnacht. Vielleicht haben Sie es ja auch gehört. Sie plant ein Comeback. So viele Jahre haben wir von ihr nichts Neues gehört. Und nun hat sie doch kürzlich im MDR Riverboat verraten, dass sie sich noch nicht zur Ruhe setzen will. Nein, sie arbeitet an neuen Songs und wird diese demnächst auch veröffentlichen wollen. Ja, sie hat uns schon in den 80er Jahren so richtig begeistern können. Die gebürtige New Yorkerin mit deutschen Wurzeln machte eine Weltkarriere und hat auch so viele bleibende Songs auf Platte gebracht. Gleich noch Erinnerungen an einen der größten Kinoklassiker der 80er Jahre, an Dirty Dancing. Mit so einem Erfolg haben ja die Macher damals bei Weitem nicht gerechnet. Es wurde sogar lange überlegt, den Film überhaupt zu veröffentlichen. Wie sie sich damals getäuscht haben. Und Patrick Swayze glänzte in der Hauptrolle, auch mit seinem tänzerischen und musikalischen Talent. Den Song She's Like the Wind hat er auch selbst geschrieben, war Teil des Soundtracks im Film und ist längst ein Klassiker geworden. Und vor Patrick Swayze habe ich hier noch die Supremes. Die Girl Band war ja damals auch der Karrierestart von Diana Ross.
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0: Berlin. Schneller als erwartet haben die USA und der Iran ein Abkommen für ein Kriegsende in Kraft gesetzt. US-Präsident Trump bestätigte seine digitale Unterschrift bei einem Empfang im Schloss Versailles. Der Iran sieht sich selbst als Gewinner des Abkommens, berichtet Benjamin Weber aus Istanbul.
1: Iran und die USA werden den Krieg demnach an allen Fronten beenden. Dazu zählt auch der Libanon. Iran verpflichtet sich dazu, die Straße von Hormuz zu öffnen, genau wie die USA ihre Seeblockade aufheben. Die USA sichern außerdem zu, dass Iran sein Öl sofort nach Unterzeichnung wieder ohne Einschränkungen verkaufen kann. Viele der 14 Punkte im Abkommen beinhalten viel Geld für Teheran. Die USA wollen eingefrorene Vermögenswerte freigeben. Außerdem sollen alle Sanktionen aufgehoben werden. Die Voraussetzung dafür ist, dass sich Teheran und Washington innerhalb von 60 Tagen auf ein endgültiges Friedensabkommen einigen.
0: In Schleswig-Holstein ist ein Atommülltransport wie geplant im Zwischenlager Brockdorf angekommen. Vom Hafen Brunsbüttel aus wurden 7 Kastoren auf speziellen LKW zum ehemaligen AKW gebracht, nur wenige Kilometer Elbe aufwärts. Der Atommüll wird dort zwischengelagert. Er kommt aus der Aufarbeitungsanlage Sellafield in Großbritannien. Die kleineren Proteste gegen den Kastortransport blieben friedlich. 4 von 5 Menschen im Land fordern mehr Schutz für Kinder und Jugendliche im Internet. Das steht im neuen Verbraucherreport des Bundesverbandes VZBV, der Rheinischen Post vorliegt. 80% der Befragten wollen strengere Regeln für Tech-Konzerne. Fast 90% bewerten den aktuellen Jugendschutz als schlecht, sowohl auf Social-Media-Plattformen als auch bei Computerspielen. England ist mit einem Sieg in die Fußball-WM gestartet. Das Team um den deutschen Trainer Thomas Tuchel gewann 4:2 gegen Kroatien. Aus dem ARD-WM-Team Silke Heine.
2: England hat die erste Bewährungsprobe bestanden. Beim Sieg gegen die Kroaten konnten sich die Three Lions mal wieder auf Torjäger Harry Kane verlassen. Der Bayern-Stürmer steuerte 2 Tore zum Auftaktsieg bei und zog mit nun 10 WM-Toren mit Englands bisherigen Rekordhalter Gary Lineker gleich. Dagegen erlebten Cristiano Ronaldos Portugiesen eine bittere Enttäuschung. Gegen den Außenseiter Demokratische Republik Kongo kam der Nations-League-Sieger nicht über ein 1:1 hinaus. Riesenjubel bei den Kongolesen, die ihren ersten WM-Punkt verbuchen.
0: Und bei der Partie Ghana gegen Panama steht es kurz vor Ende 1:0 für Ghana. Das waren die Nachrichten. Das Wetter in Deutschland. Der Tag wird freundlich, nur im Osten und in den Bergen sind Schauer möglich. Dazu 20 Grad auf den Nordseeinseln bis 36 Grad am Oberrhein. Am Freitag erst viel Sonne, später örtlich dichte Wolken und starke Gewitter, 24 bis 38 Grad. Auch Samstag meist sonnig, vor allem im Osten, aber wieder Gefahr von starken Gewittern. Es ist 3:03 Uhr.
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4: Genau, das hatte ich vorhin vergessen. Und da gehen wir doch nahtlos über in unseren Verkehrsdienst. Genau, 3:03 Uhr. Aktuelle Verkehrsinfos jetzt aus der ARD-Hitnacht. Fangen wir an mit der A1 Hamburg Richtung Lübeck. Die A1 ist zwischen dem Kreuz Bagdeheide und Bad Oldesloe wegen Bauarbeiten noch bis etwa 5 Uhr gesperrt. Die A7 Kassel Richtung Hannover ist zwischen Göttingen und Göttingen Nord nach einem Unfall gesperrt, dadurch zurzeit Stau. Die A25 Geestacht Richtung Hamburg ist zwischen Bergedorf und dem Dreieck Hamburg Südost wegen Fahrbahnerneuerung noch bis etwa 5 Uhr gesperrt. Die A40 Duisburg-Essen ist zwischen Mülheim-Winkhausen und Mülheim-Heißen in beiden Richtungen bis zum kommenden Montag gesperrt. Die A71 Erfurt Richtung Suhl ist zwischen Oberhof und Suhl-Zellermelis wegen Wartungsarbeiten im Tunnel noch bis etwa 6 Uhr gesperrt. Und in Berlin die A111 Charlottenburg Richtung Dreieck Oranienburg ist im Tunnelflughafen Tegel wegen Wartungsarbeiten noch bis etwa 5 Uhr gesperrt. Allen unterwegs gute Fahrt, kommen Sie gut an Ihr Ziel.
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4: Allen Frühaufstehern wünschen wir einen guten Start in diesen Donnerstag. Und auch wenn das Aufstehen um diese Zeit recht schwer fällt, mit der passenden Musik werden wir es schaffen, Ihre Augen zu vergrößern. Hier mit der ARD-Hitnacht live aus dem Dresdner Funkhaus mit Heiko Rasch im Studio. Ich grüße Sie. Schönen guten Morgen.

3.06 Uhr. Hier der Verkehrsservice noch einmal mit einer aktuellen Gefahrenmeldung. Achtung, ein Falschfahrer auf der A59 Köln-Bonn. Zwischen Bonn-Vielich und Kreuz Bonn-Ost kommt Ihnen ein Falschfahrer entgegen. Fahren Sie bitte äußerst rechts und überholen Sie nicht. Auf der A59 Köln-Bonn zwischen Bonn-Vielich und Kreuz Bonn-Ost ist ein Falschfahrer unterwegs. Vorsicht in beiden Richtungen.

0: Ein großer Hit. Bleibt eben auch ein großer Hit, so wie uns das hier The Boss Hoss and the Common Linnets eindrucksvoll bewiesen haben. Jolene, von Dolly Parton geschrieben, schon in den 70er Jahren veröffentlicht und erfolgreich geworden und dann natürlich auch oft gecovert, unter anderem, wie gerade gehört, von The Boss Hoss. Vor 10 Jahren ist dieser Titel entstanden, diese Coverversion.
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0: 3.12 Uhr schauen wir nochmal auf unseren Verkehrsservice. Immer noch aktuell der Falschfahrer auf der A59 Köln-Bonn zwischen Bonn-Fehlich und Kreuzbonn-Ost kommt Ihnen ein Falschfahrer entgegen. Fahren Sie bitte äußerst rechts und überholen Sie nicht auf der A59 Köln-Bonn zwischen Bonn-Fehlich und den Kreuzbonn-Ost ist ein Falschfahrer unterwegs. Vorsicht in beiden Richtungen.

0: Kurz nach 3:30, schönen guten Morgen, hier der aktuelle Verkehrsservice in der ARD-Hitnacht. Die A1 Hamburg Richtung Lübeck ist zwischen dem Kreuz Bargteheide und Bad Oldesloe wegen Bauarbeiten noch bis etwa 5 Uhr gesperrt. Die A25 Geesthacht Richtung Hamburg ist zwischen Bergedorf und dem Dreieck Hamburg Südost wegen Fahrbahnerneuerung auch noch bis etwa 5 Uhr gesperrt. Die A40 Duisburg-Essen ist zwischen Mülheim-Winkhausen und Mülheim-Heißen in beiden Richtungen noch bis zum kommenden Montag gesperrt. Die A71 Erfurt Richtung Suhl ist zwischen Oberhof und Suhl-Zellermelis wegen Wartungsarbeiten im Tunnel noch bis etwa 6 Uhr gesperrt. Und in Berlin die A111 Charlottenburg Richtung Dreieck Oranienburg ist im Tunnel Flughafen Tegel wegen Wartungsarbeiten noch bis etwa 5 Uhr gesperrt. Allen unterwegs eine gute und hoffentlich auch entspannte Fahrt. Jetzt mit ABBA.
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0: Sandra Cigaretteland hier in der ARD-Hitnacht. Ja, keine Disco ohne Sandra. So hieß es doch damals in den 80ern. Und sie hat ja auch damals so richtig abräumen können. Innerhalb von 7 Jahren hat sie über 30 Millionen Platten verkaufen können. Auch weit über die deutschen Landesgrenzen hinaus. Sogar in Japan hatte sie einen Fanclub. Und jetzt geht's in die Mitte der 60er Jahre. Also vor über 60 Jahren entstanden dieser Hit California Dreaming. Hier sind die Mamas and the Papas.
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0: Aha, die Band um Morten Harket konnte schon in den 80er Jahren so richtig abräumen. Und heute geben sie nur noch wenige Konzerte. Im Moment sind auch keine geplant. Aber immer noch am Ball ist Smokey, längst schon Kult. Sie haben ja schon in den 70er Jahren ihre ersten Hits in die Charts bringen können und bringen sie heute noch auf die Bühne. Am 10. Oktober zum Beispiel in Erfurt und am 12. Oktober in Leipzig. Also ihre Musik lebt weiter, im Radio sowieso. Und nach Smokey noch The Police. Bis zu den Nachrichten.
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1: Um 4 Uhr mit Wolfgang Berger. Schneller als erwartet haben die USA und der Iran ihr Abkommen für ein Kriegsende digital unterzeichnet. Das bestätigten sowohl Vertreter der US-Regierung als auch das iranische Außenministerium. Jan Busche aus der Nachrichtenredaktion mit den wichtigsten Vereinbarungen.
2: Das Abkommen sieht vor, dass der Iran seine Vorräte an hoch angereichertem Uran verdünnen muss. Ziel ist es, dass der Bau von Atomwaffen nicht mehr möglich ist. Im Gegenzug wollen die USA unter anderem Ölsanktionen gegen den Iran aufheben. Das Land könnte damit sein Öl wieder an die USA und westliche Verbündete verkaufen. Und die Straße von Hormuz soll wieder öffnen. Öl- und Gastransporte aus der Region, auch Richtung Europa, wären dann wieder möglich, was die Preise stabilisieren dürfte.
1: Die Regierung von Pakistan, die den sogenannten Iran-Deal mitvermittelt hatte, teilte in der Nacht mit, die Öffnung der Straße von Hormuz gelte sofort, die Seeblockaden seien beendet. Im Atommüll zwischen Lager Bruckdorf in Schleswig-Holstein ist ein Castortransport planmäßig angekommen. Kleinere Proteste verliefen friedlich. Aus der Nachrichtenredaktion Betül Sarikaya.
3: Um kurz nach 21 Uhr hat sich der Transport vom Hafen in Brunsbüttel in Bewegung gesetzt. Über die B5 und Kreisstraßen ging es Richtung Brockdorf, wo der Konvoi kurz nach 22 Uhr angekommen ist. Nach einer Kontrolle sollten die Behälter auf den finalen Stellplatz deponiert und an ein Überwachungssystem angeschlossen werden. Die letzten radioaktiven Abfälle aus dem britischen Sellafield waren am Dienstagmorgen per Schiff in Brunsbüttel angekommen.
1: 4 von 5 Menschen im Land fordern mehr Schutz für Kinder und Jugendliche im Internet. Das steht im neuen Verbraucherreport des Bundesverbandes VZBV, der der Rheinischen Post vorliegt. 80% der Befragten wollen strengere Regeln für Tech-Konzerne. Fast 90% bewerten den aktuellen Jugendschutz als schlecht, sowohl auf Social-Media-Plattformen als auch bei Computerspielen. England ist mit einem Sieg in die Fußball-WM gestartet. Das Team um den deutschen Trainer Thomas Tuchel gewann 4:2 gegen Kroatien. 2 Tore erzielte Bayern-Stürmer Harry Kane. Im Außenseiter-Duell zwischen Ghana und Panama setzten sich die Afrikaner mit 1:0 durch. Das Tor fiel erst in der Nachspielzeit. Am frühen Abend hatte Portugal nur ein 1:1 gegen die Demokratische Republik Kongo geschafft. Als letzte Teams starten um 4 Uhr Usbekistan und Kolumbien ins Turnier. Das waren die Nachrichten. Das Wetter in Deutschland. Der Tag wird freundlich, nur im Osten und in den Bergen mal ein Schauer möglich. 20 Grad an der Nordsee bis 36 Grad am Oberrhein. Freitag viel Sonne, später örtlich starke Gewitter, 24 bis 38 Grad. Auch Samstag warm und meist trocken, Gewittergefahr vor allem im Osten, dazu 23 bis 38 Grad. Es ist 4:03 Uhr.
4: Und hier der Verkehrsservice in der ARD-Hitnacht. Die A1 Hamburg Richtung Lübeck ist zwischen dem Kreuzberg der Heide und Bad Oldesloe wegen Bauarbeiten noch bis etwa 5 Uhr gesperrt. Die A25 Geestacht Richtung Hamburg ist zwischen Bergedorf und dem Dreieck Hamburg Südost wegen Fahrbahnerneuerung ebenfalls bis etwa 5 Uhr noch gesperrt. Die A40 Duisburg-Essen ist zwischen Mülheim-Winkhausen und Mülheim-Heißen in beiden Richtungen bis zum kommenden Montag gesperrt. Die A71 Erfurt Richtung Suhl ist zwischen Oberhof und Suhl-Zellermelis wegen Wartungsarbeiten im Tunnel bis etwa 6 Uhr gesperrt und in Berlin die A111 Charlottenburg Richtung Dreieck Oranienburg ist im Tunnel Flughafen Tegel wegen Wartungsarbeiten noch bis etwa 5 Uhr gesperrt. Allen unterwegs eine gute und sichere Fahrt. Kommen Sie gut an Ihr Ziel.
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4: Mit Celine Dion starten wir in diese Stunde aus dem MDR-Studio in Dresden. Ich bin Heiko Rasch, wünsche schönen guten Morgen.

16 Uhr hier der Verkehrsservice. In der ARD-Hitnacht mit einer aktuellen Meldung betrifft die A3 in Nürnberg Richtung Passau. In Höhe Rosenhof ist die A3 nach einem Unfall gesperrt. Bitte Vorsicht, in Höhe Rosenhof ein Unfall und bitte bilden Sie eine Gasse für die Rettungsfahrzeuge.

0: Taylor Swift, ja, mit ihren 36 Jahren steht sie längst an der Spitze der internationalen Showbranche. Ihre Platten verkaufen sich ja auch wie geschnitten Brot und ebenso auch ihre Konzertkarten. Vor 20 Jahren brachte sie ihr erstes Album auf den Markt. Dafür bekam sie auch schon mehrfach Platin und das ist ja bis heute geblieben. Im Moment stehen sie mit ihrer Hochzeit in den Schlagzeilen. Man spricht ja schon von der Hochzeit des Jahres. Am 3. Juli soll die über die Bühne gehen im Madison Square Garden in New York. Also ausreichend Platz für jede Menge Gäste. Weit über 1000 Gäste sollen ja da eingeladen worden sein. Na, da werden sie dann bis Jahresende zu tun haben, die vielen Geschenke auszupacken.
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0: 4:20 Uhr. Schönen guten Morgen.

0: Kurz nach 5:30, schönen guten Morgen, hier der aktuelle Verkehrsservice in der ARD-Hitnacht. Die A1 Hamburg Richtung Lübeck ist zwischen dem Kreuz Park der Heide und Bad Oldesloe wegen Bauarbeiten noch bis etwa 5 Uhr gesperrt. Die A3 Nürnberg Richtung Passau ist in Höhe Rosenhof nach einem Unfall gesperrt. Die A25 Geestacht Richtung Hamburg ist zwischen Bergedorf und dem Dreieck Hamburg Südost wegen Fahrbahnerneuerung bis etwa 5 Uhr noch gesperrt. Die A40 Duisburg-Essen ist zwischen Mülheim-Winkhausen und Mülheim-Heißen in beiden Richtungen bis zum kommenden Montag gesperrt. Und die A71 Erfurt Richtung Suhl ist zwischen Oberhof und Suhl-Zeller-Mehlis gesperrt. Allen unterwegs, gute Fahrt, kommen Sie gut an Ihr Ziel.
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0: Tom Petty and the Heartbreakers hier in der ARD Hitnacht. Kurz nach ihrem 40-jährigen Bandjubiläum starb ja Frontmann und Sänger Tom Petty. Er wurde leider auch nur 66 Jahre alt. Tja, von Verlusten, von Abschied nehmen handelt auch das erfolgreichste Album von Herbert Grönemeyer. Sein Album Mensch. Damit hat er textlich den Tod seiner Frau verarbeitet und hat damit vor allem auch den Nerv seiner Fans getroffen. Denn mit diesem Thema werden wir ja alle früher oder später konfrontiert. Und von vielen Hörern war ja auch schon zu lesen, dass sie genau mit diesem Album Trost der eigenen Trauer gefunden haben. Und hier habe ich den Titelsong von diesem Album, Mensch, Herbert Grönemeyer.
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0: 4:41 Uhr. Schönen guten Morgen.

Billy Joel, der Piano-Man, wie er auch genannt wird, weil er früher vor seiner großen Karriere in Bars und in Kneipen am Piano die Gäste unterhielt und hoffentlich auch bald wieder auf der Bühne stehen wird. 4:48 Uhr, schönen guten Morgen. Es geht schon wieder straff auf die 5 Uhr Nachrichten zu. Danach starten auch die ersten regionalen Frühprogramme. Also verlassen uns schon die ersten. Kommen Sie gut und gut gekühlt durch diesen heißen Tag. Es wird ja heute bis auf den Norden nahezu überall über 30 Grad werden. Also einen schönen Donnerstag heute.

0: Schönen guten Morgen, hier ist das Sachsenradio.
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0: Wir haben heute wirklich nur ein paar lockere Wolken. Ansonsten scheint die Sonne, nur selten Regenschauer. Und die Höchstwerte, da sind wir dann jetzt im heißen Sommerbereich. 28 bis 31 Grad, auch morgen ausgiebig Sonnenschein. 30 bis 35 Grad, da sind auch Hitzegewitter möglich.
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2: Um 5 Uhr mit Wolfgang Berger. Die USA und der Iran haben eine Absichtserklärung für ein Kriegsende in der Nacht offiziell in Kraft gesetzt. Beide Seiten hätten digital unterzeichnet, hieß es aus Teheran und Washington. Aus der Nachrichtenredaktion Thomas Kuhlmann.
3: US-Präsident Trump unterschrieb bei einem Empfang in Frankreichs Prunkschloss Versailles. Vom Vermittler Pakistan hieß es in der Nacht, der Iran werde die Straße von Hormuz sofort wieder für Schiffe und Tanker öffnen. Die Detailverhandlungen gehen laut Pakistans Premier Sharif aber jetzt erst los, denn viele Fragen sind ungeklärt. So ist das iranische Atomprogramm laut Abkommen immer noch Verhandlungssache. Der Iran bezeichnet sich selbst als Gewinner des Deals mit Trump. Laut Abkommen darf das Regime wieder in unbegrenzter Menge Öl verkaufen und auch alle anderen Sanktionen wollen die USA aufheben.
2: Außenminister Wadephul hat Deutschlands Bereitschaft zu einer Minenräumung in der Straße von Hormuz erneuert. Das sagte der CDU-Politiker der Rheinischen Post. Voraussetzung dafür sind laut Wadephul ein Ende der Kampfhandlungen sowie die Zustimmung aller Konfliktparteien und des Bundestags. Als völkerrechtliche Grundlage kommt nach seinen Worten eine UN-Resolution in Frage. Die Meerenge zwischen Iran und Oman ist seit Beginn des Irankriegs durch iranische Blockaden für die Schifffahrt gesperrt. Durch sie läuft normalerweise rund ein Fünftel des weltweiten Öl- und Flüssiggashandels. Im Atommüll-Zwischenlager Brockdorf in Schleswig-Holstein ist ein Castortransport planmäßig angekommen. Kleinere Proteste verliefen friedlich. Aus der Nachrichtenredaktion Betül Sarikaya.
4: Um kurz nach 21 Uhr hat sich der Transport vom Hafen in Brunsbüttel in Bewegung gesetzt. Über die B5 und Kreisstraßen ging es Richtung Brockdorf, wo der Konvoi kurz nach 22 Uhr angekommen ist. Nach einer Kontrolle sollten die Behälter auf den finalen Stellplatz deponiert und an ein Überwachungssystem angeschlossen werden. Die letzten radioaktiven Abfälle aus dem britischen Sellafield waren am Dienstagmorgen per Schiff in Brunsbüttel angekommen.
2: England ist mit einem Sieg in die Fußball-WM gestartet. Das Team um den deutschen Trainer Thomas Tuchel gewann 4:2 gegen Kroatien. Zwei Tore erzielte Bayern-Stürmer Harry Kane. Im Außenseiterduell zwischen Ghana und Panama setzten sich die Afrikaner mit 1:0 durch. Das Tor fiel erst in der Nachspielzeit. Am frühen Abend hatte Portugal nur ein 1:1 gegen die Demokratische Republik Kongo geschafft. Als letzte Teams starteten um 4 Uhr Usbekistan und Kolumbien ins Turnier. Das waren die Nachrichten.
0: Das und hier ist der MDR Sachsen Verkehrsservice. Vorsicht bitte auf der A38 Richtung Göttingen zwischen Leuna und Merseburg Süd. Da gibt es eine ungesicherte Unfallstelle. Und falls Sie noch was gesehen haben, rufen Sie uns bitte an. Kostenlose Verkehrshotline, das ist die 0800 637 5637. Schnell und aktuell der MDR Sachsen Verkehrsservice.
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0: Schönen guten Morgen.

0: Guten Morgen, hier ist das Sachsenradio. Kommen Sie gut in den Tag. In Prag gibt es heute etwas Hollywood-Glanz, denn Arnold Schwarzenegger wird ab 16.30 Uhr zu Gast sein im Prager Sophienpalast und wird dann ein bisschen über sein Leben erzählen. Die günstigsten Tickets kosten 100 Euro und die teuersten knapp 2.300 Euro. Da ist aber dann auch ein privates Abendessen mit Arnold Schwarzenegger mit dabei. Und da haben wir uns gefragt, Mensch, mit welchem Star würden Sie denn gerne mal zu Abend essen wollen? Und was wären Sie bereit dafür auszugeben?
1: Man müsste mir Geld geben, wenn ich mit irgendeinem Promi mich in der Öffentlichkeit zeigen würde und gemeinsam essen würde. Ich bin an sowas gar nicht interessiert. Ich will nicht irgendwo gesehen werden. Also wenn man mich mal zufällig im Fernsehen sieht, dann habe ich irgendwas falsch gemacht.
2: Also es gibt verschiedene Personen. Zum Beispiel würde ich mich gerne mal mit Thorsten Sträter unterhalten, aber eigentlich nur unterhalten. Also für Geld würde ich es auch nicht machen. Aber es gibt viele Leute, auch Politiker verschiedene, aber ich würde nichts dafür zahlen.
3: Ja, das könnte Vertreter von Karat sein, aber ich würde nicht extra dafür bezahlen. Also wenn sich das ergibt, gerne und vielleicht, dass man auch ein Glas Wein oder so spendiert, aber dafür Geld bezahlen, nee.
0: Nee, die Jungs von Karat gibt's auch so, zumindest gesungen, hier bei uns beim Sachsenradio, 5 Uhr und 11 Minuten jetzt.

0: 85 Minuten, hier ist das Sachsenradio und es ist Reisezeit für alle ohne schulpflichtige Kinder jetzt und für alle mit schulpflichtigen Kindern. Morgen in 2 Wochen ist es geschafft.
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0: Ja, aber vor dem Urlaub ist erstmal die Reise in den Urlaub und die kann ja manchmal unangenehm sein. Vielen Menschen, vor allem Kindern, wird beim Autofahren, beim Fliegen oder beim Schifffahren schlecht. Carsten Möbius aus der MDR Wissen Redaktion. Ich glaube, von der Begründung haben wir alle schon mal gehört, aber erklär nochmal.
3: Unser Gehirn kommt, wir sind wieder beim Gehirn, unser Gehirn kommt mit den widersprüchlichen Signalen nicht klar. Wir sitzen. Das Innenohr kriegt das Signal, du bist stabil, du bist im Sitz, du bist angeschnallt. Und das Auge sagt dem Gehirn, ey, hier rast irgendwas an mir vorbei. Dazu kommen dann immer noch mal so ein paar Kurven. Dieser Konflikt, den kann dieses Gehirn nicht wirklich auflösen. Und deshalb wird uns schlecht.
0: Und deswegen sagt man ja auch, du sollst nicht irgendwo hingucken, irgendwo drauf gucken, sondern du sollst auf jeden Fall rausgucken, damit das Gehirn sich besser einstellen kann, ne?
3: Das Gehirn kann sich dann besser einstellen, das weiß möglicherweise, was kommt, welche Kurve kommt, wohin das Auto fährt. Wenn du aufs Handy guckst und dieses Gefühl im Gehirn verstärkst, du bist stabil, du bist an einer Position, nichts passiert und es wackelt dann gleichzeitig, dann wird's schwierig.
0: Und wenn man noch einen draufsetzen will, dann fährt man nicht Auto, sondern dann fährt man Schiff.
3: Richtig geil, richtig bei richtig Wellengang. Ich hatte das schon mal. Ich habe über der Reling gehangen und das ist echt brutal, ehrlich, das ist, boah. Ja, da passiert eben alles, da rechts, links, oben, unten und alles gleichzeitig.
0: Möchte mir das nicht vorstellen.
3: Boah.
0: Und dann, wenn es jetzt richtig zur Sache geht, müssen sich ja viele übergeben am Ende des Tages. Ja, aber das ergibt ja eigentlich keinen Sinn, so körpertechnisch, das ist ja nicht nötig.
3: Und jetzt kommt der wirklich interessante Fakt für mich bei dieser Geschichte. Evolutionsbiologen, die glauben, also man weiß es nicht hundertprozentig, die glauben, dass dieser Konflikt im Gehirn zwischen Stillsitzen und Bewegung, dass der das auslöst, dass wir denken, dass unser Gehirn denkt, wir sind vergiftet. Weil diese Wahrnehmungsprobleme auch auftauchen, wenn wir giftige Pilze oder Beeren gegessen haben. Und deshalb kommt sofort dann, wenn uns schlecht wird, der Befehl vom Hirn, Achtung, übergib dich, werde das Gift wieder los. Und die Grunderkenntnis ist ja, sobald sich die Sinneskanäle widersprechen, da reagiert der Körper wie auf eine Bedrohung.
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0: Chris de Burgh mit High on Emotion hier beim Sachsenradio.
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2: Einen schönen guten Morgen. Zunächst schauen wir aufs Wetter. Viel Sonne gibt's heute im Dresdner Elbland. Es wird heiß bis maximal 31 Grad. Das Bistum Dresden-Meißen bildet eine eigene Kommission zur Aufarbeitung sexuellen Missbrauchs. Allerdings erst einmal ohne Betroffene, wie das Bistum mitteilte. Bislang hätten sich keine Betroffenen zur Mitarbeit gefunden. Außerdem sei eine Studie zu Missbrauchsfällen im Bistum zwischen 1945 und der Gegenwart in Arbeit. In 12 Monaten sollen Ergebnisse vorgestellt werden. Das Bistum war an einer großen Kommission beteiligt, die Missbrauchsfälle zwischen Berlin, Görlitz und Meißen aufarbeiten soll. Die Kommission hatte sich wegen Unstimmigkeiten vor einem Jahr aufgelöst. Die Dresdner Uniklinik stärkt die medizinische Versorgung im ländlichen Raum. Im kommenden Jahr ist in Bannewitz die Eröffnung einer Augenarztpraxis geplant. Träger wird das medizinische Versorgungszentrum der Uniklinik. Die Gemeinde Bannewitz habe lange auf die Augenarztpraxis gewartet, heißt es in einer Mitteilung. Der Rosengarten am Königsufer in Dresden feiert in diesem Jahr sein 90-jähriges Bestehen. Heute gibt es ganz besondere Rundgänge, Kerstin Schreiber.
3: Ab 9 Uhr beginnen die Rundgänge, die auch einen Blick hinter die Kulissen erlauben, teilte die Stadtverwaltung mit. Geschichte, Entwicklung und Besonderheiten des Rosengartens stehen im Mittelpunkt. Welche Rolle spielt eine Gendatenbank im Rosengarten? Warum sind bestimmte historische Rosensorten besonders begehrt? Und welche tierischen Begegnungen sind im Rosengarten möglich? All diese Fragen spielen eine Rolle. Die Führungen dauern eine halbe Stunde und sind kostenlos. Eine Anmeldung auf der Website der Stadt ist aber erforderlich.
2: Die Sanierung und Erweiterung des Wilhelm-Walkow-Platzes in Triebischtal ist abgeschlossen. Das sagte Meißens Oberbürgermeister Markus Renner nach einem Vororttermin. Am Sonnabend wird der Platz beim Triebischtalfest offiziell eingeweiht. Die Fläche wurde entsiegelt, die Bäume blieben stehen. Neu sind Stauden, Sträucher und Zwiebelgewächse, dazu Tischtennisplatten, Trampoline und Balancierbalken. Soweit die aktuellen Informationen aus dem Regionalstudio in Dresden.
0: Und hier ist der MDR Sachsen Verkehrsservice. Vorsicht bitte auf der A38 Richtung Göttingen zwischen Leuna und Merseburg Süd. Da gibt's eine ungesicherte Unfallstelle. Und für mehr Tipps ist das hier die kostenlose Verkehrshotline, die 0800 6375 637. Schnell und aktuell, das ist der MDR Sachsen Verkehrsservice. Guten Morgen.

0: Samson and Delilah hier beim Sachsenradio.
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0: Josefine Bechler, wie sieht's aus?
2: Gerade sehr mild. Also wir haben Werte so zwischen 13 Grad in Falkenstein und 19 Grad zum Beispiel in Meißen. Also es ist sehr mild gewesen die Nacht. Und wir werden heute natürlich auch sehr hohe Temperaturen erwarten. Es geht teilweise in den heißen Bereich hinein, 28 bis 31 Grad in der Spitze. Dazu gibt es meistens nur eine lockere Bewölkung. Es können zwar auch die Wolken vorübergehend mal ein bisschen dichter sein, aber oft scheint die Sonne und nur ganz, ganz selten treten vielleicht heute nochmal Schauer auf. Also es ist heute weitgehend trocken.
0: Genau, und in der Nacht die Fenster aufreißen, denn es bleibt heiß.
2: Es bleibt heiß, wobei natürlich die kommende Nacht schon teilweise tropisch sein kann. Also so große Abkühlung haben wir da natürlich in der Nacht auch nicht zu erwarten. Aber es ist definitiv wichtig, dass wir die Fenster aufreißen, denn wir haben 30 bis 35 Grad dann morgen in der Spitze zu erwarten. Dazu gibt es auch sehr viel Sonne, auch zwar Wolken, aber es werden dann erst in den Abendstunden vielleicht mal irgendwie Abkühlung durch Hitzegewitter vonstatten gehen.
0: Okay, und am Wochenende ab an den Badesee?
2: Ja, also wenn man das am Freitag noch nicht geschafft hat, dann auch am Wochenende, denn es bleibt heiß, sogar sehr heiß. Also die 35 Grad kriegen wir wahrscheinlich sogar noch am Samstag, vielleicht auch noch am Sonntag. Dazu gibt's auch wieder recht viel Sonne, ein paar Wolken, aber zum Beispiel werden auch dann die Schauer- und Gewitterneigungen etwas mehr, vor allem am Samstag ziehen einige durch.
0: Dankeschön, Josefine Bechler.
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0: 5 Uhr. Guten Morgen.
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0: Und im Wort zum Tag hören Sie heute Morgen Thomas Lesercheck aus Dresden.
2: Ich wollte dir noch sagen, sie haben ihn geholt. Den Zigarettenautomaten. Wahrscheinlich, weil er sich nicht mehr rentiert hat, seit der Willi tot ist. Jetzt ist ein weißer Fleck auf Stiege 7. Für alle, die Willi lieben, habe ich Willi war hier drunter geschrieben. Diese Geschichte über einen Mann der Straße besingt die Wiener Band Öl. Nicht viel erfährt man von Willis Leben, nur, dass er immer auf einer Haustreppe von Stiege 7 saß. Auch ohne richtiges Zuhause dort irgendwie dazugehört hatte. Und sein Lieblingslied ging so. Ich leb mit Rock'n'Roll. Glaub mir, ich leb nicht allein. Ein weißer Fleck. Was weiß ich von Menschen, an denen ich auf der Straße vorbeigehe? Selten bleibe ich stehen. Manchmal höre ich dann eine Wirre, eine Irre oder wahre Lebensgeschichte wie die von Willi. Einer der Dresdner Willis hieß Charlie. Ein junger Mann, den Verschiedenes nach der Wende aus der Bahn geworfen hatte. Er landete auf der Straße, fand in manche Gleise nicht mehr zurück, aber Freunde fand er in der Dresdner Neustadt. Dort hat er auch sein Grab gefunden, ein richtiges, denn als er starb, haben seine Freunde für ihn gesammelt, damit er nicht anonym bestattet wird, sondern ein richtiges Grab kriegt, mit Name Charlie mit IE, zur Erinnerung. Mehr weiß ich nicht von ihm, nur noch, dass die Vorschulkinder unserer Diakonie-Kita Bunte Fische über viele Jahre sein Grab gepflegt haben. Dabei sind sie wie von alleine über Leben, Sterben und Würde ins Gespräch gekommen. Wo komme ich her? Wo gehe ich hin? Was können wir machen, wenn jemand arm, krank oder einsam ist? So haben Charlies Freunde mit einer menschlichen Geste ungeplant viel bewegt. Und obwohl fast noch ein halbes Jahr bis November ist, wer weiß, vielleicht schlendert ja kurz vorm Johannistag St. Martin selber bei Willi und Charlie vorbei, steckt sich gar eine an auf dem Friedhof, oder lieber nicht, und nickt mir im Vorbeigehen freundlich zu. Welche Begegnung verpasst du, Freund? Für wen bleibst du heute vielleicht einfach mal 10 Minuten stehen?

0: One Moment in Time. Ganz viel Gefühl. Whitney Houston hier beim Sachsenradio. 5 Minuten vor 6 ist es jetzt und es soll das bislang beste Spiel der Weltmeisterschaft gewesen sein. England gewinnt gegen Kroatien mit 4:2. Thomas Tuchel, der Trainer, hat am Ende vor allem Harry Kane als absoluten Anführer gelobt. Und was der Anführer so sagt? Oh, da habe ich gedacht, das dürfte den England-Fans gefallen.
1: Was für ein Spiel zum Auftakt, besonders in der zweiten Halbzeit. Ich hoffe, alle zu Hause hatten Spaß und jetzt geht euch betrinken und habt eine gute Zeit.

0: Minütchen noch bis um sechs. Hier ist das Sachsenradio.
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0: Meine Kinder haben sich gestern schon beschwert, es wäre heiß. Da habe ich gedacht, uiuiui, wenn ihr wüsstet, Josephine Bechler.
2: Ja, wir haben noch viel zu erwarten. Also 28 bis 31 Grad heute in der Spitze, dann morgen und auch am Wochenende durchaus Höchstwerte bis 35 Grad. Abkühlung gibt's nur selten. Heute gar keine Schauer so richtig, dann morgen vielleicht mal ein Hitzegewitter am Abend. Und am Wochenende, da sind am Samstag schon ein paar mehr Schauer und Gewitter unterwegs, die uns dann vielleicht mal zumindest vorübergehend eine Abkühlung bringen.
0: So ganz grob, nächste Woche ist dann wieder ein bisschen erträglicher von den Temperaturen her oder hält sich das jetzt in diesem ganz heißen Bereich?
2: Naja, es wird wahrscheinlich heiß bleiben, aber jetzt so heiß wahrscheinlich nicht. Also ich denke, wir werden morgen oder übermorgen die Höchstwerte erstmal erreichen und dann geht's leicht runter.
0: Dankeschön, Josephine Bechler. Und bei uns geht's jetzt weiter mit den Nachrichten. Heute Morgen für Sie im Nachrichtenstudio ist Jan Kummer.
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3: Guten Morgen. Die USA und der Iran haben ihre Absichtserklärung zum Kriegsende schneller als erwartet in Kraft gesetzt. Wie beide Seiten bestätigten, wurde das Rahmenabkommen bereits gestern digital unterzeichnet. Informationen von Katharina Fuß.
4: Zuvor waren die Einzelheiten des 14-Punkte-Abkommens durch einen US-Beamten bekannt geworden. Festgehalten sind darin demnach die Öffnung der Straße von Hormus, das Ende der Seeblockaden und die Einstellung aller Kampfhandlungen, auch im Libanon. Andere Punkte wie die künftige Urananreicherung im Iran sollen noch verhandelt werden. Unklar ist auch, woher die 300 Milliarden Dollar für den Wiederaufbau im Iran genau kommen sollen, die im Raum stehen. Es ist von den USA und regionalen Partnern die Rede. US-Präsident Trump betonte, dass kein amerikanisches Geld fließen werde.
3: In Dresden sind die sächsischen Gründerpreise 2026 vergeben worden. Wirtschaftsminister Panther würdigte die Leistung der ausgezeichneten Start-ups und Neugründungen. Innovation entstehe dort, wo Menschen den Mut hätten, neue Ideen in konkrete Lösungen zu übersetzen, sagte der SPD-Politiker. Genau das brauche es für die Zukunft des Landes. Mit dem Preis würdigt der Freistaat jährlich die besten innovativen Geschäftsideen und Gründungskonzepte. Neben einem Preisgeld erhalten die Unternehmen Zugang zu einem Netzwerk mit über 12.000 Kontakten aus Wirtschaft und Wissenschaft. Wegen eines Tötungsdeliktes muss sich ein 23-Jähriger ab heute vor dem Landgericht Chemnitz verantworten. Dem Libanesen wird vorgeworfen, eine 91 Jahre alte Bewohnerin eines Pflegeheims erdrosselt zu haben. Der Angeklagte hatte in der Einrichtung gearbeitet. Er gilt als schuldunfähig, aber weiterhin gefährlich und soll in einer Psychiatrie untergebracht werden. Fußball-Bundesligist RB Leipzig trennt sich von seinem Cheftrainer Ole Werner. Wie der Verein mitteilte, wurde das nach einer Analyse der vergangenen Saison entschieden. Demnach werden für die kommende Saison eine inhaltliche Weiterentwicklung und eine veränderte Herangehensweise unter neuer Führung angestrebt. Unbestätigten Meldungen zufolge wird der 45 Jahre alte Argentinier Martin de Michelis als neuer RB-Trainer gehandelt. Der ehemalige Abwehrspieler von Bayern München trainiert derzeit den spanischen Club RCD Mallorca, mit dem er in die zweite Liga abgestiegen ist. Bei der Fußball-Weltmeisterschaft ist England mit einem 4:2 gegen Kroatien erfolgreich ins Turnier gestartet. Ein spätes Tor bescherte Ghana den 1:0-Sieg gegen Panama. Die Partie Usbekistan gegen Kolumbien endete soeben 1:3. Bereits gestern kam Portugal nicht über ein 1:1 gegen die Demokratische Republik Kongo hinaus. Das waren Nachrichten von MDR Sachsen. 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
0: Und hier ist der MDR Sachsen Verkehrsservice. A4 Richtung Frankfurt. Zwischen Hainichen und Frankenberg steht ein defekter LKW auf der rechten Fahrspur. Und für mehr Tipps unsere kostenlose Verkehrshotline, das ist die 0800 6375 637. 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
0: Das ist doch ein Skandal von RB Leipzig, sich von einem erfolgreichen Trainer zu trennen. Ich werde in Zukunft nicht mehr zu den Spielen von RB fahren, solange die Chefetage im Amt ist. Das schreibt uns Frank heute Morgen über die MDR Sachsen App. Ja, Ole Werner entlassen, aber warum? Ist das nachvollziehbar? gleich unser Thema hier beim Sachsenradio.

0: 6 Uhr und 10 Minuten, hier ist das Sachsenradio und Gerüchte gab es ja jetzt schon länger, aber nun ist es offiziell, RB Leipziger Trainer Ole Werner entlassen, obwohl er das Saisonziel ja erreicht hat, das war die Champions League Qualifikation, außerdem 20 Saisonsiege in der Bundesliga, mehr hat noch keiner hingekriegt, also ist das alles nachvollziehbar, wir haben uns mal in einer Fußballkneipe in Leipzig umgehört.
1: Also aus meiner Sicht überraschend, Ole Werner hat eigentlich einen guten Job gemacht, Leipzig spielt Champions League. Das heißt, erstmal schwer nachvollziehbar.
2: Ich schließe mich auch an. Also ich kenne Ole Werner noch aus Bremer Zeiten. Auch da hat er sehr gute Arbeit geleistet.
3: Also ich war von Anfang an nicht so der große Freund von Ole Werner, muss ich sagen. Also ich fand ihn noch nie so den Fachmann. Und auch jetzt Champions League mit Ole Werner hätte ich jetzt auch nicht so gesehen. Deswegen finde ich es wahrscheinlich auch besser, das so zu machen.
4: Also ich glaube, ich hätte Ole Werner gerne noch mal ein bisschen gesehen, wie er es dann wirklich macht. Ich kann die Entscheidung aber auch ein bisschen nachvollziehen, muss ich sagen. Aber ich hätte ihn eigentlich noch mal gern gesehen, wie er das noch mal versucht wenigstens. Hätte er ja auch gut hinkriegen können, ne? Man weiß es ja nicht vorher.
5: Also ich bin sehr überrascht. Der hat ja seine Sache eigentlich gut gemacht, der Ole Werner, finde ich. Ich denke, das ist eine Entlassung ohne Not.
0: Ja, aber relativ differenzierte Gefühlslage, würde ich sagen. Die Nachfolge von Ole Werner, die steht offiziell noch nicht fest. Aber auch da gibt es ja Gerüchte. Und zwar, dass es Martin de Michelis sein soll. Aha. Den kennt man als ehemalig Bayern-Spieler, klar, aber als Trainer? Auch darüber sprechen wir heute früh noch. 6 Uhr und 12 Minuten. Hier ist das Sachsenradio. Guten Morgen.

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1: Viertel sieben.
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1: Und Mike aus Leipzig ist ganz zufrieden.
3: Hallo, ich bin Mike aus Leipzig. 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
1: Na, dann gucken wir heute mal genau hin.
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1: Und hier sind Womack und Womack mit Teardrops. Guten Morgen, kommen Sie gut in den Tag.

0: Guten Morgen, hier ist das Sachsenradio, 26 Minuten und mit dem Spielmannszug zieht man nicht nur durchs Dorf, da kann man auch richtig was von der Welt sehen. Mitte Mai war der Spielmannszug Oberlichtenau in Oslo zu Gast und jetzt steht die nächste Reise an. In wenigen Wochen geht es in die Niederlande zum World Music Contest. Das ist der internationale Wettbewerb für Blas-, Marsch- und Showbands. Ist der Spielmannszug bereit? Das wollen wir wissen von Stefan Hähnel. Er ist Trommler im Spielmannszug. Guten Morgen.
1: Hallo.
0: Sie sind der Trommler und Sie trommeln in letzter Zeit wie verrückt, damit dann alles funktioniert, oder?
1: Ja, richtig. Die Probenintensität ist gerade sehr, sehr hoch. Wir wollen ja natürlich auch bei der Weltmeisterschaft was erreichen.
0: Das heißt, was wollen Sie denn erreichen?
1: Ja, derzeit sind wir auf Platz 5 der Weltrangliste. Ja, es wäre schon cool, wenn wir ein bisschen nach weiter vorn vielleicht aufs Treppchen schielen könnten, aber die Konkurrenz ist hart.
0: Und wenn ich das richtig verstanden habe, das sind nicht alles Spielmannszüge, sondern das heißt Blas-, Marsch-, Showband, sind die alle in ihrer Kategorie oder ist das nochmal irgendwie unterteilt?
1: Ja, das ist bunt gemischt. Also da sind Spielmannszüge, Blasorchester, Marching Bands, Trommelkorps, also das ist wirklich bunt gemischt.
0: Ja, wie ist denn das, wenn man dann so aufgeregt ist und so ein bisschen zittrig? Ist ja bei Musikmachen nicht so vorteilhaft, ne?
1: Na, eher weniger. Bei uns ist ja alles Marsch und Drill, wie der Name unseres Vereins auch sagt, Marsch und Drill-Kontingent. Ja, da muss jeder Schritt sitzen und da darf keiner wackeln und zappeln.
0: Da darf man sich aber auch nicht zu sehr mitreißen lassen, oder? Weil da ist man ja sofort aus dem Takt.
1: Vom Publikum? Nein, da ist man, also gerade bei der Weltmeisterschaft, ist man schon sehr, sehr fokussiert auf die Sache, die gerade anliegt.
0: Sagt Stefan Hähnel, er ist der Trommler im Spielmannszug Oberlichtenau und er hat aktuell übrigens noch ein Problem. Der Spielmannszug braucht Schuhe. Es gibt nicht mehr zu jeder Uniform passenden Schuh, deshalb sind vor allem bitte ehemalige Mitglieder gefragt, die noch ein paar Uniformschuhe im Schrank haben. Unbedingt melden! Entweder bei uns oder eben direkt beim Spielmannszug Oberlichtenau. 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
5: Mit Jan Kummer, guten Morgen. Vier Startups und junge Unternehmen sind mit dem Sächsischen Gründerpreis 2026 ausgezeichnet worden. Neben einem Preisgeld erhalten die Firmen Zugang zu einem Netzwerk mit über 12.000 Kontakten aus Wissenschaft und Wirtschaft. Die USA und der Iran haben ihre Absichtserklärung zum Kriegsende vorzeitig in Kraft gesetzt. Nach Angaben beider Seiten wurde sie gestern digital unterzeichnet und sieht unter anderem die Öffnung der Straße von Hormus und die Einstellung aller Kampfhandlungen vor, auch im Libanon. Und bei der Fußball-Weltmeisterschaft hat Kolumbien das Team aus Usbekistan mit 3:1 besiegt. Ghana gewann 1:0 gegen Panama. England feierte einen 4:2 Erfolg gegen Kroatien. Portugal und die Demokratische Republik Kongo trennten sich 1:1.
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6: Einen schönen guten Morgen. Zunächst schauen wir aufs Wetter. Viel Sonne gibt es heute im Dresdner Elbland und es wird heiß bis 31 Grad. Vor dem Dresdner Landgericht ist gestern der Prozess wegen schweren Bandendiebstahls fortgesetzt worden. Laut Staatsanwaltschaft brachen die drei Angeklagten in insgesamt 14 Autohäuser ein und stahlen Autos der Marke Hyundai. Tatorte waren Dresden, Dippoldeswalde und Zittau, aber auch Potsdam und Grünheide. Gerichtsreporterin Annette Apfel.
7: Neben mehreren prozessrechtlichen Fragen stand vor allem die Aussage des mit 58 Jahren ältesten der drei im Mittelpunkt. Der Ukrainer schilderte, wie man in wechselnder Besetzung mit ihm als Fahrer die Autohäuser ausfindig machte. Bei den gestohlenen Wagen mussten anschließend die Sicherheitscodes sowie die Autoschlüssel umprogrammiert werden. Dann seien die Fahrzeuge vor allem nach Polen gegangen. Ob sie eingelagert oder demontiert wurden, wisse er nicht. 200-300 US-Dollar habe er pro Fahrt nach Deutschland erhalten. Insgesamt wohl fast 3.000 US-Dollar, sagte er. In den wenigsten Fällen konnten die Autos sichergestellt und an ihre Besitzer zurückgegeben werden.
6: Im Kliphausener Ortsteil Miltitz haben Unbekannte insgesamt 14 Bienenvölker gestohlen. Wie die Polizei mitteilte, waren die Völker mit ihren Kisten am Lugaer Weg abgestellt. In jedem Bienenkasten befanden sich schätzungsweise 50 Kilogramm Honig. Der Sachschaden liegt bei 7.700 Euro. Die nach dem Großbrand in der Böhmischen Schweiz seit 2022 geschlossene Edmundsklamm soll heute wieder komplett begehbar sein. Zwischen 10 und 17 Uhr können jeweils stündlich 20 bis 25 Personen zur Wanderung in die Schlucht starten, begleitet von jeweils zwei Führern. Bereits im Juli vergangenen Jahres waren Teile der Edmundsklamm erstmals nach dem Brand wieder geöffnet, allerdings nur für Bootsfahrten. Bevor die Klamm freigegeben werden konnte, mussten umgestürzte Bäume und durch den Brand gelöste Felsbrocken entfernt werden. Soweit die aktuellen Informationen aus dem Regionalstudio in Dresden.
8: Und hier ist der MDR Sachsen Verkehrsservice. A4 Richtung Frankfurt. Zwischen Hainichen und Frankenberg steht ein defekter LKW auf der rechten Fahrspur. Und für mehr Tipps ist das hier die kostenlose Verkehrshotline. Die 0800 6375 637. 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
8: Guten Morgen.

0: noch bis um 7. Hier ist das Sachsenradio und sie hat so eine tolle Stimme. Na, wer ist das? Alison Moyet, die Frontfrau von Jazoo Anfang der 80er Jahre, mit Vince Clarke zusammen, der von Depeche Mode kam, gegründet. Danach war sie solo unterwegs, haben wir beides gehört, auch sehr erfolgreich. Und heute wird sie 65. Kollege Peter Neumann ist Riesenfan. Du hast ja auch mehrmals im Konzert erlebt.
1: In Berlin 2008. Jazoo feierte damals Wiedervereinigung sozusagen. Und das sah dann so aus. Vince Clarke stand am Keyboard, bewegte die Finger und schaute stoisch drein, während Alice Moyet kein Mikrofon gebraucht hätte für ihre großartige Stimme. Die Fans waren hin und weg. Konzert Nummer 2 dann wieder in Berlin im letzten Jahr. Alice Moyet auf Solo-Tour.
0: Und war das dann genauso oder hat sich da irgendwie was getan?
1: Das war spannend. Großartige Stimme, aber sie hat nur wenige frühere Hits gesungen. Viel Aktuelles im Programm. So selbstbewusst ist sie, dass sie sagt, ja, ich hatte in den 80ern eine Menge toller Songs, aber ich mache auch heute noch gute Musik. Wer sich das anschauen will, Ende September ist sie in Leipzig im Haus Auensee.
0: Alison Moyet, die Stimme von Jazoo, heute solo unterwegs und heute 65 Jahre alt. Dann herzlichen Glückwunsch sagen wir. Und hier ist sie jetzt mit For You Only. 6:43 Uhr ist es.

For You Only. Wirklich tolle Musik hier beim Sachsen Radio. Heute wird sie 65 Jahre alt und wir haben eine Warnmeldung. Vorsicht auf der A4 Richtung Frankfurt. Zwischen Schmölln und Ronneburg liegt ein Kantholz auf der mittleren Spur. Fahren Sie vorsichtig.

0: Guten Morgen, hier ist das Sachsenradio. Ja, da hat ja der Kollege Dirk Henze so seine Theorie. Der sagt, König Fußball wird doch jetzt zur Weltmeisterschaft wieder alles untergeordnet. Unter anderem auch Hollywood, sagt Dirk Henze. Na dann.
1: Der Fußball gilt seit Jahren als Förderer des Schauspiels. Jedes Filmstudio hat sein eigenes Stadion. Aus gutem Grund. William Defoe beispielsweise verdankt seine legendäre Sterbeszene im Kriegsfilm Platoon an Inspiration aus dem Kreisligaspiel des FC Hollywood bei Union Mississippi. Es war die Nachspielzeit. Hollywood lag 0-1 hinten und William stolperte beim letzten verzweifelten Angriff über einen Maulwurfhügel. Enttäuscht über sich selbst und die Gesamtsituation sank er mit ausgebreiteten Armen zu Boden, rollte stöhnend 2 Meter und blieb liegen wie ein erlegtes Reh. Alles aus. Doch plötzlich 11 Meter. Der Schiedsrichter hatte das Missgeschick als Foul bewertet und glaubte Williams entsetztem Gegenspieler weder den Maulwurf noch die Unschuld. Hollywood glich aus, William wurde Torschützenkönig und kurz darauf Schauspieler. Nur ein Beispiel von vielen. Leonardo DiCaprio hätte nie so gut den Untergang der Titanic spielen können, wäre er nicht vorher mit Traktor Florida in die Regionalliga abgestiegen. Und das Drehbuch für den Oscar-prämierten Film Der englische Patient stammt direkt vom Spielberichtsbogen eines Pokalspiels in Liverpool. Dort hatte ein Spieler rot gesehen, weil er angeblich im Zweikampf einem Gegner den Knöchel gebrochen hatte. Jener Gegner aber wurde am selben Abend noch Weltmeister im Dreisprung und danach Seriendarsteller. Ein phänomenaler Erfolg. Inzwischen haben auch die meisten Fußballvereine eigene Schauspielschulen. Dort werden Kurse angeboten in theatralischer Dramatik, Todeskampfsimulation und Unschuldsmine. Die Lehrgangsteilnehmer führen ihre Stücke dann ausschließlich vor Schiedsrichtern auf und freuen sich sogar, wenn das Publikum pfeift.
0: Absolut überzeugende Analyse von Dirk Henze, wie immer.
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0: 6.54 Uhr ist es gleich und wo wir gerade dabei waren, Fußball oft Hollywood-reif einzustufen. Gestern war Pressekonferenz der deutschen Nationalmannschaft mit Antonio Rüdiger. Der ist in der Vergangenheit ja oft kritisiert worden, hat auch so das ein oder andere Drama veranlasst. An Katrin Rose, wie war denn das gestern?
1: Antonio Rüdiger hat seine Worte auf der Pressekonferenz mit Bedacht gewählt. Er hat ruhig und dann doch mit Nachdruck geantwortet, wann immer ihm ein Thema wichtig war. Jonathan Tah zum Beispiel, der Abwehrchef, der Rüdiger in dieser Rolle ja abgelöst hat, für den hatte er nur lobende, ganz wertschätzende Worte. Und auch für die vielen jungen Wilden im DFB-Team gab es von Rüdiger Respekt, sportlich und menschlich. Antonio Rüdiger, der wirkt im Kreis der Nationalmannschaft wie ein verbindendes Element. Der Mann, der so viel Kritik einstecken musste für seine teils aggressive Spielweise, der will das Team zusammenhalten. Ausgleichend und mit Bedacht.
0: Ja, da wollen wir mal hoffen, dass das gut funktioniert. An Katrin Rose, danke dir.

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1: Josefine Bächler, ab heute ist es heiß.
3: Das stimmt. Also heute schon in der Spitze 28 bis 31 Grad. Die Sonne ist auch sehr gut vertreten. Wobei, so ein paar Wolken sind schon noch unterwegs, aber da sind sehr, sehr selten irgendwelche Schauer dabei. Dann morgen wird es noch heißer, 30 bis 35 Grad dann in der Spitze. Hier sind dann in den Abendstunden vielleicht mal Hitzegewitter möglich, aber auch das ist eher selten der Fall. Oft kommen wir trocken durch den Tag.
1: Dankeschön, Josefine Bächler. Weiter geht's mit Jan Kummer und den Nachrichten.
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4: Guten Morgen. Früher als erwartet haben die USA und der Iran ihre Absichtserklärung zum Kriegsende unterzeichnet. Wie beide Seiten bestätigten, erfolgten die Unterschriften gestern digital. Das Rahmenabkommen sieht ein sofortiges Ende des Krieges an allen Fronten vor, einschließlich des Libanons. Der Seeverkehr in der Straße von Hormuz soll wieder vollständig aufgenommen werden. Der Iran verpflichtet sich zudem, keine Atomwaffen zu bauen. Im Gegenzug sollen die US-Blockade iranischer Häfen aufgehoben sowie amerikanische Sanktionen ausgesetzt und eingefrorene iranische Vermögenswerte wieder freigegeben werden. Der Text verweist auf weitere Verhandlungen. Eine endgültige Vereinbarung soll innerhalb von 60 Tagen getroffen werden. Leipzig ist ab heute Gastgeber der dritten französisch-deutschen Wirtschaftstage. Im Mittelpunkt sollen die wirtschaftliche Zusammenarbeit und neue Kooperationsmöglichkeiten stehen. Diese seien angesichts der globalen Wirtschaftslage vor allem für mittelständische Unternehmen aus der Region von Bedeutung, sagte Fabian Mager, Hauptgeschäftsführer der IHK Leipzig, MDR Sachsen.
5: Also gerade die exportorientierten Mittelständler leiden einfach sehr unter diesen Zollbarrieren und die haben auch nicht die Möglichkeit, wie die Großen mal eben so eine Produktion zu verlagern, sondern die haben natürlich hier in Sachsen ihren Sitz und möglicherweise in der zweiten, dritten Generation. Und da hab ich natürlich eine ganz andere Situation wie bei einem Großkonzern, der dann einfach dann ins Ausland verlagern kann. Also insofern ist das, glaube ich, für den Mittelstand sogar noch sehr viel wichtiger.
4: Frankreich gehört zu den wichtigsten Außenhandelspartnern Sachsens. Das Spektrum reicht dabei von Industrie über Dienstleistungen bis hin zur Forschung. In Dresden sind die sächsischen Gründerpreise 2026 vergeben worden. Wirtschaftsminister Panther würdigte die Leistung der ausgezeichneten Start-ups und Neugründungen. Innovation entstehe dort, wo Menschen den Mut hätten, neue Ideen in konkrete Lösungen zu übersetzen, sagte der SPD-Politiker. Genau das brauche es für die Zukunft des Landes. Mit dem Preis würdigt der Freistaat jährlich die besten innovativen Geschäftsideen und Gründungskonzepte. Neben einem Preisgeld erhalten die Unternehmen Zugang zu einem Netzwerk mit über 12.000 Kontakten aus Wissenschaft und Wirtschaft. Bei der Fußball-Weltmeisterschaft ist England mit einem 4:2 gegen Kroatien erfolgreich ins Turnier gestartet. Ein spätes Tor bescherte Ghana den 1:0 Sieg gegen Panama. Die Partie Usbekistan gegen Kolumbien endete 1:3. Bereits gestern kam Portugal nicht über ein 1:1 gegen die Demokratische Republik Kongo hinaus. Das waren Nachrichten von MDR Sachsen. 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
1: Und hier ist der MDR Sachsen Verkehrsservice. Vorsicht bitte auf der A4 Richtung Frankfurt zwischen Ronneburg und Gera-Leumnitz. Da liegen Holzteile auf allen Spuren und es wird geblitzt und zwar in Kleinbardau in Richtung Grimma. Und für mehr Tipps unsere kostenlose Verkehrshotline, das ist die 0800 6375 637. Schnell und aktuell der MDR Sachsen Verkehrsservice.
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1: Also halb. Also Silvio macht eine Woche Urlaub, aber Montag ist er wieder da. Schönen guten Morgen Ihnen.

0: 7:07, hier ist das Sachsenradio und es gab ja jetzt schon länger Rascheln im Blätterwald. Aber trotzdem waren die RB-Fans, mit denen wir gesprochen haben, beziehungsweise von denen wir heute Morgen gehört haben, zum Teil schon überrascht. Ole Werner bei RB Leipzig, das Aus ist besiegelt. Gestern wurde das offiziell. Obwohl der Trainer das Saisonziel erreicht hat, die Qualifikation für die Champions League und mehr Bundesligasiege geholt hat als alle anderen vor ihm. So, wer soll es jetzt machen künftig bei RB Leipzig? Das ist noch nicht offiziell, aber auch da wird gemunkelt, nämlich dass Martin de Michelis kommt.
1: Martin de Michelis, fragt man sich, ist das der richtige Mann für Leipzig? Eigentlich keine Bundesliga-Erfahrung. Also für mich ist es überraschend.
2: De Michelis wird der Nachfolger. Ein Argentinier. Na, warum nicht?
3: Martin de Michelis, glaube ich, in Europa noch relativ unbeschrieben, aber dann sehen wir es, wie es macht. Ja.
4: Habe ich auf Trainerebene, weiß ich, kann ich da gar nichts mit anfangen. Ist doch Neuling.
5: Ja, also kann ich dann da noch nicht viel zu sagen, bin ich mal gespannt, wie das wird, aber so neuer Wind ist wahrscheinlich nie verkehrt. Also ja, bin ich mal gespannt, was das wird. Ja,
0: ja, aber insgesamt eher skeptisch, würde ich sagen, die Fußballexperten da in der Kneipe in Leipzig. Ich muss ganz ehrlich sagen, ich kann mit de Michelis so aus Trainersicht auch noch nicht so richtig viel anfangen, aber dafür haben wir Andreas Mann, der kann uns das mal einordnen.
6: Der 45-jährige Argentinier holte als beinharter Verteidiger mit dem FC Bayern 4-mal die Meisterschaft und 4-mal den Pokal und war danach auch im Nachwuchs der Münchner als Trainer aktiv. Seine Glanzstunde als Coach hat er aber in seiner Heimat erlebt, als er Kultclub River Plate 2023 zur argentinischen Meisterschaft führte. Zurück in Europa lief es dann allerdings nicht mehr so prall. Mit RCD Mallorca ist de Michelis in der abgelaufenen Saison aus der spanischen Primera División abgestiegen. Beim Balearenclub hat der Argentinier ohnehin erst Anfang März angeheuert und nun könnte es nach nur 3 Monaten direkt nach Leipzig in die Champions League und nicht in La Liga 2 in Spanien gehen. Bei Mallorca hat de Michelis noch Vertrag bis 2028, aber er hat auch eine Ausstiegsklausel und von der soll RB wohl Gebrauch machen, auch wenn es noch keine offizielle Bestätigung gibt.
0: Okay, dann warten wir mal auf die. Spannende Sache irgendwie. 7:09, hier ist das Sachsenradio.
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0: Arnold Schwarzenegger ist heute in Prag im Sophienpalast. Und für die Fans gibt es sogar die Möglichkeit, dass man nachher, also nach der Veranstaltung, da spricht er so ein bisschen über sein Leben und so, dass man dann auch noch mit ihm essen gehen kann. Kostenpunkt schlappe 2300 Euro. Wir haben uns gefragt, gibt es einen Star, wo Sie sagen würden, ja, mit dem möchte ich gern mal zu Abend essen und vor allem, was wären Sie dann bereit dafür zu bezahlen?
1: Mir fällt da keiner ein, mit dem ich das machen würde und ich würde schon gar nicht Geld dafür ausgeben.
2: Darüber habe ich noch nie nachgedacht, aber wenn, dann würde ich vielleicht mit Iris Berben gerne Abend essen, weil ich die einmal gerne als Schauspielerin sehe und weil die gut alt geworden ist. Das ist ein Vorbild. Ich weiß, dass es sehr teuer ist, das Essen zu gehen, aber vielleicht würde ich mal 200 Euro dafür ausgeben.
3: Mit Chris Martin von Coldplay gerne mal. Und bezahlen würde ich dafür 300 Euro oder du mehr?
4: Bis 500 Euro würde ich zahlen.
3: Meine Frau ist da großzügiger, ja.
4: Ja, bis 500 Euro wäre mir das wert. Mit Chris Martin von Coldplay. Das ist ja eine spannende Begegnung.
0: Ja, das stimmt. Auf der anderen Seite gerade Chris Martin. Ich meine, der hat eine Ausstrahlung am Ende. Würde ich da, glaube ich, befürchten, 500 Euro dafür bezahlt zu haben, dass ich kein Wort mehr rausbekomme. Das wäre dann womöglich unangenehm. Und irgendwie finde ich es auch verdreht, wenn wir dann die Promis einladen. Nee. Hier ist Coldplay. Viva la

0: Mit Sugar Baby Love hier beim Sachsenradio. LOL ist irgendwann mal aufgetaucht im Internet als Bezeichnung dafür, dass man sich kaputt lacht über irgendwas. Hat inzwischen auch schon einige Jahre auf dem Buckel, der Begriff, ne? Genauso wie der erste gleichnamige Film mit Sophie Marceau. Der kam vor 17 Jahren ins Kino und nun gibt's eine Fortsetzung. Peter Beddis hat den sich für uns angeschaut. Im ersten Teil hatte Ann vor allem Probleme mit ihrer großen Tochter und Nu.
1: Die Jahre sind ins Land gegangen. Alle drei Kinder sind jetzt aus dem Haus in Paris. Ann ist nach wie vor Single und genießt es, wenn sie sich nicht gerade über irgendetwas besonders die nächste Generation aufregt.
2: Ich hatte auch Traumata, aber ich habe gekämpft, ich habe meinen Arsch hochgekriegt. Und jetzt brauche ich einfach Zeit für mich. Voila, mich. Mich, mich, mich, mich. Mich, mich, mich.
1: Aber dann ist es mit der Ruhe vorbei, denn ihre jüngste Tochter Louise hat den Freund und den Job verloren. Was macht man in so einem Fall? Zurück ins Hotel Mama.
0: Okay, das ist das eine, aber sicher nicht alles.
1: Absolut, wenn schon Chaos, dann richtig. Eines Tages steht der Sohnemann in der Küche und verkündet, dass er bald Vater wird.
3: Ich will's wissen, freust du dich?
2: Ja. Aber ja, ich bin entzückt. Entzückt, entzückt, entzückt. Das ist verrückt. Einfach so beim Frühstück. Bam.
4: Und damit bist du Oma, Mama.
1: Also das hat Ann nicht kommen sehen. Oma will sie noch nicht sein. Und einen neuen Mann wollte sie eigentlich auch nicht kennenlernen. Aber der läuft ihr mit wunderschönem Hund auch noch im Park über den Weg. Also sehr viel zu läuft ihr mit wunderschönem Hund auch noch im Park über den Weg. Also sehr viel zu tun für die immer noch zauberhaft aussehende Sophie Marceau.
0: Das Original hatte unter

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1: LOL 2.0 ist nicht mehr die Sensation, die der erste Film noch war, aber die Fortsetzung ist warmherzig, wie so ein Besuch bei Freunden, die man lange nicht gesehen hat und bei denen man sich fragt, wie mag es ihnen wohl ergehen? Ich habe das wirklich sehr gemocht.
2: Sagt Peter Bettis. Also am Ende dann doch eine Empfehlung.

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5: Mit Jan Kummer, guten Morgen. 4 Startups und junge Unternehmen sind mit dem Sächsischen Gründerpreis 2026 ausgezeichnet worden. Neben einem Preisgeld erhalten die Firmen Zugang zu einem Netzwerk mit über 12.000 Kontakten aus Wissenschaft und Wirtschaft. Die USA und der Iran haben ihre Absichtserklärung zum Kriegsende vorzeitig in Kraft gesetzt. Nach Angaben beider Seiten wurde sie gestern digital unterzeichnet und sieht unter anderem die Öffnung der Straße von Hormus und die Einstellung aller Kampfhandlungen vor, auch im Libanon. Und bei der Fußball-WM hat Kolumbien das Team aus Usbekistan mit 3:1 besiegt. Ghana gewann 1:0 gegen Panama. England feierte mit einem 4:2 Erfolg gegen Kroatien. Portugal und die Demokratische Republik Kongo trennten sich 1:1.
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6: Einen schönen guten Morgen. Zunächst schauen wir aufs Wetter. Viel Sonne gibt es heute im Dresdner Elbland und es soll richtig warm werden, bis zu 31 Grad. Etwa 100 Interessierte kamen gestern Abend zum Bürgerdialog über die 4 Entwürfe zum Neubau der Carola-Brücke in Dresden. Sie wollten wissen, wie die Fahrradwege verlaufen, wie Beleuchtung wirkt, wie historisch die Brückenbögen aussehen und was das alles kostet. Bis Mitte Juli können die Dresdner über ihren Favoriten aus 4 Entwürfen online abstimmen. Am 3. September entscheidet dann der Stadtrat. Baustart ist 2028 geplant. Der Rosengarten am Königsufer in Dresden feiert in diesem Jahr sein 90-jähriges Bestehen. Heute gibt es besondere Rundgänge. Kerstin Schreiber.
7: Ab 9 Uhr beginnen die Rundgänge, die auch einen Blick hinter die Kulissen erlauben, teilte die Stadtverwaltung mit. Geschichte, Entwicklung und Besonderheiten des Rosengartens stehen im Mittelpunkt. Welche Rolle spielt eine Gendatenbank im Rosengarten? Warum sind bestimmte historische Rosensorten besonders begehrt? Und welche tierischen Begegnungen sind im Rosengarten möglich? All diese Fragen spielen eine Rolle. Die Führungen dauern eine halbe Stunde und sind kostenlos. Eine Anmeldung auf der Webseite der Stadt ist aber erforderlich.
6: Die Firma Sachsen Energie lädt heute in Kreischer zum Tag der offenen Baustelle ein. Ab 15.30 Uhr wird auf der Jahrmarktwiese über den Glasfaserausbau im Landkreis Sächsische Schweiz-Osterzgebirge informiert. Besucher bekommen dort einen Einblick in die Arbeiten vor Ort. In einer offenen Glasfaserbaugrube findet der reale Vorgang des Einblasens der Kabel statt. An mehreren Stationen erklären Experten, wie Glasfaser bis ins Haus gelangt und wie die Arbeiten in den Gräben funktionieren. Offenbar haben Dynamo-Fans eine Autobahnbrücke bei Ohorn mit Graffiti besprüht und damit ihre Botschaften besser zu sehen sind, haben sie scheinbar auch noch mehrere Bäume gefällt, die die Sicht versperrten. Die Polizei schätzt den Sachschaden auf insgesamt rund 5.000 Euro. Soweit die aktuellen Informationen aus dem Regionalstudio in Dresden.
8: Und hier ist der MDR Sachsen Verkehrsservice. Im Moment liegen uns keine Verkehrsmeldungen vor, aber es wird geblitzt auf der A72 Richtung Leipzig zwischen Böhlen und dem Kreuz Leipzig. Dann in Kleinbardau Richtung Grimma, in Riesa in der Langenstraße stadteinwärts. Und für mehr Tipps unsere kostenlose Verkehrshotline. Das ist die 0800 637 5637. Schnell und aktuell der MDR Sachsen Verkehrsservice.

0: In 20 Minuten ist es 8.
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0: Und Josefine Bechler hat viel Sonne für uns, aber auch ein paar Wolken.
2: Genau, also es ist so 50-50, würde ich sagen. Wir haben teilweise viel Sonne, aber auch vorübergehend mal ein bisschen dichtere Wolken. Das wird aber nichts daran ändern, dass es heute heiß wird, zum Teil zumindest. Wir haben 28 bis 31 Grad am Nachmittag dann in der Spitze. Und heute ist die Schauerneigung eher gering. Also es kann mal vereinzelt ein Schauer durchziehen, aber in den meisten Fällen bleibt es heute trocken.
0: Wo ist eigentlich der Unterschied zwischen warm und heiß, also meteorologisch gesehen?
2: Also ab 20 Grad darf ich von warm sprechen. Das wäre zum Beispiel jetzt gerade schon in Oschatz der Fall, da mit 20 Grad schon. Dann hätte ich sommerliche Wärme ab 25 Grad. Und ab 30 Grad spreche ich von heiß. Und meistens 35 Grad gibt es ja dann die Hitzewarnung und das ist dann für mich sehr heiß.
0: Okay, alles klar. Damit wir da mal mit den Fachbegriffen jetzt informiert sind. Das heißt, bei 29 Grad ist es noch sommerliche Wärme, aber ab 30, ihr Lieben, ist es heiß.
2: Ja, ich möchte, dass ihr den Gradunterschied deutlich merkt.
0: Ja, bitte. Ja, auf jeden Fall ist es dann aber ab morgen heiß.
2: Genau, also da hätte ich 33 bis 36 Grad anzubieten. Da werden wir wahrscheinlich auch die Hitzewarnung erleben, die gerade im Süden und Westen Deutschlands für heute schon herausgegeben wird. Denn da kommt dann diese Wärme von da zu uns. Oder diese Hitze. Mhm. Der einzige Punkt, der vielleicht noch unter der 30-Grad-Marke in Sachsen wäre, wäre der Fichtelberg. Da hätten wir in der Spitze 27 Grad zu bieten. Also auch hier sehr warm. Dazu gibt es Sonne, aber auch ähnlich wie heute auch Wolkenfelder. Es ist nicht durchweg sonnig. Hitzegewitter sind dann aber erst in den späteren Nachmittagsabendstunden möglich.
0: Okay, das bedeutet, man ist gut aufgehoben an einem Badesee. Wie sind denn die Wassertemperaturen?
2: Ja, gerade so Werte zwischen 18 und 20, teilweise 21 Grad. Man muss sagen, wir hatten jetzt die letzten Tage, die waren ein bisschen niedriger von den Temperaturen. Das hat die Temperaturen in den Seen auch so ein bisschen wieder abgesenkt. Aber wenn wir heute schon wieder teilweise heiße Werte erleben, dann morgen und übermorgen, da wird das dann von Tag zu Tag weiter ansteigen.
0: Okay, also, aber das ist noch ordentlich Abkühlung. Was man sonst auch ganz gut immer empfehlen kann, ist in der sächsischen Schweiz zum Teil. Also wenn man da weit unten genug ist, weiß ich nicht, obere Schleuse hinter Hermsdorf und so, da ist auch immer deutlich kühler nochmal.
2: Ja,
0: da kann man sich auch gut entspannen.
2: Aber auch hier sind bis 30 Grad möglich. Also so einen großen Unterschied erleben wir dann auch nicht. Aber vielleicht so ein bisschen, vor allem natürlich, klar, im Wald ist es ein bisschen angenehmer.
0: Aber ich glaube, das ist dann wirklich, wenn man im Dorf ist, da ist es bestimmt wärmer, als wenn man da runtergewandert ist, wirklich da in die Klamm oder was?
2: Na klar. Vor allem in so Flussnähe, Grabennähe, merkt man schon deutlich. Und natürlich, klar, zwischen Steinen ist ja auch immer noch Restkälte.
0: Josefine Bechler, Dankeschön.
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0: Sie finden schon einen Ort.

0: unser Gehirn ist nicht immer Verlass. Wer so ein bisschen selbstkritisch ist, hat da bestimmt schon so seine Momente gehabt. Aber hier meine ich was ganz Grundsätzliches.
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0: Gibt ja einige Menschen, denen einfach schlecht wird. Beim Autofahren, beim Fliegen oder beim Schifffahren. Carsten Möbius aus der MDR Wissen Redaktion. Und auch hier ist das Gehirn schuld.
3: Unser Gehirn kommt mit den widersprüchlichen Signalen nicht klar. Wir sitzen, das Innenohr kriegt das Signal, du bist stabil, du bist im Sitz, du bist angeschnallt. Und das Auge sagt dem Gehirn, ey, hier rast irgendwas an mir vorbei. Dazu kommen dann immer noch mal so ein paar Kurven. Dieser Konflikt, den kann dieses Gehirn nicht wirklich auflösen. Und deshalb wird uns schlecht.
0: Und deswegen sagt man ja auch, du sollst nicht irgendwo hingucken, irgendwo drauf gucken, sondern du sollst auf jeden Fall rausgucken, damit das Gehirn sich besser einstellen kann.
3: Das Gehirn kann sich dann besser einstellen. Das weiß möglicherweise, was kommt, welche Kurve kommt, wohin das Auto fährt. Wenn du aufs Handy guckst und dieses Gefühl im Gehirn verstärkst, du bist stabil, du bist an einer Position, nichts passiert und es wackelt dann gleichzeitig, dann wird's schwierig.
0: Mhm. Wenn es jetzt richtig zur Sache geht, müssen sich ja viele übergeben am Ende des Tages. Ja, aber das ergibt ja eigentlich keinen Sinn, so körpertechnisch. Das ist ja nicht nötig.
3: Und jetzt kommt der wirklich interessante Fakt für mich bei dieser Geschichte. Evolutionsbiologen, die glauben, also man weiß es nicht hundertprozentig, dass dieser Konflikt im Gehirn zwischen Stillsitzen und Bewegung, dass der das auslöst, dass wir denken, dass unser Gehirn denkt, wir sind vergiftet. Weil diese Wahrnehmungsprobleme auch auftauchen, wenn wir giftige Pilze oder Beeren gegessen haben. Und deshalb kommt sofort dann, wenn uns schlecht wird, der Befehl vom Hirn, Achtung, übergib dich, werde das Gift wieder los. Und die Grunderkenntnis ist ja, sobald sich die Sinneskanäle widersprechen, da reagiert der Körper wie auf eine Bedrohung.
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0: Ja, was an der Stelle nichts hilft, ist, wenn man dem Gehirn einfach sagt, nein, wir wurden nicht vergiftet. Da glaubt es uns zu wenig. Aber was helfen soll, das sind Reisebrillen. Die sehen so ein bisschen lustig aus, weil die haben so runde Gläser und an Seiten auch noch Glas. Aber da ist Flüssigkeit drin und das bildet dann wohl so einen künstlichen, stabilen Horizont fürs Auge. Soll Übelkeit bei der Fahrt vorbeugen.

0: Wenn ich so daran denke, kann ich's eigentlich kaum erwarten.
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7: Es ist zweigeteilt. Wir haben einige Wolken in Sachsen, aber sonst auch sonnige Phasen und es gibt heute nur ganz, ganz selten Schauer. Es ist dazu heiß. Die Höchstwerte liegen heute bei 28 bis 31 Grad und es wird sogar noch ein bisschen heißer werden in den nächsten Tagen.
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8: Mit Jan Kummer, guten Morgen. Früher als erwartet haben die USA und der Iran ihre Absichtserklärung zum Kriegsende unterzeichnet. Wie beide Seiten bestätigten, erfolgten die Unterschriften gestern digital. Das Rahmenabkommen sieht ein sofortiges Ende des Krieges an allen Fronten vor, einschließlich des Libanons. Der Seeverkehr in der Straße von Hormus soll wieder vollständig aufgenommen werden. Der Iran verpflichtet sich zudem, keine Atomwaffen zu bauen. Im Gegenzug sollen die US-Blockade iranischer Häfen aufgehoben, sowie die amerikanischen Sanktionen ausgesetzt und eingefrorene iranische Vermögenswerte wieder freigegeben werden. Der Text verweist auf weitere Verhandlungen. Eine endgültige Vereinbarung soll innerhalb von 60 Tagen getroffen werden. Die Sicherheit an Sachsens Badegewässern hält den wachsenden touristischen Angeboten nicht stand. Das kritisiert die Wasserwacht des Deutschen Roten Kreuzes. Demnach sind 90% der Badestellen an Seen und Teichen unbewacht. Aus Kostengründen heiße es oft Baden auf eigene Gefahr. Für den Betrieb einer Rettungswache müsse eine Kommune mit 10.000 bis 20.000 Euro pro Saison rechnen, so die DRK Wasserwacht. Sie war eigenen Angaben zufolge im vergangenen Jahr in Sachsen fast 1.800 Mal im Einsatz. Zudem würden die Wasserretter vermehrt erste Hilfe auf Wegen rund um die Seen leisten, etwa für Radfahrer, Inlineskater oder Jogger. Wegen der Tötung einer Pflegeheimbewohnerin steht ab heute ein 23-jähriger Libanese vor dem Landgericht Chemnitz. Er soll die 91-Jährige Anfang des Jahres erdrosselt haben. Informationen von MDR Sachsen-Reporterin Christiane Günther.
9: Bei dem Prozess handelt es sich nicht um ein klassisches Strafverfahren, sondern um ein sogenanntes Sicherungsverfahren. Da der 23-jährige Angeklagte als nicht schuldfähig gilt, soll er in einer Psychiatrie untergebracht werden. Insgesamt sind 4 Verhandlungstage angesetzt. Bisher habe sich der Mann, der in dem Chemnitzer Heim eine Ausbildung zum Pfleger begonnen hatte, nicht zum Tatgeschehen geäußert.
8: Bei der Fußball-Weltmeisterschaft ist England mit einem 4:2 gegen Kroatien erfolgreich ins Turnier gestartet. Ein spätes Tor bescherte Ghana den 1:0-Sieg gegen Panama. Die Partie Usbekistan gegen Kolumbien endete 1:3. Bereits gestern kam Portugal nicht über ein 1:1 gegen die Demokratische Republik Kongo hinaus. Das waren Nachrichten von MDR Sachsen. 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
7: Dankeschön, Jan. MDR Sachsen Verkehrsservice. A4 Görlitz Richtung Dresden zwischen Ohorn und Pulsnitz. 3 Kilometer Stau wegen eines brennenden Pkw. Nur die linke Spur ist aktuell frei. 15 Minuten länger dauert's. Und es wird geblitzt auf der A72 Richtung Leipzig zwischen Böhlen und Kreuz Leipzig. Dann auf der B174 zwischen Altenhain und Chemnitz in Kleinbardau Richtung Grimma und in Riesa in der Langenstraße stadteinwärts. Und für mehr Tipps unsere kostenlose Verkehrshotline ist die 0800 6375 637. 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
7: Guten Morgen.

0: Guten Morgen, hier ist das Sachsenradio und wir haben heute Morgen schon gehört, der Spielmannszug Oberlichtenau ist unterwegs in der ganzen Welt. Im Mai waren sie gerade in Oslo und jetzt geht's bald in die Niederlande zum World Music Contest in Kerkrade. Das ist der internationale Wettbewerb für Blas-, für Marsch- und Showbands und es werden ganz, ganz dringend noch Uniformschuhe gebraucht. Stefan Hähnel vom Verein, was steckt denn dahinter?
1: Ganz schwieriges Thema. Ja, leider gibt es nur noch wenige Hersteller, die die Schuhe herstellen, so in der Art, wie wir sie brauchen und ja, für unsere Optik gut finden. Ja, schwierig. Wir sind dran, neue Hersteller zu finden. Aber natürlich wäre es schön, wenn wir jetzt noch welche finden würden, wo ja, Leute nicht mehr bei uns dabei sind, die uns die Schuhe wieder zur Verfügung stellen.
0: Ach, das heißt, die brauchen die ganzen ehemaligen Mitglieder, die dann die Schuhe nochmal rausrücken. Okay.
1: Richtig, genau da ging der Aufruf hin.
0: Können Sie die nicht irgendwie telefonlawinenmäßig anrufen?
1: Doch. Das sind die, sag jetzt mal, die nicht auf den Listen stehen. Ich habe die Information gekriegt, schalte das bei Instagram, Facebook und da habe ich das getan.
0: Und da haben sie das einfach mal gemacht, ja.
1: Genau.
0: Von anderen Vereinen oder sowas, Schuhe, ginge das auch? Oder müssen das wirklich Spielmannszug-Uniformschuhe sein?
1: Ja, das sollten schon diese Uniformschuhe sein, die wir auch schon sehr, sehr lange haben. Wie gesagt, da spielt Optik und naja, dass sie sehr bequem sind, kann man eher nicht sagen, aber da spielt Optik eine Rolle. Und deswegen sollten das schon die gleichen Schuhe sein.
0: Okay, aber bequem sind sie nicht. Wollen Sie dann nicht vielleicht lieber mal über neue Schuhe nachdenken für alle?
1: Ah ja, das ist schwierig, das alles in Einklang zu bringen. Coole Optik und bequeme Schuhe. Ja, Uniformschuhe sind vielleicht nicht immer die bequemsten, aber so passen sie eben sehr, sehr gut zur Uniform.
0: Aber die sind doch immer einfach schwarz. Also fällt doch nicht auf, wenn da einer von irgendeiner Bergparade sich einen Schuh ausleiht, oder?
1: Das erklären Sie mal unseren Uniformwort.
0: Ja, zugegeben ist vielleicht die Weltmeisterschaft jetzt dann auch nicht der richtige Ort, um anzufangen, lax zu werden mit den Vorschriften.
1: Auf gar keinen Fall. Da muss es gerade vorangehen, richtig.
0: Ja, da muss es gerade sitzen. Na, dann drücken wir auf jeden Fall die Daumen, dass sich da nochmal jemand meldet. Vielleicht
1: danke,
0: jetzt
1: danke.
0: Auch durch den Aufruf hier bei uns beim Sachsenradio. Und dann drücken wir ganz feste die Daumen.
1: Danke, danke. Wir sind frohen Mutes, dass das, ja, wenigstens genauso gut wird wie das letzte Mal.
0: Da war es Platz 5, Treppchenplatz jetzt wäre natürlich spitze.
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0: 28 Minuten. Hier ist das Sachsenradio und morgen Abend wird das Stadtfest in Pirna eröffnet. Wir sind vorher schon da.
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0: Ja, MDR Sachsen, das heißt der Sachsenspiegel und das Radio. Wir sind morgen Nachmittag ab 13 Uhr auf dem Marktplatz am Brunnen in Pirna. Mal gucken, wer zuerst mit dem Kopf im Brunnen hängt morgen bei den Temperaturen aktuell. Vom Fernsehen ist Anja Kübel da, dann Susanne Langhans, Thorsten Kutschke vom Biwak und vom Radio treffen Sie natürlich jemand von der Musikredaktion, denn da erwarten wir viele, viele Fragen und um Ihre Fragen soll es ja gehen. Kollegen aus der Online-Redaktion, unser Funkhausdirektor Andreas Fritsch ist auch da und Anne Espenhain vom Vormittag. Freust du dich?
2: Ja, ich freue mich schon, weil ich bin total gerne in Sachsen unterwegs und Pirna ist doch ein ganz hübsches Action.
0: Was glaubst du, werden die Leute so fragen?
2: Oh, bestimmt, was ich vorher gemacht habe, wo ich vorher war, wie es mir gefällt bei euch, ob ihr alle lieb seid zu mir.
0: Und? Wir sind alle lieb, oder?
2: Ihr seid alle total lieb. Es ist total schön, hier zu arbeiten.
0: Gut, haben wir das also schon mal geklärt? Gibt es irgendwas, was man dich besser nicht fragen sollte?
2: Nö, eigentlich darf man mich alles fragen. Aber vielleicht antworte ich nicht alles, das weiß ich jetzt noch nicht.
0: Ist auch völlig in Ordnung. Am Vormittag haben wir immer, das ist ja das Schöne, ganz viele Themen, die man wirklich sehr groß besprechen kann. Ich könnte mir vorstellen, da kommen vielleicht auch ein paar Leute und haben einen Vorschlag und sagen, hey, dieses und jenes, das würde mich mal interessieren. Warum habt ihr da noch nie was zugemacht?
2: Ja, das wäre total toll, wenn das so wäre, weil wir extra deswegen auch da sind, weil wir mal hören wollen, wie gefallen den Hörern unsere Expertenräte, unsere Leute, die wir mit im Studio haben und was haben die noch für Ideen oder für Wünsche, was wir noch für Leute einladen sollen und welche Themen wir noch beackern sollen. Also genau deswegen sind wir auch vor Ort in Pirna.
0: Also ab 13 Uhr geht's los am Freitag bis 18 Uhr auf dem Marktplatz am Brunnen, das da gegenüber vom Tom-Pauls-Theater. Also Sie werden uns finden.
2: Und dann geht's zum Stadtfest.
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9: Mit Jan Kummer, guten Morgen. Die Sicherheit an Sachsens Badegewässern hält den wachsenden touristischen Angeboten nicht stand. Laut DRK Wasserwacht sind 90% der Badestellen an Seen und Teichen unbewacht. Zudem würden die Wasserretter vermehrt erste Hilfe auf Wegen rund um die Seen leisten. In Leipzig beginnen heute die dritten deutsch-französischen Wirtschaftstage. Dabei soll es auch um die Chancen der regionalen mittelständischen Betriebe gehen. Frankreich gehört zu den wichtigsten Außenhandelspartnern Sachsens. Und die USA und der Iran haben ihre Absichtserklärung zum Kriegsende vorzeitig in Kraft gesetzt. Nach Angaben beider Seiten wurde sie gestern digital unterzeichnet und sieht unter anderem die Öffnung der Straße von Hormus und die Einstellung aller Kampfhandlungen vor, auch im Libanon.
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10: Einen schönen guten Morgen. Zunächst schauen wir aufs Wetter. Viel Sonne gibt's heute im Dresdner Elbland, nur wenige Wolken und es soll weitgehend trocken bleiben bei 28 bis 31 Grad. Die Meinung der Bürger zu den Entwürfen der neuen Carola-Brücke hat für den Stadtrat einen hohen Stellenwert. Das sagte Baubürgermeister Stefan Kühn gestern bei einem Bürgerdialog. Zunächst habe eine Expertenkommission die Pläne begutachtet und die Favoriten benannt, aber das sei es nicht allein.
11: Es ist ja ein Projekt, über 100 Millionen Investitionen, soll für 100 Jahre stehen, ist eine stadtbildprägende Stelle. Das heißt, es kommt schon auch darauf an, hier eine gesellschaftlich breit getragene Entscheidung zu bekommen. Und das war dem Stadtrat wichtig, dafür ein Votum zu bekommen, zu wissen, was will die Bürgerschaft. Und insofern, auch aus dem Feedback in den Gesprächen mit den Fraktionen, gehe ich davon aus, dass dieses bürgerschaftliche Votum ein hohes Gewicht bei der Entscheidungsfindung haben wird.
10: Bis Mitte Juli können die Dresdner über ihren Favoriten aus den 4 Entwürfen online abstimmen. Am 3. September entscheidet dann der Stadtrat. Baustart soll 2028 sein. Die Dresdner Uniklinik stärkt die medizinische Versorgung im ländlichen Raum. Im kommenden Jahr ist in Bannewitz die Eröffnung einer Augenarztpraxis geplant. Träger wird das medizinische Versorgungszentrum der Uniklinik. Die Gemeinde Bannewitz habe lange auf die Augenarztpraxis gewartet, heißt es in einer Mitteilung. Heute Mittag werden im Bannewitzer Rathaus die Details vorgestellt. Die Sanierung und Erweiterung des Wilhelm-Walkhoff-Platzes in Triebischtal ist abgeschlossen, das sagte meistens Oberbürgermeister Markus Renner nach einem Vororttermin. Am Sonnabend wird der Platz beim Triebischtalfest offiziell eingeweiht. Die Fläche wurde entsiegelt, die Bäume blieben stehen. Neu sind Stauden, Sträucher und Zwiebelgewächse, dazu Tischtennisplatten, Trampoline und Balancierbalken. Die Kosten von 80.000 Euro wurden aus dem Haushalt der Stadt Meißen getragen. Soweit die aktuellen Informationen aus dem Regionalstudio in Dresden.
12: Und hier ist der MDR Sachsen Verkehrsservice. A4 Görlitz Richtung Dresden. Zwischen Ohorn und Pulsnitz ist die rechte Spur nach einem PKW-Brand gesperrt. Dann Vorsicht auf der A14 Richtung Dresden. Zwischen Schkeuditz und Leipzig Nord Behinderung nach einem Unfall. Und es wird geblitzt auf der A72 Richtung Leipzig zwischen Böhlen und Kreuz Leipzig. Auf der B174 zwischen Altenhain und Chemnitz. In Kleinbardau in Richtung Grimma, in Riesa in der Langenstraße stadteinwärts. Und für mehr Tipps unsere kostenlose Verkehrshotline. Das ist die 0800 6375 637. Schnell und aktuell der MDR Sachsen Verkehrsservice. Guten Morgen!

0: Marius Müller-Westernhagen, es geht mir gut hier beim Sachsenradio. Und das hier ist Alison Moyer bei Jazou. Und das ist sie solo. Beides ziemlich gut. Das hat heute Morgen ja auch Kollege Peter Neumann gesagt. Der ist Riesenfan, hat sie mehrmals beim Konzert erlebt.
1: Das war spannend. Großartige Stimme, aber sie hat nur wenige frühere Hits gesungen. Viel Aktuelles im Programm. So selbstbewusst ist sie, dass sie sagt, ja, ich hatte in den 80ern eine Menge toller Songs, aber ich mache auch heute noch gute Musik.
0: Also heute, wenn sie solo unterwegs ist, darf man eben nicht mit den ganzen Jazou-Knallern dann unbedingt rechnen. Heute hat sie Geburtstag, wird 65 Jahre alt. Wir gratulieren ganz herzlich. Und live erleben können Sie sie dann in Leipzig bald im Haus Auensee. Im September wird sie dort sein. Und hier ist sie jetzt, aber mit Jazou. Only You beim Sachsenradio, 8:42 Uhr.

0: 8.48 Uhr, hier ist das Sachsenradio. Guten Morgen.
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0: Und im Wort zum Tag hören Sie heute Thomas Lesacek aus Dresden.
2: Ich wollte dir noch sagen, sie haben ihn geholt, den Zigarettenautomaten. Wahrscheinlich, weil er sich nicht mehr rentiert hat, seit der Willi tot ist. Jetzt ist ein weißer Fleck auf Stiege 7. Für alle, die Willi lieben, habe ich Willi war hier drunter geschrieben. Diese Geschichte über einen Mann der Straße besingt die Wiener Band Öl. Nicht viel erfährt man von Willis Leben, nur, dass er immer auf einer Haustreppe von Stiege 7 saß. Auch ohne richtiges Zuhause dort irgendwie dazugehört hatte. Und sein Lieblingslied ging so. Ich lebe mit Rock'n'Roll. Glaub mir, ich lebe nicht allein. Ein weißer Fleck. Was weiß ich von Menschen, an denen ich auf der Straße vorbeigehe? Selten bleibe ich stehen. Manchmal höre ich dann eine Wirre, eine Irre oder wahre Lebensgeschichte wie die von Willi. Einer der Dresdner Willis hieß Charlie. Ein junger Mann, den Verschiedenes nach der Wende aus der Bahn geworfen hatte. Er landete auf der Straße, fand in manche Gleise nicht mehr zurück, aber Freunde fand er in der Dresdner Neustadt. Dort hat er auch sein Grab gefunden, ein richtiges, denn als er starb, haben seine Freunde für ihn gesammelt, damit er nicht anonym bestattet wird, sondern ein richtiges Grab kriegt, mit Name Charlie mit IE, zur Erinnerung. Mehr weiß ich nicht von ihm, nur noch, dass die Vorschulkinder unserer Diakonie-Kita Bunte Fische über viele Jahre sein Grab gepflegt haben. Dabei sind sie wie von alleine über Leben, Sterben und Würde ins Gespräch gekommen. Wo komme ich her? Wo gehe ich hin? Was können wir machen, wenn jemand arm, krank oder einsam ist? So haben Charlies Freunde mit einer menschlichen Geste ungeplant viel bewegt. Und obwohl fast noch ein halbes Jahr bis November ist, wer weiß, vielleicht schlendert ja kurz vorm Johannistag St. Martin selber bei Willi und Charlie vorbei, steckt sich gar eine an auf dem Friedhof, oder lieber nicht, und nickt mir im Vorbeigehen freundlich zu. Welche Begegnung verpasst du, Freund? Für wen bleibst du heute vielleicht einfach mal 10 Minuten stehen?
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7: Josefine Bechler, es gibt zum Teil einen sehr sonnigen Start in den Tag, aber Wölkchen haben wir auch.
8: Genau, also vor allem im Westen Sachsens sind die Wolken zurzeit noch etwas dichter und keine Sorge, die kommen auch Richtung Osten voran. Aber danach scheint auch wieder die Sonne, also es ist heute eher wechselnd bewölkt, aber auch mit größeren Auflockerungen oder auch mal ein bisschen stärker bewölkten Phasen. Es bleibt aber weitgehend trocken, also nur selten ziehen dabei Schauer durch. Und trotzdem werden wir so auf Höchstwerte zwischen 28 und 31 Grad kommen.
7: Josefine Bechler heute Morgen im Wetterstudio und auch die nächsten Tage wird es heiß sein. Also darauf können wir uns schon mal gefasst machen. Weiter geht's jetzt mit Jan Kummer, der hat heute Morgen die Nachrichten für uns.
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9: Guten Morgen. Früher als erwartet haben die USA und der Iran ihre Absichtserklärung zum Kriegsende unterzeichnet. Wie beide Seiten bestätigten, erfolgten die Unterschriften gestern digital. Das Rahmenabkommen sieht ein sofortiges Ende des Krieges an allen Fronten vor, einschließlich des Libanons. Der Seeverkehr in der Straße von Hormuz soll wieder vollständig aufgenommen werden. Der Iran verpflichtet sich zudem, keine Atomwaffen zu bauen. Im Gegenzug sollen die US-Blockade iranischer Häfen aufgehoben sowie die amerikanischen Sanktionen ausgesetzt werden. Der Text verweist auf weitere Verhandlungen. Eine endgültige Vereinbarung soll innerhalb von 60 Tagen getroffen werden. Der Bundesgerichtshof in Karlsruhe verhandelt zur Stunde über gesetzliche Auskunftsansprüche der Schufa. Zentraler Streitpunkt ist der sogenannte Schufa-Score. Er ergibt sich aus allen Daten, die der Schufa zu einem Verbraucher oder einem Unternehmen vorliegen. Einzelheiten dazu von Alena Lagmöller.
10: Der Score soll Unternehmen und Banken dabei helfen, das Risiko einzuschätzen, dass ein künftiger Vertragspartner nicht zahlen könnte. Aber auch Verbraucher haben ein Recht darauf, den eigenen Schufa-Score zu erfahren und darüber hinaus auch, welche Daten die Schufa über sie speichert. Die Schufa hatte im Vorfeld der Verhandlung betont, dass es ohnehin nur um ihren alten Score gehe, der bis Ende 2028 nach und nach durch einen neuen, noch transparenteren Score abgelöst werde. Ein Urteil wird heute wahrscheinlich noch nicht verkündet.
9: Bei der derzeitigen Frühjahrskonferenz der Innenminister von Bund und Ländern wird erneut über die Sicherheit im Umfeld von Fußballspielen diskutiert. Sachsens Innenminister Schuster will die seit Jahren umstrittene Forderung nach personalisierten Tickets voranbringen. So seien Stadionverbote nur dann sinnvoll, wenn diese auch kontrolliert werden könnten, etwa durch den Namensabgleich auf den Tickets. Bei Spielen der Conference, Europa und Champions League gebe es das bereits, so der CDU-Politiker. Das habe sich beim Conference League-Finale in Leipzig bewährt. Dort habe es am Vorabend Randale zwischen englischen und spanischen Fans gegeben. Aufgrund der personalisierten Tickets seien diese Leute nicht ins Stadion gekommen. Die Edmundsklamm in der böhmischen Schweiz ist ab heute auch wieder komplett begehbar. Wie die Nationalparkverwaltung mitteilte, können zwischen 10 und 17 Uhr jeweils 20 bis 25 Personen pro Stunde zur Wanderung in die Schlucht starten. Sie werden von jeweils zwei Führern begleitet. Bereits im Juli vergangenen Jahres waren Teile der Edmundsklamm für Bootsfahrten geöffnet worden. Die knapp 1 Kilometer lange Strecke musste im Sommer 2022 nach dem Großbrand in der böhmischen Schweiz geschlossen werden. Durch den Brand umgestürzte Bäume und gelockerte Felsbrocken mussten entfernt werden. Das waren Nachrichten von MDR Sachsen. 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
7: Und hier ist der MDR Sachsen Verkehrsservice. A4 Görlitz Richtung Dresden zwischen Ohorn und Pulsnitz ist die rechte Spur nach einem Pkw-Brand gesperrt. Dann haben wir die A9 Richtung Berlin zwischen Hermsdorf Süd und Bad Klosterlausnitz. 4 Kilometer Stau an der Baustelle, 20 Minuten länger dauert's. Und Vorsicht auf der A13 Richtung Berlin zwischen Ruhland und Schwarzheide, da gibt's eine ungesicherte Unfallstelle. A14 Richtung Dresden zwischen Schkeuditz und Leipzig Nord, 3 Kilometer Stau nach einem Unfall, 45 Minuten Wartezeit. Und es wird geblitzt auf der A72 Richtung Leipzig zwischen Böhlen und Kreuz Leipzig, auf der B173 in Kesselsdorf Richtung Dresden, auf der B174 zwischen Altenhain und Chemnitz, in Kleinbardau Richtung Grimma, in Riesa in der Langenstraße stadteinwärts und in Zittau in der äußeren Weberstraße stadteinwärts. Und für mehr Tipps unsere kostenlose Verkehrshotline, das ist die 0800 6375 637, schnell und aktuell der MDR Sachsen Verkehrsservice.
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7: Am Donnerstagmorgen, guten Morgen.

0: Morgen, 9 Uhr und 13 Minuten ist es jetzt und wirklich überraschend war das eigentlich nicht mehr, das Aus für Ole Werner bei RB Leipzig, obwohl er das Saisonziel erreicht hat und mit 20 Siegen sogar mehr Bundesliga-Siege geholt hat als alle anderen RB-Trainer vor ihm, aber trotzdem, ja, war es das jetzt? Ist es nachvollziehbar? Wir haben uns mal in einer Fußballkneipe in Leipzig umgehört.
1: Ole Werner hat eigentlich einen guten Job gemacht. Leipzig spielt Champions League. Erstmal schwer nachvollziehbar.
2: Ich schließe mich auch an. Also ich kenne Ole Werner noch aus Bremer Zeiten. Auch da hat er sehr gute Arbeit geleistet.
3: Also ich war von Anfang an nicht so der große Freund von Ole Werner, muss ich sagen. Also ich fand ihn noch nie so den Fachmann. Und auch jetzt Champions League mit Ole Werner hätte ich jetzt auch nicht so gesehen. Deswegen finde ich es wahrscheinlich auch besser, das so zu machen.
4: Ich kann die Entscheidung ein bisschen nachvollziehen, muss ich sagen. Aber ich hätte ihn eigentlich noch mal gern gesehen, wie er das noch mal versucht wenigstens. Wäre der auch gut hinkriegen können, ne? Man weiß es ja nicht vorher.
5: Also ich bin sehr überrascht. Der hat ja seine Sache eigentlich gut gemacht, der Ole Werner. Ich denke, das ist eine Entlassung ohne Not.
0: Ja, der Nachfolger von Ole Werner steht offiziell noch nicht fest, aber auch da gibt es Gerüchte, dass es Martin De Michelis sein könnte. Den kennt man natürlich als ehemaligen Bayern-Spieler. Aber als Trainer?
1: Fragt man sich, ist das der richtige Mann für Leipzig? Eigentlich keine Bundesliga-Erfahrung. Also für mich ist es überraschend.
6: De Michelis wird der Nachfolger. Ja. In Argentinier. Ja. Na, warum nicht?
2: Martin De Michelis, glaube ich, in Europa noch relativ unbeschrieben. Aber dann sehen wir, wie es macht. Ja.
3: Habe ich auf Trainerebene, weiß ich, kann ich da gar nichts mit anfangen. Ist doch Neuling.
7: Ja, also kann ich dann da noch nicht viel zu sagen. Bin ich mal gespannt, wie das wird. Aber so ein neuer Wind ist wahrscheinlich nie verkehrt. Also ja, bin ich mal gespannt, was das wird. Ja.
0: Oh, grundsätzlich schon eher skeptisch, würde ich sagen. Also, aber es gibt auch Theorien im Übrigen, dass De Michelis nur eine Übergangslösung ist. Denn der Zwickauer Danny Röhl ist auch zurück im RB-Kosmos. Ehemaliger Co-Trainer von Hansi Flick hat bei RB Salzburg übernommen. Muss man aber zu wissen, dass seine Familie in Leipzig ist. Also perspektivisch, ja, wer weiß. Keine Ahnung, käme ich nie mit aus. Wir warten's ab. 9:45 ist es jetzt. Hier ist das Sachsenradio.

0: Silly mit Mont Klamott hier beim Sachsenradio, 29 Minuten.
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0: Mike aus Leipzig freut sich sehr, wenn er einfach in der Natur ist. Wo in Leipzig denn am liebsten?
2: Am liebsten natürlich im Auerwald von Leipzig. Der Auerwald von Leipzig ist ein grüner Gürtel um Leipzig herum mit schönen Flüssen wie die Elster oder die Pleiße und wo man sich also wunderbar auch in der Natur entspannen kann und kann viele Tiere auch des Waldes sehen. Der Kracher ist eigentlich immer ein Specht. Ein Specht bei der Arbeit zu beobachten ist eigentlich immer das Schönste. Schön ist, wie der Specht eigentlich am Baum arbeitet, sich auch nicht stören lässt und natürlich seine Erscheinung als solches, ob nun Schwarzspecht oder Grünspecht, alles gleich, die sind alle beide schön.
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0: Das Sachsenradio ist hier. Schönen guten Morgen. Ja, König Fußball regiert die Welt. Das ist die nicht so besonders steile These von Dirk Henze. Und er hat schöne Beispiele. Selbst Hollywood macht sich untertan. Im ersten Moment war das nicht so einleuchtend, aber im zweiten ist es das, wenn Dirk Henze es erklärt, absolut.
1: Der Fußball gilt seit Jahren als Förderer des Schauspiels. Jedes Filmstudio hat sein eigenes Stadion. Aus gutem Grund. William Defoe beispielsweise verdankt seine legendäre Sterbeszene im Kriegsfilm Platoon an eine Inspiration aus dem Kreisliga

Schauspieler. Nur ein Beispiel von vielen. Leonardo DiCaprio hätte nie so gut den Untergang der Titanic spielen können, wäre er nicht vorher mit Traktor Florida in die Regionalliga abgestiegen. Und das Drehbuch für den Oscar-prämierten Film Der englische Patient stammt direkt vom Spielberichtsbogen eines Pokalspiels in Liverpool. Dort hat er einen Spieler rot gesehen, weil er angeblich im Zweikampf einem Gegner den Knöchel gebrochen hatte. Jener Gegner aber wurde am selben Abend noch Weltmeister im Dreisprung und danach Seriendarsteller. Ein phänomenaler Erfolg. Inzwischen haben auch die meisten Fußballvereine eigene Schauspielschulen. Dort werden Kurse angeboten in theatralischer Dramatik, Todeskampfsimulation und Unschuldsmine. Die Lehrgangsteilnehmer führen ihre Stücke dann ausschließlich vor Schiedsrichtern auf und freuen sich sogar, wenn das Publikum

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3: Mit Jan Kummer, guten Morgen. Die Sicherheit an Sachsens Badegewässern hält den wachsenden touristischen Angeboten nicht stand. Laut DRK Wasserwacht sind 90% der Badestellen an Seen und Teichen unbewacht. Zudem würden die Wasserretter vermehrt erste Hilfe auf Wegen rund um die Seen leisten. Fast 4 Jahre nach dem Waldbrand in der böhmischen Schweiz ist die Edmundsklamm wieder komplett begehbar. Täglich darf eine begrenzte Zahl von Wanderern in die Schlucht. Boote fahren seit knapp einem Jahr wieder. Und die USA und der Iran haben ihre Absichtserklärung zum Kriegsende vorzeitig in Kraft gesetzt. Sie sieht unter anderem die Öffnung der Straße von Hormus und die Einstellung aller Kampfhandlungen vor, auch im Libanon.
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4: Einen schönen guten Morgen. Zunächst schauen wir aufs Wetter. Viel Sonne gibt's heute im Dresdner Elbland, nur wenige Wolken bei maximal 31 Grad. Das Bistum Dresden-Meißen bildet eine eigene Kommission zur Aufarbeitung sexuellen Missbrauchs. Allerdings erst einmal ohne Betroffene, wie das Bistum mitteilte. Bislang hätten sich keine Betroffenen zur Mitarbeit gefunden. Außerdem sei eine Studie zu Missbrauchsfällen im Bistum zwischen 1945 und der Gegenwart in Arbeit. In 12 Monaten sollen Ergebnisse vorgestellt werden. Das Bistum war an einer großen Kommission beteiligt, die Missbrauchsfälle zwischen Berlin, Görlitz und Meißen aufarbeiten sollte. Die Kommission hatte sich wegen Unstimmigkeiten vor einem Jahr aufgelöst. Vor dem Dresdner Landgericht ist gestern der Prozess wegen schweren Bandendiebstahls fortgesetzt worden. Laut Staatsanwaltschaft brachen die 3 Angeklagten in insgesamt 14 Autohäuser ein und stahlen Autos der Marke Hyundai. Tatorte waren Dresden, Dippoldiswalde und Zittau, aber auch Potsdam und Grünheide. Gerichtsreporterin Annette Apfel.
5: Neben mehreren prozessrechtlichen Fragen stand vor allem die Aussage des mit 58 Jahren Ältesten der 3 im Mittelpunkt. Der Ukrainer schilderte, wie man in wechselnder Besetzung mit ihm als Fahrer die Autohäuser ausfindig machte. Bei den gestohlenen Wagen mussten anschließend die Sicherheitscodes sowie die Autoschlüssel umprogrammiert werden. Dann seien die Fahrzeuge vor allem nach Polen gegangen. Ob sie eingelagert oder demontiert worden, wisse er nicht. 200-300 US-Dollar habe er pro Fahrt nach Deutschland erhalten. Insgesamt wohl fast 3.000 US-Dollar, sagte er. In den wenigsten Fällen konnten die Autos sichergestellt und an ihre Besitzer zurückgegeben werden.
4: Im Kliphausener Ortsteil Miltitz haben Unbekannte insgesamt 14 Bienenvölker gestohlen. Wie die Polizei mitteilte, waren die Völker in ihren Kisten am Lugaer Weg abgestellt. In jedem Bienenkasten befanden sich schätzungsweise 50 Kilogramm Honig. Der Sachschaden liegt bei 7.700 Euro. Soweit die aktuellen Meldungen aus Dresden.
6: Und hier ist der MDR Sachsen Verkehrsservice. Und da war erstmal eine Meldung von der A4 Görlitz Richtung Dresden. Zwischen Ohorn und Pulsnitz ist die rechte Fahrspur wegen Bergungsarbeiten gesperrt. Dann die A14 Richtung Dresden zwischen Schkeuditzer Kreuz und Leipzig Nord. 4 Kilometer Stau nach einem Unfall. 20 Minuten länger brauchen sie dort. Es ist nur die linke Spur frei. A72 Richtung Hof zwischen Stolberg Nord und Stolberg West. 3 Kilometer Stau an einer Baustelle. 15 Minuten länger brauchen sie dort. Und es wird geblitzt auf der A72. Richtung Leipzig zwischen Böhlen und Kreuz Leipzig. Dann auf der B173 in Kesselsdorf Richtung Dresden. Auf der B174 zwischen Altenhain und Chemnitz in Kleinbadau Richtung Grimma. In Riesa in der Langenstraße stadteinwärts. In Zittau in der äußeren Weberstraße stadteinwärts. Und für mehr Tipps unsere kostenlose Verkehrshotline. Das ist die 0800 6375 637. Schnell und aktuell der MDR Sachsen Verkehrsservice. Guten Morgen!

0: 20 Minuten bis 10 noch. LOL ist irgendwann mal aufgetaucht im Internet. So als Bezeichnung dafür, dass man sich kaputt lacht. Laughing out loud. Inzwischen ist das ja auch schon wieder ewig her. Und genauso alt ist dementsprechend der gleichnamige Film mit der wundervollen Sophie Marceau. Der kam vor 17 Jahren ins Kino, der erste Teil. Jetzt gibt's die Fortsetzung. Hat irgendwie den Anschein, als wäre Sophie Marceau nicht groß gealtert, aber zumindest ihre Kinder sind es in dem Film. Peter Bettis, unser Experte, hat ihn sich angeschaut. Diesmal ist die älteste Tochter diejenige, die im Fokus steht.
1: Die Jahre sind ins Land gegangen. Alle drei Kinder sind jetzt aus dem Haus in Paris. Anne ist nach wie vor Single und genießt es, wenn sie sich nicht gerade über irgendetwas besonders die nächste Generation aufregt.
2: Ich hätte auch Traumata. Aber ich habe gekämpft. Ich habe meinen Arsch hochgekriegt. Und jetzt brauche ich einfach Zeit. Für mich. Willa, mich. Mich.
1: Aber dann ist es mit der Ruhe vorbei, denn ihre jüngste Tochter Louise hat den Freund und den Job verloren. Was macht man in so einem Fall? Zurück ins Hotel Mama.
0: Und da ist ein bisschen Chaos angesagt. Und dann kommt eines Tages auch noch der Sohnemann beim Frühstück vorbei mit Neuigkeiten.
1: Und verkündet, dass er bald Vater wird.
3: Ich will's wissen. Freust du dich?
2: Ja. Aber ja, ich bin entzückt. Entzückt. Das ist verrückt, einfach so beim Frühstück. Bam.
4: Und damit bist du Oma, Mama.
1: Also das hat Anne nicht kommen sehen. Oma will sie noch nicht sein. Und einen neuen Mann wollte sie eigentlich auch nicht kennenlernen. Aber der läuft ihr mit wunderschönem Hund auch noch im Park über den Weg. Also sehr viel zu tun für die immer noch zauberhaft aussehende Sophie Marceau.
0: Und ich frage mich jetzt die ganze Zeit, ob es den ganzen Film über so geht und ob das hier Zufall ist, dass sie alles 2-3 Mal sagt. Peter meint ansonsten, Fortsetzung ist warmherzig. Kinobesuch lohnt sich auf jeden Fall, wenn man Lust auf so einen Film hat. LOL 2.0 dann ab heute also im Kino, wenn Sie mögen.

0: So, wie sieht's denn aus bei Ihnen? Kommen Sie so langsam ein bisschen in Weltmeisterschaftsstimmung? Mögen Sie die ganzen kleinen Clips, die man von unserer Nationalmannschaft so sieht? Freuen Sie sich immer noch über das 7:1? Dann machen wir jetzt alles kaputt.
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0: Tja, der erste Spieltag ist rum und da ist die Bremse. Wir wissen schon, wer Weltmeister wird. Wir können im Prinzip jetzt aufhören. Es sind nämlich die Niederlande. Und das, obwohl sie noch nie Weltmeister waren. Aber Joachim Clement sagt das voraus.
2: Viele Leute glauben, dass ich eine Kristallkugel habe und dass ich ein Guru bin. Bin ich nicht.
0: Also, wer ist dieser Herr Clement? Er ist Analyst bei einer Investmentbank in London und basierend auf seinem Bankerprogramm zur Analyse der Wirtschaft hat er ein Programm geschrieben, mit dem er den Fußball-Weltmeister voraussagen kann, obwohl er überhaupt gar keine Ahnung von Fußball hat.
2: Ich wollte zeigen, dass Ökonomen das Gefühl haben, sie können alles vorhersagen, obwohl sie eigentlich keine Ahnung davon haben und obwohl das Glück eine enorme Rolle spielt. Das Problem ist, dass dann der größte anzunehmende Unfall eingetreten ist und ich habe es plötzlich richtig gelegen.
0: Also er wollte eigentlich natürlich total daneben liegen, aber 2015 hat er getippt, Deutschland wird Weltmeister. Und Sie ahnen es, 2018 Frankreich, 2022 Argentinien. So, dreimal, das ist dann schon eigentlich kein Zufall mehr. Sein Computermodell kombiniert die FIFA-Weltrangliste mit Bruttoinlandsprodukt der WM-Teilnehmer, Bevölkerungsgröße und Klima. Es klingt wirklich völlig absurd und da kam eben jetzt für 2026 die Niederlande raus. Damit fliegt Deutschland übrigens im Achtelfinale gegen Frankreich auch schon raus.
2: Ein bisschen hoffe ich, dass ich diesmal falsch liege. Wenn ich ein viertes Mal richtig liege, dann weiß ich auch nicht mehr, was ich machen soll.
0: Ja, und übrigens sollte er wirklich besser richtig liegen. Also meine Meinung für ihn, denn viele seiner Bankerkollegen haben tatsächlich jetzt Geld auf die Niederlande gesetzt. Also falls die dann doch rausfliegen, ist das ein guter Tag im Büro vielleicht für ihn, für Homeoffice.

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5: Josephine Bechler, wir können sagen, ab jetzt ist es ja vielleicht noch nicht heiß, aber dann wird es auf jeden Fall heiß.
6: Genau, und wir können auch jetzt schon sagen, es war eine sehr milde Nacht und der Tag geht in den heißen Bereich. 31 Grad heute in der Spitze. Dazu gibt's mal dichtere Wolken, dann aber auch wieder Sonnenschein und nur selten sind da irgendwie Schauer unterwegs. Dann morgen werden wir auch wieder so einen Mix aus Sonne und Wolken erleben. Dazu aber in den Abendstunden vielleicht mal ein Hitzegewitter. Und die Temperatur, die geht ja dann in den sehr heißen Bereich. 33 bis örtlich sogar 36 Grad sind die Höchstwerte und auf dem Fichtelberg vielleicht so 27 Grad.
5: Dankeschön, Josi.
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7: Mit Jan Kummer. Schiffe der deutschen Marine sind unterwegs ins Rote Meer. Sie sollen dort für einen möglichen Minenräumeinsatz in der Straße von Hormus vorstationiert werden, wie Verteidigungsminister Pistorius mitteilte. Wörtlich sagte der SPD-Politiker, wir wollen, wenn es gefordert ist und Realität wird, schnell handlungsfähig sein. Vieles hänge jetzt davon ab, wie die weiteren Verhandlungen zwischen dem Iran und den USA verliefen. Beide Seiten hatten gestern zunächst eine Absichtserklärung zum Kriegsende unterzeichnet. Einen dauerhaften Waffenstillstand sollen Unterhändler in den kommenden 60 Tagen erarbeiten. Die Sicherheit an Sachsens Badegewässern hält den wachsenden touristischen Angeboten nicht stand. Das kritisiert die Wasserwacht des Deutschen Roten Kreuzes. Demnach sind 90% der Badestellen an Seen und Teichen unbewacht. Aus Kostengründen heiße es oft Baden auf eigene Gefahr. Für den Betrieb einer Rettungswache müsse eine Kommune mit 10.000 bis 20.000 Euro pro Saison rechnen, so die DRK Wasserwacht. Sie war eigenen Angaben zufolge im vergangenen Jahr in Sachsen fast 1.800 Mal im Einsatz. Zudem würden die Wasserretter vermehrt erste Hilfe auf Wegen rund um die Seen leisten, etwa für Radfahrer, Inlineskater oder Jogger. In der BioCity Leipzig hat das sogenannte MIT-Center seine Arbeit aufgenommen. Das Tochterunternehmen des Uniklinikums sieht sich als künftige Schnittstelle zwischen Krankenhaus, Produktentwicklern und Industrie. Ein Ziel sei, Neuheiten schneller bei der Patientenversorgung umzusetzen, sagt Margesel Goldberg vom MIT-Center MDR Sachsen.
8: Also wenn zum Beispiel aus dem Bereich der Universitätsklinik der Bedarf entsteht, dass dort eine Station sagt, wir haben hier ein medizinisches Problem und glauben, dafür gibt es eine gute technische Lösung, wir kennen die nur nicht, dann gehen wir los und suchen draußen nach dem passenden Partner in der Industrie. Oder der andere Weg, es kommt eben eine dieser Firmen auf uns zu und sagt, wir haben, glauben wir, eine tolle Produktidee für ein Medizinprodukt, dann können wir Ansprechpartner in Arztpraxen oder im Klinikum organisieren, die dann gemeinsam mit denen diese Idee sich angucken, ist die wirklich gut und lohnt sich, diese Idee weiterzuentwickeln.
7: Die Edmundsklamm in der böhmischen Schweiz ist ab heute auch wieder komplett begehbar. Wie die Nationalparkverwaltung mitteilte, können zwischen 10 und 17 Uhr jeweils 20 bis 25 Personen pro Stunde zur Wanderung in die Schlucht starten. Sie werden von jeweils zwei Führern begleitet. Bereits im Juli vergangenen Jahres waren Teile der Edmundsklamm für Bootsfahrten geöffnet worden. Die knapp 1 Kilometer lange Strecke war seit dem Großbrand in der böhmischen Schweiz im Sommer 2022 gesperrt. Durch die Hitze umgestürzte Bäume und gelockerte Felsbrocken mussten beräumt werden. Das waren Nachrichten von MDR Sachsen. 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
9: MDR Sachsen Verkehrsservice A14 Richtung Dresden zwischen Schkeuditzer Kreuz und Leipzig Nord. Stau 2 Kilometer. Und einen Unfall gab es hier. 10 Minuten brauchen Sie, um durchzukommen. A17 Richtung Prag zwischen Dresden-Gorbitz und Dresden-Südvorstadt. Stockender Verkehr, 10 Minuten Verzögerung. Schauen wir weiter auf der A72 Richtung Hof zwischen Stolberg-Nord und Stolberg-West. 3 Kilometer Stau an einer Baustelle. Hier 15 Minuten die Verzögerung. Und Blitzer haben wir auf der A72 Richtung Leipzig zwischen Böhlen und Kreuz Leipzig. Auf der B173 in Kesselsdorf Richtung Dresden, auf der B174 zwischen Altenhain und Chemnitz, außerdem in Kleinbardau Richtung Grimma und in Riesa in der Langen Straße. Für Ihre Tipps die kostenlose Verkehrshotline 0800 637 5637. Schnell und aktuell der MDR Sachsen Verkehrsservice.
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9: Und ich freue mich, dass Sie dabei sind. Heute ist ja Donnerstag, neue Filme kommen raus und einen, nämlich The Death of Robin Hood, den stellen wir Ihnen noch ein bisschen genauer vor.
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MDR Sachsen ist hier. Einfach gute Musik und wir bringen sie durch den Tag mit Erinnerungen, natürlich auch bei Musiken. Nehmen wir uns mal das Jahr 1993 vor. Da kam genau so um diesen Tag herum ein Album raus vom Ex-Beatle Paul McCartney, Off the Ground. Und schon als die Platte ankam und ich damals das Cover sah, dachte ich, ah ja, das könnte interessant werden. Darauf war ein Balkon abgebildet, der so über dem Boden schwebt, also fast wie ein christliches Bild. Und als man dann in die Songs reinhören konnte, bestätigte es genau dieser Eindruck, dass er sich mit seinem Glauben auseinandersetzt. Jesaja war zum Beispiel ein Song, aber auch Hope of Deliverance, den man ja ganz unterschiedlich übersetzen könnte. Aber in diesem Fall ist es relativ klar, dass hier die Hoffnung von oben, also die Erlösung quasi gemeint ist.

0: 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Heute ist ja Donnerstag, das ist Kinotag. Und Kevin Costner, der hat ihn schon gespielt, genauso wie Russell Crowe und eine wunderbare Disney-Figur, nämlich Robin Hood. Jetzt gibt's eine neue Verfilmung über den Rächer der beschimpften Witwen und Waisen, genau so hatte Otto das früher immer gesagt. Also, Sie wissen schon, der Mann aus dem Sherwood Forest. Und diesmal ist aber die Geschichte ganz anders erzählt. Peter Bettis, der hat sie sich schon mal angeschaut.
1: Da sitzt ein scheinbar sehr alter Mann mit schmutzverkrustetem Gesicht am Feuer und fragt:
2: Soll ich euch ein Geheimnis verraten?
1: Ja, sehr gern. Aber was könnte es zu Robin Hood geben, das wir noch nicht wissen? Nun ja, offenbar ziemlich viel.
2: Die Menschen sprechen von Robin Hood, erzählen seine Geschichten. Es sind alles Lügen. Lügen, die ich vor langer Zeit erzählt habe.
1: Der amerikanische Filmemacher Michael Sarnowski hat sich entschieden, mal alles Heldenhafte wegzulassen. Und was bleibt dann?
2: Er war kein Held. Er war ein Räuber und Mörder.
1: Hugh Jackman in der Hauptrolle ist kaum wiederzuerkennen in dieser finsteren Ballade, in der Robin Hood von einer alles andere als schönen Welt erzählt.
2: In dieser Welt zählt allein das Blut. Und Blut ist alles, was du dafür erhältst.
1: Dieser Robin Hood ist, wie man es ja auch in der Historie nachlesen kann, ein Krimineller, ein Wegelagerer, der hunderte Menschen getötet hat und am Ende seines Lebens in einem Kloster ankommt.
3: Ich muss euch um Entschuldigung bitten. Ihr habt mich angefleht, euch sterben zu lassen.
1: Es ist keine leichte Kost, die hier serviert wird, aber ein faszinierender, ein bildgewaltiger, zum Teil drastisch gewalttätiger Blick auf Schuld, auf Vergebung und wie man sich das Menschsein irgendwie erhält in dieser grausamen Welt.

Coco Harum, A Wider Shade of Pale, wunderschön, wie damals das Thema von Bach aus Air mit eingearbeitet wurde. Michael Jackson, der hat sich an der Klassik eher nicht orientiert, der hat populäre Trends gesetzt, zum Beispiel damals mit Thriller. Hier ist er für Sie bei MDR Sachsen, auch nicht ohne den Hinweis, dass es gleich bei MDR Sachsen wieder alles gibt, was wichtig ist aus Ihrer Region.

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1: Einen schönen guten Tag. Zunächst schauen wir aufs Wetter. Viel Sonne gibt es heute im Dresdner Elbland, nur wenige Wolken und es soll weitgehend trocken bleiben. Die Temperaturen liegen bei 28 bis maximal 31 Grad. Die Meinung der Bürger zu den Entwürfen der Carola-Brücke hat für den Stadtrat einen hohen Stellenwert. Das sagte Baubürgermeister Stefan Kühn gestern bei einem Bürgerdialog. Zunächst habe eine Expertenkommission die Pläne begutachtet und die Favoriten benannt, aber das sei es nicht allein.
2: Es ist ja ein Projekt, über 100 Millionen Investitionen, soll für 100 Jahre stehen, ist eine stadtbildprägende Stelle. Das heißt, es kommt schon auch darauf an, hier eine gesellschaftlich breit getragene Entscheidung zu bekommen. Und das war dem Stadtrat wichtig, dafür ein Votum zu bekommen, zu wissen, was will die Bürgerschaft. Und insofern auch aus dem Feedback mit den Gesprächen, in den Gesprächen mit den Fraktionen, gehe ich davon aus, dass dieses bürgerschaftliche Votum ein hohes Gewicht bei der Entscheidungsfindung haben wird.
1: Bis Mitte Juli können die Dresdner über ihren Favoriten aus den vier Entwürfen online abstimmen. Am 3. September entscheidet dann der Stadtrat. Baustart für die neue Brücke ist für 2028 geplant. Die nach dem Großbrand in der böhmischen Schweiz seit 2022 geschlossene Edmundsklamm soll heute wieder komplett begehbar sein. Bis 17 Uhr können jeweils stündlich 20 bis 25 Personen zur Wanderung in die Schlucht starten, begleitet von jeweils zwei Führern. Bereits im Juli vergangenen Jahres waren Teile der Edmundsklamm erstmals nach dem Brand wieder geöffnet, allerdings nur für Bootsfahrten. Bevor die Klamm freigegeben werden konnte, mussten umgestürzte Bäume und durch den Brand gelöste Felsbrocken entfernt werden. Offenbar haben Dynamo-Fans eine Autobahnbrücke bei Ohorn mit Graffiti besprüht. Das ist soweit nicht ungewöhnlich, aber damit ihre Botschaften besser zu sehen sind, haben sie scheinbar auch noch mehrere Bäume gefällt, die die Sicht versperrten. Die Polizei schätzt den Sachschaden auf insgesamt rund 5.000 Euro. Soweit die aktuellen Informationen aus dem Regionalstudio in Dresden.
3: MDR Sachsen Verkehrsservice A14 Richtung Dresden zwischen Schkeuditzer Kreuz und Leipzig Nord 4 Kilometer Stau, der Grund sind Bergungsarbeiten, 30 Minuten hier die Verzögerung. A17 Richtung Prag zwischen Dresden-Gorbitz und Dresden-Südvorstadt stockender Verkehr, der Grund sind Wartungsarbeiten. Und A72 Richtung Hof zwischen Chemnitz Süd und Stolberg West, 2 Kilometer stockender Verkehr an einer Baustelle, 10 Minuten brauchen Sie hier länger. Kommen wir noch zu den Blitzern, da steht einer auf der A72 Richtung Leipzig zwischen Böhlen und Kreuz Leipzig. Auf der B173 haben wir gleich zwei Blitzer, der eine in Kesselsdorf Richtung Dresden und der andere in Oberlungwitz Richtung Liechtenstein. Auf der B174 zwischen Altenrhein und Chemnitz ein Blitzer und in Böhlitz-Ehrenberg in der Leipziger Straße wird in beiden Richtungen geblitzt. Für Ihre Tipps die kostenlose Verkehrshotline 0800 637 5637. Schnell und aktuell der MDR Sachsen Verkehrsservice.
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Der fantastische Ed Sheeran bei MDR Sachsen, mein Leben, meine Musik. In den 80ern war alles erfolgreich, was aus Großbritannien, aus dem SAW-Studio kam, Stock Aitken Waterman. Das waren die Produzenten und auch die Komponisten und Texter vieler Hits von Jason Donovan, Kylie Minogue, Rick Astley und vielen anderen mehr. Und dann gab es damals das Gerücht, wenn man eine Rick Astley-Langspielplatte auflegen würde und die in 45 abspielt, hätte man die Songs von Kylie Minogue. Aber das ist natürlich kompletter Blödsinn. Hier ist Rick Astley und Together Forever. 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

0: Es gibt sie noch, die ganz besonderen Berufe, gerade bei uns in Sachsen, ob Töpfer oder Filzschuhhersteller, Kunstgießer, Buchbinder, alles gibt es noch. Und wir stellen Ihnen bei MDR Sachsen die einzelnen Berufe immer wieder vor. Sie können sie sich dann auch nochmal anhören, anschauen auf der MDR Sachsen App oder im Internet mdrsachsenradio.de. Und heute kommt ein weiterer dazu, nämlich der Steinbildhauer aus Schmölln-Putzkau in der Oberlausitz.
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2: Ja, hallo, mein Name ist Rico Wagner. Ich bin Steinbildhauermeister und 60 Jahre alt. Ich arbeite schon seit 44 Jahren in diesem Beruf aus Leidenschaft, aus Freude am Kunsthandwerk. Ich bin geprägt durch meinen Vater, der Steinbildhauer ganz früh geworden ist. Und als ich so in das Alter kam, wo es um die Berufswahl ging, sagte der Vater zu mir, wer erstmal Steinmetz, dann kannst du immer noch was anderes machen, wenn es dir nicht gefällt.
1: Das liebe ich an meinem Beruf.
2: Dass es keine alltägliche Arbeit ist. Also es ist immer wieder eine Herausforderung, eine Sache in Stein umzusetzen. Also wenn diese Arbeiten dann Jahrhunderte überstehen, also wenn man selber nicht mehr ist, ist die Arbeit, die man gemacht hat, einfach noch da. Und das ist irgendwie, das erfüllt ihn mit Stolz, mit Ehrfurcht. Das ist einfach eine großartige Sache.
1: Das erlebe ich im Alltag.
2: In der Jugend hat ihn das alles nichts ausgemacht, diese schwere Arbeit. Das ist natürlich jetzt, wenn man doch ein bisschen in die Jahre kommt, mitunter schwieriger geworden. Und manchmal, wenn man früh aus dem Bett krabbelt, sagt man sich, ach, muss ich mir das heute wieder antun? Aber ich mache es trotzdem nach wie vor gerne. Ich bin körperlich noch ganz fit. Also als Beispiel mal, wenn man so eine 3-Meter-Figur aus einem großen Block haut, muss man so mal mit ca. 900 bis 1000 Stunden rechnen.
1: Um meinen Beruf mache ich
2: mir große Sorgen, weil der Nachwuchs einfach fehlt. Also es tun sich wahrscheinlich viele junge Menschen das nicht mehr an, diese schwere körperliche Arbeit, was natürlich auch verständlich ist, aber wer soll es denn in 20, 30, 40 Jahren machen, wenn sich jetzt kein Nachwuchs findet, weil ohne Handwerker stirbt unser Land.
1: Mein Tipp an alle Sachsen-Radio-Hörer.
2: Wer als Wanderer oder mal hier in der Gegend ist, in Schmölln und Richtung Klosterberg wandert, der kommt zwangsläufig an meiner Werkstatt vorbei. Der kann gerne vorbeischauen. Ich habe eine offene Werkstatt und alle Interessierten sind herzlich willkommen.
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0: Und von den 60ern machen wir uns jetzt gleich auf in die 80er. Die Twins Valley Dancer. Die Nachrichten gibt es gleich bei uns. Und in der nächsten Stunde, da stellen wir Ihnen ein ganz neues Spiel vor, das Sie dann obendrein auch noch gleich gewinnen können.
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10: Bis zum Abend gibt es Wolken, Felder, Schauer eher selten. Sonnenschein ziemlich garantiert. Temperaturen 28 bis 32 Grad.
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11: Mit Jan Kummer. Schiffe der deutschen Marine sind unterwegs ins Rote Meer. Sie sollen dort für einen möglichen Minenräumeinsatz in der Straße von Hormus vorstationiert werden, wie Verteidigungsminister Pistorius mitteilte. Wörtlich sagte der SPD-Politiker, wir wollen, wenn es gefordert ist und Realität wird, schnell handlungsfähig sein. Vieles hänge jetzt davon ab, wie die weiteren Verhandlungen zwischen dem Iran und den USA verliefen. Beide Seiten hatten gestern zunächst eine Absichtserklärung zum Kriegsende unterzeichnet. Einen dauerhaften Waffenstillstand sollen Unterhändler in den kommenden 60 Tagen erarbeiten. Der Aufwärtstrend im Wohnungsbau hält an. Wie das Statistische Bundesamt mitteilte, wurden im April 20.200 Wohnungen genehmigt, 9,2% mehr als im gleichen Vorjahresmonat. Der Zentralverband Deutsches Baugewerbe sprach von einer guten Nachricht. Die Probleme am deutschen Wohnungsmarkt seien aber noch lange nicht gelöst. Vor allem in den Großstädten kommt der Wohnungsbau demnach kaum voran. Probleme bereiteten neben der Bürokratie vor allem gestiegene Baukosten und das hohe Zinsniveau bei Baufinanzierungen. In Deutschland fehlen nach Schätzungen von Experten etwa eine 500.000 Wohnungen. Bei der derzeitigen Frühjahrskonferenz der Innenminister von Bund und Ländern wird erneut über die Sicherheit in Fußballstadien diskutiert. Sachsens Innenminister Schuster will die umstrittene Forderung nach personalisierten Tickets voranbringen. So seien Stadionverbote nur dann sinnvoll, wenn diese auch kontrolliert werden könnten, etwa durch den Namensabgleich auf den Tickets. Bei den europäischen Fußballvereinswettbewerben gäbe es das bereits, so der CDU-Politiker. Das habe sich beim Conference League-Finale in Leipzig bewährt. Dort habe es am Vorabend Randale zwischen englischen und spanischen Fans gegeben. Aufgrund der personalisierten Tickets seien diese Leute aber nicht ins Stadion gekommen. In Chemnitz wird am Abend das internationale Festival Theater der Welt eröffnet. Im Vorfeld waren 9 Kuratoren auf allen Kontinenten unterwegs. Das Ergebnis sind 33 internationale Stücke, die bis Anfang Juli in Chemnitz aufgeführt werden, wie Stefan Schmidtke von der Festivalintendanz MDR Sachsen sagte.
12: Es gibt also Oper, es gibt Ballett, es gibt Figurentheater, es gibt Kinder- und Jugendtheater und Schauspiel. Und die ganz modernen Formen des Theaters wie Performance gibt es dann noch dazu. Das ist das Grundgerüst. Und ansonsten habe ich beobachtet, dass die Kuratorinnen und Kuratoren eher auf das Geschichtenerzählen aus waren. Also wir viele Geschichten aus aller Welt erfahren, wie man lebt, was politisch los ist. Und wir nicht so sehr ein Festival des ästhetischen Diskurses sind, sondern eher des Geschichtenerzählens.
11: Das waren Nachrichten von MDR Sachsen. 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
10: MDR Sachsen Verkehrsservice A14 Richtung Dresden zwischen Schkeuditzer Kreuz und Leipzig Nord 4 Kilometer Stau. Der Grund sind Bergungsarbeiten und Sie haben hier 30 Minuten länger. A72 Richtung Hof zwischen Chemnitz Süd und Stolberg West 2 Kilometer stockender Verkehr an einer Baustelle, 10 Minuten die Verzögerung. Dann gehen wir weiter zu den Blitzern. Da haben wir auf der A72 einen Blitzer Richtung Leipzig zwischen Böhlen und Kreuz Leipzig. Dann auf der B173 in Kesselsdorf Richtung Dresden. Auf der B173 in Oberlungwitz Richtung Liechtenstein. Und auf der B174 zwischen Altenhain und Chemnitz. Für Ihre Tipps die kostenlose Verkehrshotline 0800 637 5637. Schnell und aktuell der MDR Sachsen Verkehrsservice.
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10: Gleich bei uns Musik von Jason Donovan, dann vorher noch Musik von den Rolling Stones. Hier ist der Titel The Last Time.
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0: When You Come Back to Me, das war Jason Donovan bei MDR Sachsen. Sommer ist ja gleich Reisezeit. Für viele geht es mit dem Auto oder mit dem Zug an die Ostsee oder mit dem Flieger in den Süden. Beim Reisen, da wird einigen allerdings auch schlecht. Warum ist das so? Warum ausgerechnet?
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0: Unser Gehirn spielt nämlich verrückt, wenn wir unterwegs sind, im Auto oder im Zug, und ist schnell mit den vielen Eindrücken überfordert, sagt MDR-Wissenexperte Carsten Möbius.
3: Das Innenohr meldet nämlich, der Typ sitzt fest angeschnallt auf einem Sitz, und gleichzeitig meldet das Auge, um mich herum bewegt sich alles. Das ist in der Bahn nicht ganz so problematisch wie im Auto und im Auto nicht ganz so schlimm wie auf einem Schiff. Wer sich schon mal über eine Reling beugen musste, der weiß genau, was ich meine. Man glaubt übrigens, dass die körperlichen Reaktionen wie das Erbrechen darauf zurückzuführen sind, weil der Körper denkt, es wäre eine Vergiftung.
0: Aha, und wie das?
3: Die Grunderkenntnis ist, sobald sich die Sinneskanäle widersprechen, reagiert der Körper wie auf eine Bedrohung.
0: Und das ist dann einfach zu viel für unser Gehirn.
3: Viele haben sicher schon bemerkt, dass sich unser Gehirn während Schiffsreisen oder Autofahrten an die unterschiedlichsten Bewegungen anpassen kann. Irgendwann hat sich unser Gehirn an die Bewegungen gewöhnt. Das Nervensystem hat sich kalibriert. Und uns wird nicht mehr schlecht.
0: Kann das nachwirken?
3: Diese Anpassung kann aber auch dazu führen, dass, wenn man nach einer längeren Seereise wieder an Land geht, dass man dann trotzdem noch ein leichtes Schwanken wahrnimmt. Das nennt man dann Landkrankheit. Das Gehirn hat sich so sehr an die Schiffsbewegung angepasst, dass plötzlich die stabile Erde falsch wirkt.
0: Vielen Dank an unseren Besserwisser Carsten Möbius. Und das Thema Reisekrankheit, das legen wir noch nicht beiseite. Das bleibt hier noch ein bisschen liegen auf dem Studiotisch. Denn nach 12 ist ja Professor Antje Bergmann bei uns, unsere Hausärztin zur Hausarzt-Sprechstunde. Und da reden wir dann auch nochmal über Reisekrankheit, auch wie es ist, wenn man schon krank in den Urlaub reist.
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0: Lange und helle Abende, das ist ja die beste Zeit, nochmal ein Spiel rauszuholen. Am besten eins, bei dem alle entspannen können und Spaß haben. Ines Meinert hat mit solchen Vorgaben garantiert keine Schwierigkeiten, oder?
1: Natürlich nicht, da passt ja ein Partyspiel wunderbar. Und wir haben vor, glaube ich, 5 Wochen Otto Normalo vorgestellt. Da ging es darum, Antworten zu finden, die Durchschnitt sind. Also nicht am nächsten dran an der richtigen Lösung, aber auch nicht am weitesten weg. Darauf gab es viel positive Resonanz. Heute habe ich was mit, das ähnlich lustig ist und doch ganz anders funktioniert. Heißt Mind Me.
0: Mind Me, wenn dahinter ein Ausrufezeichen steht, könnte man das mit Achte auf mich übersetzen, also ja, die genau. Kleine Form von Rescue Me quasi.
1: Dieses Spiel ist in der deutschen Version bei Huch erschienen und es ist ein großer Vorteil, wenn man weiß, wie der Mitspieler tickt und zum Beispiel weiß, was der bei einer Frage antworten würde, wie man hat mir gesagt, dass ich aussehe wie oder der Song, der mich glücklich macht, ist...
0: Ja, könnte ich dir sofort eine Antwort drauf geben.
1: Das ist gut, aber besser ist, wenn auch die anderen sofort wissen, was du antwortest.
0: Ines, hast es wieder geschafft. Mich hast du neugierig gemacht, ich hoffe die Hörer auch. Und wie man damit eine Freude machen kann und was es kostet, das erfahren sie natürlich auch gleich hier bei MDR Sachsen. Aber vorher noch ein Song, der hoffentlich auch sie glücklich macht. Also bei mir wird es funktionieren.

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1: Einen schönen guten Tag. Zunächst schauen wir aufs Wetter. Viel Sonne gibt es heute im Dresdner Elbland, nur wenige Wolken bei maximal 31 Grad. Die Sanierung und Erweiterung des Wilhelm-Walkhoff-Platzes in Triebischtal ist abgeschlossen, das sagte Meißens Oberbürgermeister Markus Renner nach einem Vororttermin. Am Sonnabend wird der Platz beim Triebischtalfest offiziell eingeweiht. Die Fläche wurde entsiegelt, die Bäume blieben stehen. Neu sind Stauden, Sträucher und Zwiebelgewächse, dazu Tischtennisplatten, Trampoline und Balancierbalken. Die Kosten von 80.000 Euro wurden aus dem Haushalt der Stadt Meißen getragen. Die Stadträte von Radeberg haben gestern mehrheitlich beschlossen, dass eine Machbarkeitsstudie zum autonomen Fahren in Auftrag gegeben wird. Allerdings nur, wenn die Kosten von 150.000 Euro zu 75% über Fördermittel abgedeckt werden. Bürgermeister Frank Höhmel nennt als eine mögliche Strecke die Verbindung vom Bahnhof zum Gewerbegebiet Pillnitzer Straße. Ja, und da hören wir jetzt leider nicht den Ton. Gehen wir weiter zur nächsten Meldung. Die Firma Sachsenenergie lädt heute in Kreischau zum Tag der offenen Baustelle ein. Ab 15.30 Uhr wird auf der Jahrmarktwiese über den Glasfaserausbau im Landkreis Sächsische Schweiz-Osterzgebirge informiert. Besucher bekommen dort einen Einblick in die Arbeiten vor Ort. In einer offenen Glasfaserbaugrube findet der reale Vorgang des Einblasens der Kabel statt. An mehreren Stationen erklären Experten, wie Glasfaser bis ins Haus gelangt, wie die Arbeiten in den Gräben funktionieren und welche Herausforderungen bei der Planung und Bau zu bewältigen sind. Weitere Informationen gibt es zu Themen wie Verkehrsführung und Naturschutz. Ja, soweit die aktuellen Informationen aus dem Regionalstudio in Dresden und damit gebe ich wieder zurück zu Thomas Hede, der hat den aktuellen Verkehrsservice für Sie.
2: MDR Sachsen Verkehrsservice A14 Richtung Dresden zwischen Schkeuditzer Kreuz und Leipzig Nord. 3 Kilometer Stau, der Grund sind Bergungsarbeiten, Sie brauchen hier 10 Minuten länger. Kommen wir zu den Blitzern. Auf der B6 wird in Görlitz Richtung Nieske geblitzt, auf der B173 in Kesselsdorf Richtung Dresden und in Oberlungwitz Richtung Liechtenstein. In Bolitz-Ehrenberg in der Leipziger Straße in beiden Richtungen steht ein Blitzer, in Chemnitz in der Flemmingstraße Richtung Krankenhaus und in Zittau in der äußeren Weberstraße stadteinwärts. Für Ihre Tipps die kostenlose Verkehrshotline 0800 637 5637. Schnell und aktuell der MDR Sachsen Verkehrsservice.
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1: Auf der Schachtel, die übrigens nicht so sehr groß ist, steht nicht nur der Titel des Spiels, also Mind Me, sondern darunter auch Reden wir über mich. Ines Meinert hat das Spiel mit Testern schon ausprobiert. Und über wen habt ihr da geredet?
2: Immer über den, der dran ist. Derjenige zieht eine der vielen Karten vom Stapel, sucht sich eine Frage aus und stellt diese. Und diese Frage wird immer auf denjenigen bezogen, eben der sie vorliest.
1: Hast du ja vorhin schon mal als Beispiel eins gemacht, nämlich einen Song, der mich glücklich macht.
2: Genau, dann würdest du, der du die Frage gestellt hast, diesen Song verdeckt aufschreiben und alle anderen tun das auch.
1: Ja, mein Lieblingstitel wird da gar nicht raufpassen, der ist nämlich so lang. Alle müssten also in diesem Fall erraten, welcher Song mich glücklich macht.
2: Genau, mit deiner Antwort legst du fest, was stimmt. Die Fragen sind total breit gefächert, wie die nach dem Geldbetrag, für den man bereit wäre, auf Süßigkeiten zu verzichten.
3: Ein Monat ohne Süßes, klar für Euro. Für wie viele Euro halt ein Monat?
2: Okay. Alle überlegen, ist das jetzt eine Naschkatze, die nicht für alles Geld der Welt auf Süßigkeiten verzichten würde? Oder macht ihm das nichts aus? Betrag auf das abwischbare Kärtchen schreiben und dann wird verglichen.
3: 3, 2, 1, los. 10 Euro, ich hab 10 Euro, ich hab 10 Euro. Ich hätte es auch für 0 gemacht, aber ich dachte, so ganz ohne ab und zu schon. Ich würde mir dann den 10er am Ende halt noch gönnen. So.
2: Und das ist eben das Schöne dran, dass man sich fröhlich noch über die Antworten austauscht.
1: Und ich habe so ein bisschen den Eindruck, es geht gar nicht so sehr um Gewinnen oder Verlieren.
2: Das ist eher zweitrangig, obwohl auch Freude da ist, wenn man richtig liegt.
3: Ich bin am nächsten dran, das ist es.
2: Wie lange man spielt, das kann man selbst festlegen, auch wenn es in der kurzen Anleitung heißt, wer zuerst 7 Punkte erreicht, gewinnt.
1: Wenn die Frage heißt, ich kann wie viele Minuten unter Wasser Luft anhalten, dann muss ich meine Behauptung aber nicht nachweisen, oder?
2: Nein, keine Sorge. Es geht immer nur darum, was derjenige, der die Frage stellt, aufschreibt. Das könntest du auch als Angeber machen und schreiben 10 Minuten.
1: Ja,
2: wenn die
1: machen.
2: Anderen schon wissen, dass Thomas immer gern dick aufträgt, dann schreiben sie die 10 Minuten vielleicht auch auf. Bei uns in der Testrunde gab es so eine ähnliche Frage mit Spagat.
3: Ich bin Zentimeter davon entfernt, den Spagat zu machen.
4: Ach so, Höhezentimeter. Wie viel sind denn?
5: Ich sag 30?
3: Ach, schau. Nee, 30 ist doch eher so. Das ist easy.
2: Dann haben alle aufgeschrieben, wie viele Zentimeter bei dem jungen Mann vermutlich zum Spagat fehlen. Beim Vergleich gab es dann großes Staunen, weil der sich selbst 80 Zentimeter vom Spagat entfernt sah und glatt wurde nachgeprüft. Nicht ganz regelgerecht und auch nicht ganz schmerzfrei.
3: 3, 2, 1. Ich sag 80. 67,67. Wie viel hast du?
5: 30.
3: Schau, das war nicht ein paar.
1: Ines, als Altersempfehlung steht hier 10 Jahre, aber ich gehe mal die Fragen hier gerade so durch. Du, da sind schon ein paar bei, da sollte man schon, glaube ich, ein bisschen älter sein.
2: Deswegen stehen ja aber auch immer mehrere Fragen auf einer Karte, da kann man aussuchen und eine passt immer.
6: Also ich fand's super, ich habe neue Dinge jetzt kennengelernt von meinen Freunden.
3: Das Spiel ist eigentlich ganz cool und ist lustig, aber man muss halt was über seine Freunde wissen. Da ist das Problem.
7: Ja, ich finde es auch sehr spaßig, auch ein Freund von mir, der gerade einen Spagat ausprobiert hat.
8: Also manchmal kann es vielleicht auch ein bisschen gemein sein in manchen Sachen, aber trotzdem kann man überall drüber lachen immer und sehr gute Freunde untereinander. Für die ist das ein Top-Spiel. Ich fand es auch lustig und gut.
1: Also ich höre da eine klare Empfehlung von unseren Testern und Spaß, das haben wir ja auch mitbekommen, hatten die wohl echt. Jetzt aber die Frage, was kostet das Spiel? Vergeht uns da der Spaß?
2: Na, Preise für Mind Me liegen zwischen 17 und 20 Euro.
1: Nee, das geht noch.
2: Perfekt für lange Sommerabende, auch oder gerade im Freundeskreis.
1: Da reicht es ja auch, wenn sich einer das Spiel zulegt oder es heute bei uns gewinnt. Wir geben es nämlich wie immer weiter. 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

0: und Sommerpause stattfinden.
1: Der Fußball-Weltverband hat seit Beginn der WM bereits knapp 400.000 Internetkommentare und Beiträge als schädlich identifiziert und gelöscht. Die FIFA betreibt den Dienst seit der vergangenen Männer-WM 2022 bei all ihren Veranstaltungen. Ziel ist, die Teilnehmer vor Hass im Internet zu schützen. Innerhalb der ersten Woche der WM in Nordamerika wurden demnach 3,8 Millionen Wortmeldungen überprüft, insbesondere auf rassistische und diskriminierende Inhalte. Das waren Nachrichten von MDR Sachsen. 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
2: Und gerade kommt hier eine Meldung von der A72 herein. Wir sind beim Verkehrsservice bei MDR Sachsen. Und zwar Richtung Leipzig. Zwischen Plauen Ost und Treuen liegt ein Reifen auf der Fahrbahn. Dieser Bereich ist noch nicht gesichert. Bitte ganz vorsichtig fahren. A14 Richtung Dresden zwischen Schkolzer Kreuz und Leipzig Nord. 3 Kilometer Stau. Der Grund sind Bauarbeiten. 10 Minuten hier die Verzögerung. A72 Richtung Hof zwischen Stolberg Nord und Stolberg West. 3 Kilometer Stau. Der Grund eine Baustelle. 15 Minuten Verzögerung. Die B175 ist zwischen Rochlitz und Abzweig Nosswitz nach einem Unfall gesperrt. Und die Blitzer stehen heute auf der B6 in Görlitz Richtung Nieski, auf der B173 Kesselsdorf Richtung Dresden und Oberlungwitz Richtung Liechtenstein. In Bölitz-Ehrenberg in der Leipziger Straße in beiden Richtungen wird geblitzt, in Chemnitz in der Pelzmühlenstraße stadteinwärts und am Ortsausgang Klein-Bardau Richtung Grimma. Für Ihre Tipps die kostenlose Verkehrshotline 0800 637 5637. Schnell und aktuell der MDR Sachsen Verkehrsservice.
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2: Krank auf Reisen oder schon krank auf Reisen gehen, darüber reden wir gleich bei uns in der Hausarzt-Sprechstunde mit Professor Antje Bergmann. Sie können anrufen, Ihre Fragen stellen, muss nicht nur um die Reise gehen, 0800 637 7272.
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0: Gary Moore, einer meiner Lieblingsgitarristen mit dem Song Still Got the Blues. Hier ist MDR Sachsen, mein Leben, meine Musik. Und Leben ist auch Gesundheit, deswegen reden wir in der Hausarzt-Sprechstunde genau darüber. Professor Antje Bergmann ist bei uns. Schön, dass Sie hier sind. Hallo.
1: Ja, hallo, Anhören.
0: Wir haben ja heute angekündigt, dass wir uns mal bei dem schönen Wetter auch um den Urlaub kümmern. Mhm. Urlaub und Krankheit, das gehört ja irgendwie auch ein Stückchen zusammen. Ist zwar nicht schön, kann aber passieren. Vor allen Dingen, wenn man sich monatelang gefreut hat, Koffer sind gepackt, dann soll's losgehen. Und zwei Tage vorher kommt die Erkältung kurz vorm Abflug und man fragt sich, soll man nicht? Wie ist denn das? Kann man das irgendwie an den Symptomen ausmachen, wo man besser zu Hause bleiben sollte?
1: Also wenn es eine wirklich hochakute, fieberhafte Infektion ist, wo man zwei, drei Tage über 39 Fieber hat, sollte man überlegen, ob man einen Urlaub nicht verschiebt. Aber wenn es eine leichtere Erkrankung ist, ein bisschen Schnupfen, ohne Fieber oder eben, ja, was man dann auch hat, eine starke Erschöpfung, dann spricht meistens nichts gegen die Reise. Muss man abhängig davon machen, wie schwer krank man ist, gibt es keine Faustregel.
0: Es gibt ja so eine Versicherung, denn da heißt es Reiserücktrittsversicherung, klar, mhm. Da muss ja der Arzt auch mitspielen und sicherlich irgendwas bestätigen. Was müssen Sie denn da als Ärztin tun, wenn jemand kommt und sagt, ich würde das gerne in Anspruch nehmen, weil ich bin krank?
1: Also da muss man zu dem Tag und zu dem Zeitpunkt feststellen, ja, wo gesagt wird, ich denke, ich kann nicht reisen, ob das wirklich tatsächlich so ist und Symptome aufnehmen, natürlich behandeln und dann dieses Schreiben für die Versicherung ausfüllen. Das sind ja meistens akute Ereignisse, wenn man eine plötzliche Herzrhythmusstörung kriegt oder wirklich einen ganz schlimmen Magen-Darm-Infekt, wo man natürlich nicht ins Flugzeug gehört oder ja, ein Unfall mit einer Fraktur im schlimmsten Fall, da ist man natürlich nicht reisefähig und dann füllt meist der Hausarzt dann auch dieses Schreiben aus.
0: Viele werden ja im Urlaub krank und ich habe mal gelesen in so einer, ja, so einer Arztzeitschrift quasi, die im Vorzimmer lag, dass sowas eben tatsächlich auch mal passieren kann, wenn man im Urlaub ankommt und man ist dann plötzlich von 100 auf 0 so entspannt, dass man da auf einmal anfälliger wird.
1: Das ist tatsächlich so, gibt es auch Studien drüber, das ist jetzt nicht nur, wenn man in den Urlaub fährt, sondern wenn nach einer massiven, dauerhaften Stressphase, wo man wenig schläft, viel arbeitet, einfach nur funktioniert und in der Anspannung steht, in eine Phase kommt, wo man eben ja einfach weniger Anspannung hat und ja sich entspannen soll oder eben auch in Urlaub fährt, da kann es wirklich tatsächlich sein, dass man dann anfälliger wird für Infekte oder man spürt einfach die Beschwerden mehr, die man vorher so überdeckt hat. In solchen Stressphasen wird schrecklich viel Adrenalin und Cortisol ausgeschüttet. Das hilft in so einer Phase, wie quasi vom letzten Anstieg im Himalaya, aber der Abstieg muss natürlich noch geschafft werden. Und wenn dann Adrenalin, Cortisol weniger ist, kann es zu Infekten kommen. Leisure Sickness heißt das, also Freizeitkrankheit, Urlaubskrankheit. Ja, man sollte einfach die Tage, wo man weniger Anspannung hat oder die ersten Tage im Urlaub auch wirklich bewusst weniger tun und wenn ein Infekt kommt, den auch dort auskurieren.
0: Ja, im weiteren Bekanntenkreis, in der früheren Gemeinde, in der ich war, da ist mal jemand im Urlaub verstorben beim Baden. Mhm. Der war so ein Stressmann. Auch so wie ich und Sie ja bestimmt auch. Man hat viel zu tun und dann plötzlich Ruhe. Und er ist tatsächlich beim Baden einfach gestorben und nicht mehr aus dem Wasser gekommen. Und danach wurde dann von Ärzten in der Gemeinde gesagt, dass das auch gar nicht so ungewöhnlich ist, wenn auf einmal der Stress abfällt, dass das so weit gehen kann.
1: Ja, das kann natürlich auch sein. Badeunfälle sind ganz, ganz häufig. Da könnten wir eine eigene Sendung drüber machen, was sinnvoll ist beim Baden. Aber hier ist es ganz.
0: Das wirklich mal machen, fällt mir gerade auf.
1: Aber es kann natürlich sein, dass schon alleine die Abkühlung die Gefäße zusammenzieht, auch eben am Herzen und Herzkranzgefäße zu eng, weiß man, dass ein Herzinfarkt folgen kann. Oder man hat andere Herzrhythmusstörungen oder eine Übelkeit ertrinkt quasi durch Verschlucken oder eben Einatmen von Wasser. Gibt's ganz viele Ursachen, aber es ist natürlich total dramatisch, also gerade für die Mitreisenden.
0: Unsere Nummer, wenn Sie Fragen haben, und den Teufel machen wir jetzt nicht weiter an die Wand, sondern wir wollen ja einfach nur, dass es Ihnen gut geht im Urlaub, unter 0800 637 7272.

0: Ich bin immer vorsichtig. Micha Barakowski und Perlen mit Zeit, die nie vergeht. MDR Sachsen ist hier, Professor Antje Bergmann bei mir im Studio. Wir reden heute unter anderem über Krankheiten im Urlaub oder medizinische Dinge, die da wichtig sein können. Ich zum Beispiel habe immer mit meinem Ohrdruck Probleme, wenn ich fliege, schreibt uns hier eine Hörerin. Gibt es da einen Trick außer Kaugummi, weil ich versuche, keinen Zucker zu mitzunehmen? Also es gibt ja zuckerfreies Kaugummi schon mal als erstes. Aber welche anderen Methoden würden noch funktionieren?
1: Ja, vor allen Dingen beim Landen klagen viele über diesen Druck und Schmerzen und das kann auch wirklich sehr, sehr heftig sein. Besonders dann, wenn man so ein bisschen Schnupfen hat und die Schleimhaut geschwollen ist. Es gibt eine Verbindung zwischen Mittelohr und Nasenrachenraum und die sorgt normalerweise für einen guten Druckausgleich. Wenn die Schleimhäute geschwollen ist, bei einem Infekt zum Beispiel, funktioniert das eben nicht mehr und dann entsteht ein Unterdruck oder eben auch ein Überdruck im Mittelohr und dann verursacht das Schmerzen. Und was man dagegen machen kann, also erstmal abschwellende Nasensprays, wenn man dazu neigt, in den Urlaub mitnehmen und eben eine halbe Stunde vor Start und Landung nehmen, kauen, gehen, ganz bewusst immer was schlucken, also auch was lutschen oder Kaugummi kauen, hilft ganz gut. Und man kann so ein sogenanntes Vasalva-Manöver versuchen, das heißt die Nase zuhalten und dann pressen, dass quasi sich das Trommelfell wieder ein bisschen dehnen kann. Das alles der Reihe nach, wer dazu neigt, versuchen.
0: Gibt es Krankheiten, mit denen Sie als Arzt sagen würden, auf gar keinen Fall fliegen, wenn man irgendeinen Vorfall kurz vorher hatte oder frisch operiert ist zum Beispiel?
1: Ja, das
0: Schwangerschaft fällt mir da auch ein.
1: Ja, also Schwangerschaft ist so ein gutes Beispiel, wenn es eine stabile und gute Schwangerschaft ist. Keine Risikoschwangerschaft, keine Probleme, Blutungen vorher oder vorzeitige Wehen, kann man bei vielen Fluggesellschaften bis zur 36. Woche fliegen. Und wenn man aber schon vorher Probleme hat, sollte man das natürlich ein bisschen meiden. Auch Mehrlingsschwangerschaften sind vielleicht nicht so geeignet, gerade im letzten Trimenon noch in den Flieger zu steigen. Bei akuten Erkrankungen, Herz-Kreislauf-System, also Zustand nach frischem Herzinfarkt, bei schwersten Atemwegserkrankungen, auch nach größeren Operationen sollte man einen Abstand zum Fliegen haben, weil einfach das Risiko für bestimmte Folgeerkrankungen oder eben auch für Thrombosen erhöht ist. Also da den Hausarzt fragen, ob man für den Flug geeignet ist. Alles, was gut eingestellt ist, was chronisch ist, auch wenn man schon mal einen Herzinfarkt hatte und der Blutdruck gut eingestellt ist und man in den Kontrollen gute Werte hatte, spricht nichts gegen Fliegen.
0: Wenn eine Thrombosegefahr besteht, habe ich mal gehört, kann man sich auch selber spritzen, dass man ein Medikament bekommt. Wäre das dann eine Möglichkeit, trotzdem zu fliegen, wenn man das sich selbst spritzen kann?
1: Rate ich eher davon ab, so prophylaktische Einnahmen von Medikamenten, gerade wenn man Krampfadern hat, bringt nicht so sehr viel, macht das Gerinnungssystem noch instabiler. Was aber wirklich gut ist, wenn man Schwellungsneigungen hat und das schon bei längerem Sitzen auch auf Arbeit, Kompressionsstrümpfe tragen und die konsequent die ganze Zeit aufstehen, die Muskulatur bewegen, kein Alkohol während des Fluges ausreichend bewegen. Das sind so Dinge, gerade bei Langstreckenflügen, die helfen können. Aber Kompressionsstrümpfe ist das Allerwichtigste.
0: Gibt es Verhaltensregeln für Diabetiker, wenn man fliegt?
1: Für Diabetiker, die Medikamente nehmen, also die nur Tabletten nehmen, einfach den Rhythmus gerade bei Jetlag oder bei Zeitzonen überspringen, so nehmen, wie es dann in dem Land vonnöten ist. Und bei den Diabetikern, die Insulin spritzen, ist ja ohnehin das Messen vorher wichtig und dann eben das Anpassen. Und ich glaube, da können wir auch nochmal drüber reden, dass man dann im Rhythmus bleibt.
0: Unsere Nummer 0800 637 7272 und darüber, wie der Diabetiker den Rhythmus halten kann, trotz Zeitverschiebung, reden wir dann auch gleich noch.

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3: Das Wetter sorgt bis zum Abend für etwas Sonne und auch für einige Wolken. Ganz selten kann es auch Schauer geben. Die Höchstwerte liegen bei 31 Grad. 4 Jahre nach dem Großbrand in der böhmischen Schweiz ist ab heute wieder die Edmundsklamm komplett begehbar. Bis 17 Uhr können jeweils stündlich 20 bis 25 Personen zur Wanderung in die Schlucht starten, begleitet immer von jeweils 2 Führern. Bereits im Juli vergangenen Jahres waren Teile der Edmundsklamm erstmals nach dem Brand wieder geöffnet worden, allerdings nur für Bootsfahrten. Aus der Klamm mussten umgestürzte Bäume und durch den Brand gelöste Felsbrocken entfernt werden. Die Edmundsklamm ist bei Touristen sehr beliebt. Von Deutschland aus erreicht man sie über Schöner und dann per Personenfähre weiter über die Grenze nach Jenskow. Bevor es am Wochenende die Museumsnacht in Dresden gibt, lädt bereits heute das Barockviertel zu einer Nacht der offenen Galerien und Museen ein. Einzelheiten dazu von Kerstin Schreiber.
4: Bereits zum 19. Mal findet diese besondere lange Nacht statt, besonders weil es ganz ungewöhnliche Orte für das Kunsterlebnis gibt. Zum Beispiel beteiligen sich ein Optiker und auch ein Restaurant und immer geht es um die Kunst, die dort gezeigt wird. Natürlich sind auch diverse Galerien dabei und auch die großen Häuser wie das Japanische Palais und das Archiv der Avantgarden öffnen ihre Türen bis Mitternacht. An insgesamt 28 Orten zwischen Albertplatz und Goldenem Reiter kann man also Kunst genießen und erleben.
3: Die Sanierung und Erweiterung des Wilhelm-Walkhoff-Platzes im Triebischtal ist abgeschlossen. Das sagte Meißens Oberbürgermeister Markus Renner nach einem Vororttermin. Am Samstag wird der Platz beim Triebischtal-Fest offiziell eingeweiht. Die Fläche wurde entsiegelt, die Bäume blieben aber stehen. Neu sind Stauden, Sträucher und Zwiebelgewächse, dazu Tischtennisplatten, Trampoline und Balancierbalken. Die Kosten von 80.000 Euro wurden aus dem Haushalt der Stadt Meißen getragen. Soweit die Meldungen. Weiter geht's mit Thomas Hede.
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0: MDR Sachsen ist hier und wir sind in der Hausarzt-Sprechstunde mit Professor Antje Bergmann. Wir haben eben schon mal das Thema Diabetes auf Reisen angesprochen, gerade die spritzen müssen, Insulin oder anderen Impfstoff. Und da kamen auch gleich die ersten Fragen nach. Sie hatten schon gesagt, über Zeitverschiebungen, da müssen wir reden. Ja. Denn wenn ich so einen Plan habe, also früh spritze ich, weiß ich nicht, 18 Einheiten oder irgendwas, und dann fliege ich gegen die Zeit, dann bin ich ja auf einmal im ungünstigsten Fall wieder früh am Ziel. Wie mache ich denn dann weiter? Spritze ich dann meine Abendration oder muss ich die überspringen?
1: Also bei 24 Stunden ist es einfach, dann legt man einfach so weiter los. Nach Osten, muss man wissen, wird der Tag ja kürzer und da ist es tatsächlich so, dass das Basalinsulin oft reduziert werden kann und Richtung Westen ist der Tag länger und dann braucht man oft für den Tag ein bisschen mehr Insulin, aber dann eher vielleicht so kleine Zwischenkorrekturen mit kurzwirksamen Insulin. Also je länger der Tag, umso mehr Insulin braucht man, eben mit kleinen Zwischenkorrekturen oder aufgeteilten Basalinsulin. Das ist so das, was ich empfehle und tatsächlich nur, wenn man eine Mahlzeit hat, auch spritzen, also direkt zur Mahlzeit und bei super kurzwirksamen Insulin auch direkt vielleicht nach der Mahlzeit, also dass man nicht vorher schon spritzen, vielleicht noch einschläft, das wäre Worst Case, wenn man dann natürlich in den Zuckerschock kommt. Und für alle Diabetiker häufiger messen, die Insulin spritzen, weil Jetlag, Schlafmangel, Stress kann natürlich den Blutzucker sehr, sehr stark beeinflussen.
0: Dann habe ich hier eine Frage, da muss ich sagen, jetzt werde ich richtig neidisch. Hier hat sich nämlich eine Hörerin gemeldet, die zum 25. Hochzeitstag mit ihrem Mann eine Schiffsreise macht, eine Kreuzfahrt in die Karibik. Und das haben sie vor 25 Jahren auch schon gemacht als Hochzeitsreise. Und sie erinnert sich, zwischendurch hatten sie keine Schiffsreise, dass das für sie damals ein Riesenproblem war, auf dem Boot einfach durch die Reiseübelkeit, Seekrankheit, die sich eingestellt hat. Und sie fragt, wissen Sie, ob das heute jetzt schon angenehmer auf den Boden geworden ist oder kann sie prophylaktisch irgendwas tun?
1: Das weiß ich nicht. Ich habe noch keine Kreuzfahrt gemacht. Tatsächlich, wer nicht seetauglich ist und nicht seefest ist und dort den Seegang merkt, der hat natürlich weniger Freude an so einer ganz tollen Reise. Medikamente mitnehmen gegen Übelkeit, gibt es Präparate in der Apotheke, entweder als Tablette, als Kaugummi, als Pflaster. Und den Arzt fragen, was man alles noch machen kann. Man kann Ingwer sich besorgen, auch Akupressurarmbänder. Muss man einfach versuchen, was einem besonders gut hilft. Die neueren Schiffe, habe ich gelesen, sollen tatsächlich so sein, dass viele Schwingungen ausgeglichen werden. Mhm. Aber es ist natürlich trotzdem das wilde Meer und die See. Und ich denke, man merkt schon Schwankungen und manchmal hilft es, in den Horizont zu gucken und einfach in der Ferne ein Ziel zu fixieren und nicht so auf die einzelnen Wellen zu schauen. Aber ja, muss man versuchen.
0: Ja, und wenn gar nichts geht, an Bord gibt es immer eine Arztpraxis. Ja, die sind auch toll ausgestattet, haben auch Medikamente da und helfen ihnen natürlich.
1: Genau, Alkohol macht es übrigens schlimmer, haben wir auch Patienten berichtet. Die haben dann andere Probleme mit Übelkeit.
0: Gut, nochmal die Erwähnung, genau. Ist das derselbe Effekt, der beim auf dem Schiff eintritt wie beim Autofahren, wenn einem übel wird?
1: Ja, also Reiseübelkeit entsteht ja, wenn die Informationen ans Gehirn widersprüchlich gemeldet werden. Das heißt, die Augen realisieren eine Bewegung und der Bewegungsapparat selber, also das, was unsere Nervensysteme melden und das Gleichgewichtsorgan, die melden eben weniger an Bewegung. Ach, und die beiden Informationen werden anders verschaltet, sodass man eben gerade beim Autofahren als Beifahrer oder wenn man hinten sitzt, tatsächlich Reiseübelkeit hat als Fahrer, nicht, wenn man da abgelenkt ist und den Aufmerksamkeitsfokus auf dem Fahren auf der Straße hat und auch weiß, was man tut. Also die Bewegungen werden ja quasi vorweggenommen, das Bremsen oder so, aber als Beifahrer ist das schon ein Problem.
0: Unsere Nummer, wenn Sie Fragen haben, 0800 637 7272.

0: MDR Sachsen und Gilmar O'Sullivan war das. Bei mir im Studio Professor Antje Bergmann. Ja, Gesundheit auf Reisen ist ein spannendes Thema. Und es gibt ja immer so Mythen rund ums Reisen. Einer davon ist, Salzwasser heilt alles. Ja, das ist eben die Frage. Heilt das wirklich alles?
1: Nee, natürlich nicht. Aber es ist tatsächlich so, dass Meerwasser bei bestimmten Hauterkrankungen wie Neurodermitis oder Psoriasis empfohlen wird, dass man konsequent sich damit jeden Tag mehrfach auseinandersetzt, also baden geht und dann die Haut natürlich ordentlich pflegt. Das kann solche Erkrankungen bessern helfen. Man hat ja früher auch Kuren empfohlen am Toten Meer, also was ja nichts anderes ist als hochkonzentriertes Salzwasser. Mhm. Also es kann schon helfen und unterstützen, aber eben nicht bei jeder Erkrankung.
0: Ja, ich glaube, unsere Hörer haben sich heute verabredet, um mir so meinen Fernweh wieder in die Höhe zu treiben. Hier hat sich eine Familie gemeldet, die mit zwei Paaren nach Thailand reisen werden im Herbst, wenn es da wieder etwas schöner ist. Und sie würden gerne an der Straße essen, sozusagen Street Food zu sich nehmen. Sie haben ein bisschen Angst, weil sie ganz unterschiedliche Dinge gehört haben. Kann man das einfach so problemlos machen?
1: Ja, ich denke, wenn man so ein bisschen Angst hat, auch vor dem, was da so angeboten wird und man so Kopfkino bekommt bei Hühnerfüßen oder Hühnerembryonen, dann würde ich davon Abstand nehmen. Tatsächlich, was lange gekocht und lange gegart ist, lange gesotten in Fett, da ist wahrscheinlich jeder Keim auch tot. Das, was roh ist, nur kurzen Kontakt zur Wärme hatte, würde ich ohnehin meiden. Also cook it, peel it or leave it gilt auch für Thailand. Aber Sie haben doch Erfahrung damit, oder?
0: Ja, ich war ja dieses Jahr schon zumindest in Südostasien, in Vietnam nämlich. Und ich habe fast alles, also so ein paar Sachen wie hier Embryos, tote Embryos in einem Ei, das würde ich nicht essen, weil das einfach für mich so, das funktioniert nicht. Aber ich habe die Erfahrung gemacht, dass wenn man 4 Tage sich da erstmal zurückhält, was Streetfood angeht, da ist man, glaube ich, sehr empfindlich am Anfang. Und dann kann man langsam loslegen und ich habe ganz viel Buncha, Banh Mi gegessen, eigentlich nur noch von der Straße zum Schluss und hatte nie ein Problem. Im Gegenteil, ganz lecker. Und die haben ja gar kein Interesse daran, dass wir uns da irgendwas tun. Also was ich nicht machen würde, wäre so Eierkuchen. Das wird auch viel verkauft. Da stehen die Eierpakete den ganzen Tag in der Sonne.
1: Nee, das ist gefährlicher. Also das würde ich schon denken. Aber wenn man solche Dinge beachtet und einfach auch schaut, was sieht gut aus, was ist lang gekocht oder lang gebacken, dann sollte man das vielleicht probieren, wenn man mutig ist. Aber ich kann auch jeden verstehen, der sagt, nee, mache ich nicht. Ich lasse das konsequent. Also das ist was Individuelles. Genau. Man sollte auf alle Fälle vorbereitet sein für Magen-Darm-Erkrankungen und sowas alles in die Reiseapotheke mitnehmen.
0: Ja, da hat mir ja meine Ärztin damals was mitgegeben. So, in 14 Tagen machen wir weiter. Professor Antje Bergmann für heute, vielen Dank.
1: Gern geschehen.
0: Mario Hille erwartet Sie gleich im Radioreport mit den Themen des Tages. Mario, welches Thema hast du dir vorgeknüpft?
2: Ja, wir schauen unter anderem auf den USA-Iran-Deal für ein Kriegsende. Die Absichtserklärung, die wurde ja überraschenderweise früher unterzeichnet als geplant. US-Präsident Trump nutzte die schillernde Bühne des Schlosses von Versailles. Ja, was steht alles drin in dem Papier? Was ist noch unklar und wie geht es mit den Verhandlungen weiter? Das frage ich gleich bei unserer Korrespondentin.
0: Ja, so groß wie die Unterschrift von Trump immer ist, passt ja viel gar nicht mehr rauf auf den Zettel.

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9: Kein Regen, einige Wolken, so sieht der Nachmittag aus und die Höchstwerte zwischen 28 und 32 Grad. Morgen, da scheint es einen Wechsel aus Sonne und Wolken zu geben. Temperaturen sogar noch ein bisschen wärmer als heute. 36 Grad kriegen wir.
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10: USA und Iran einig, Rahmenabkommen zum Kriegsende unterzeichnet. Möglicher Einsatz der Bundeswehr in der Straße von Hormus. Bundestag muss noch zustimmen. Und Bundesgerichtshof prüft, für welche Schufa-Daten gibt es einen Auskunftsanspruch. US-Präsident Donald Trump hat gestern Abend in Frankreich überraschend das Abkommen zum Kriegsende zwischen den USA und dem Iran unterzeichnet. Genauso wie der iranische Präsident. Katharina Fuß hat die Geschehnisse für uns verfolgt. Was bedeutet die Unterzeichnung jetzt konkret?
11: Konkret heißt das, dass jetzt die Rahmenbedingungen feststehen, wie die USA und der Iran miteinander verhandeln wollen in den nächsten 60 Tagen. Also das muss man immer wieder sagen, das ist noch nicht der große Deal, das ist kein finales Friedensabkommen. Trotzdem, das Rahmenabkommen, das hat Trump vor Journalisten beim Abendessen im Schloss Versailles bestätigt, das ist unterzeichnet. Und es gibt Berichte über Fotos aus dem Iran, die zeigen, dass es auch dort unterzeichnet wurde. Vom Vermittler Pakistan heißt es, das Abkommen tritt damit sofort in Kraft. Also da ist man definitiv einen Schritt weiter als bisher. Eigentlich hätte das Abkommen ja am Freitag feierlich in der Schweiz unterzeichnet werden sollen. Dafür hätte eigentlich auch der Vizepräsident J.D. Vance extra in die Schweiz kommen sollen. Aber Präsident Trump, der hatte auf dem G7-Gipfel immer mal wieder so ein paar Andeutungen gemacht, dass es auch schneller gehen könnte und dass vielleicht auch er das Ganze unterschreibt. Dass es jetzt so schnell geht, das war überraschend.
10: Und worum geht es jetzt in den Verhandlungen und was wird sich durch das Abkommen ändern?
11: Es sind ja Einzelheiten des Abkommens gestern durch einen US-Beamten schon bekannt geworden. Durch die Unterschrift jetzt müsste die Straße von Hormuz umgehend geöffnet werden. Im Abkommen ist auch festgelegt, dass die Seeblockaden aufgehoben werden und die Kriegshandlungen eingestellt werden, auch im Libanon. Das Problem dabei ist, Israel ist ja kein Unterzeichner. Also was passiert, wenn sich Israel weigert, sich aus dem von ihnen besetzten Gebiet zurückzuziehen? Ja, und es gibt auch noch weitere Knackpunkte, über die noch verhandelt werden muss. Zum Beispiel muss über das angereicherte Uran im Iran gesprochen werden. Da gibt es auch noch keine Einigung. Und unklar ist auch, woher die 300 Milliarden Dollar für den Wiederaufbau im Iran genau kommen sollen, die ja im Raum stehen. Da ist von den USA

0: eigentlich geben wird. Die Schiffe laufen jetzt Djibouti an und bräuchten von dort vielleicht noch so 5-6 Tage bis an die Straße von Hormuz. Und Bundesverteidigungsminister Pistorius, der hat heute noch einmal betont, wenn es soweit ist, sind wir bereit. Aber, das muss man eben auch sagen, soweit ist es noch nicht.
1: Ja, und welche Voraussetzungen müssten denn erfüllt sein?
0: Die Bundesregierung wiederholte eigentlich immer den, so möchte ich das nennen, deutschen Dreiklang, also quasi die AGB, damit sich die Bundeswehr an diesem Einsatz beteiligt. Erstens darf definitiv nicht mehr gekämpft werden am Persischen Golf. Zweitens braucht es einen völkerrechtlichen Rahmen für diesen Einsatz, also zum Beispiel über die Vereinten Nationen. Und drittens ein Mandat des Bundestags. Und Außenminister Wadefuhl, der hat jetzt quasi nochmal 3b hinzugefügt, der Iran und der Oman als Anrainer, die müssen beide mit diesem Einsatz einverstanden sein.
1: Wie wahrscheinlich ist es denn, dass all diese Voraussetzungen erfüllt werden?
0: Ja, das inzwischen unterzeichnete Abkommen zwischen dem Iran und den USA, das ist schon mal ein großer Schritt. Und ein Mandat des Bundestags, das sollte relativ schnell einzuholen sein, das sagt die Bundesregierung. Und da laufen die Vorbereitungen auch schon. Aber es gibt zwar diverse Gedankenspiele, wie ein völkerrechtlicher Rahmen aussehen könnte, aber es gibt ihn eben noch nicht. Und genauso unklar ist, wie der Einsatz militärisch aussehen soll. Deutschland braucht hier das Geleit seiner Partner und vor allem Frankreich und Großbritannien haben auch zugesagt, dabei zu sein. Nur eine fertig geplante Mission dazu, die gibt es zumindest öffentlich noch nicht.
1: Welches Interesse hat Deutschland eigentlich, sich aktiv an der Minenräumung am Golf zu beteiligen?
0: Ich würde sagen, das ist ein dreigeteiltes Interesse. Erstens die überragende wirtschaftliche Bedeutung der Straße von Hormuz, also für die Handelsschifffahrt und am Ende etwa auch für die Spritpreise hier in Deutschland. Zweitens Minenräumung, ein Spezialgebiet der deutschen Marine, um es mal landläufig zu sagen. Das können wir besser als viele andere und das wissen die anderen auch. Und drittens ist es auch ein Zeichen an US-Präsident Donald Trump. Die Bundesregierung sagt zwar, uns fehlte die Strategie bei diesem Krieg gegen den Iran. Wir waren und sind, wie das immer so schön heißt, skeptisch. Wir lassen dich, Trump, aber auch nicht komplett alleine. Also ein deutscher Mittelweg, so würde ich das beschreiben.
1: Danke, Benjamin Großkopf in Berlin. Und weitere Tagesmeldungen jetzt kurz und kompakt mit Jan Kummer.
2: Sachsen arbeitet künftig enger mit Thüringen, Brandenburg und Mecklenburg-Vorpommern bei der Beschaffung von Feuerwehrgerät zusammen. Eine entsprechende Vereinbarung haben die Innenminister der vier Länder unterzeichnet. So können neben Feuerwehrfahrzeugen und Technik auch Bau- und Planungsleistungen gemeinsam ausgeschrieben und abgewickelt werden. Ziel sei es, Kompetenzen zu bündeln und Kosten zu sparen, etwa durch größere Bestellmengen. Die Sicherheit an Sachsens Badegewässern hält nach Ansicht der DRK Wasserwacht den wachsenden touristischen Angeboten nicht stand. Demnach sind 90% der Badestellen an Seen und Teichen unbewacht. Aus Kostengründen heiße es oft Baden auf eigene Gefahr. Die DRK Wasserwacht war nach eigenen Angaben im vergangenen Jahr in Sachsen fast 1800 Mal im Einsatz. Der Aufwärtstrend im Wohnungsbau hält an. Wie das Statistische Bundesamt mitteilte, wurden im April 20.200 Wohnungen genehmigt, 9,2% mehr als im gleichen Vorjahresmonat. Der Zentralverband Deutsches Baugewerbe sprach von einer guten Nachricht, sieht aber weiter Handlungsbedarf. Probleme bereiteten neben der Bürokratie vor allem gestiegene Baukosten und teure Baufinanzierungen.
1: Danke, Jan. Der alte Schufa-Score ist heute noch einmal Thema am Bundesgerichtshof in Karlsruhe. Mehrere private Kläger aus Sachsen fordern genauere Informationen über die Berechnung des Werts. Vor dem Oberlandesgericht Dresden hatten ihre Klagen teilweise Erfolg, die Schufa wehrt sich dagegen. Alena Lagemöller.
3: Eine Wohnung mieten, einen Handyvertrag schließen oder einen Kredit bei der Bank. Ohne die Schufa-Auskunft wird das schwierig. Die Schufa ist eine Wirtschaftsauskunftei. Wenn jemand seine Rechnung nicht zahlt, melden die Gläubiger das an die Schufa. Aus allen Daten, die er zu einem Verbraucher oder einem Unternehmen vorliegen, errechnet die Schufa einen Wert, den sogenannten Schufa-Score. Der Score soll Unternehmen und Banken dabei helfen, das Risiko einzuschätzen, dass ein künftiger Vertragspartner nicht zahlen könnte. Aber auch Verbraucher haben ein Recht darauf, den eigenen Schufa-Score zu erfahren und darüber hinaus auch, welche Daten die Schufa über sie speichert. Wie weit dieser Auskunftsanspruch genau geht, darüber verhandelt heute der Bundesgerichtshof in Karlsruhe. Die Schufa hatte im Vorfeld der Verhandlung betont, dass es ohnehin nur um ihren alten Score gehe, der bis Ende 2028 nach und nach durch einen neuen, noch transparenteren Score abgelöst werde. Ein Urteil wird heute wahrscheinlich noch nicht verkündet.
1: Und da war dann noch Thomas Tuchel, der siegte gestern mit seinen Engländern souverän gegen Kroatien. Trotzdem war der deutsche Trainer sauer. Der Grund, er stand

0: während der Hymnen vor einer Wand von 50 Fotografen und konnte seine Spieler nicht mehr sehen. Ja, Mike, und jetzt hat er sich bei der FIFA beschwert.
1: Naja, ich glaube, der Trainer der Portugiesen kann seine Spieler auch nicht mehr sehen. Ja. Nach dem Spiel gestern, Ronaldo eingeschlossen. Mm. Obwohl, er hat richtig gut mitgehalten für sein Alter.
0: Naja.
1: Und hier ist der MDR Sachsen Verkehrsservice. Die A4 Görlitz Richtung Dresden ist zwischen Weißenberg und Bautzen Ost nach einem Unfall blockiert, zurzeit Stau. A9 Richtung München zwischen Hermsdorf Süd und Lederhose Stau, 10 Minuten kommen drauf. Viertelstunde auf der A72 Richtung Hof zwischen Stolberg Nord und Stolberg West, 3 Kilometer Stau an der Baustelle. Die B173 Hof Zwickau ist zwischen Schönfels und Lichtentanne wegen Bergungsarbeiten gesperrt. Die B175 ist zwischen Rochlitz und dem Abzweig Nosswitz nach einem Unfall gesperrt. In Lauter ist die Straße der Freundschaft zwischen Mittelstraße und Ortsausgang wegen eines Feuerwehreinsatzes gesperrt. Und Blitzer stehen auf der B6 in Görlitz Richtung Nieski, auf der B173 in Oberlungwitz Richtung Lichtenstein, in Chemnitz in der Pelzmühlenstraße stadteinwärts, am Ortsausgang Kleinbardau Richtung Grimma und in Rußdorf Richtung Limbach. Ergänzen können Sie gern unter 0800 6375 637. Besten Dank.
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1: Ich grüße Sie warm und herzlich an diesem Donnerstag. Warm vor allem, ja, am Ehrentag der Flipflops. Morgen nehme ich dann Gummistiefel. Bei 36 Grad, da kann man so schön Eiswürfel reinkippen. 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

0: Heinz Rudolf Kunze, wie immer mit Leib und Seele. Und genau so wird an diesem Wochenende im Vogtland gefeiert. Plauen freut sich über ein absolut spektakuläres Wochenende. Zum einen wird die komplette Innenstadt zur großen Partymeile beim 65. Spitzenfest. Und als wäre das nicht genug, gibt es noch eine ganz besondere Premiere obendrauf. Erstmals gastiert der Zirkus Charles Knie in Sachsen, der einzige Wasserzirkus Europas. Und da ploppen bei mir sofort Bilder im Kopf auf. Deshalb die Frage an unseren Reporter vor Ort, Bernd Schädlich. Bernd, gibt es ja jetzt statt normaler Löwen Seelöwen in der Manege und verklumpt bei so viel Wasser nicht das gute alte Zirkussägemehl?
1: Nein, beides nicht. Es gibt erstens kein Sägemehl in der Manege und zweitens wird das Wasser als besonderes Show-Element eingesetzt. Es lässt die Manege und die Darbietungen der zum größten Teil preisgerühmten Artisten aus aller Welt zu einem völlig neuen Erlebnis verschmelzen, sagt Zirkuschef Sascha Melniak.
2: Es gibt ganz viel Wasser und das kommt dann über kleine Düsen durch den Bühnenboden durch und schießt praktisch bis 15 Meter hoch unter die Zirkuskuppel, also tanzende Fontänen, wenn man so will. Da gibt es 300 Wasserpumpen, es gibt 500 LED-Scheinwerfer. Das macht eben die Nummern der Artisten zu etwas ganz Besonderem, weil es einfach so in der Form noch nie gegeben hat in dem reisenden Zirkus.
1: Insgesamt 30.000 Liter Wasser sind in einem Tank unter der Manege gebunkert und damit es am Ende genau dort spritzt, wo es auch sein soll, wurden 7 Kilometer Kabel verlegt und 4 Techniker sind während der Show im Einsatz.
0: Boah, das klingt nach Aufwand. Müssen wir Zuschauer in wasserfester Kleidung erscheinen?
1: Also die Zuschauer bleiben trocken, hat mir Sascha Melniak versichert. Allerdings ist im Zelt durch das Wasser immer eine feuchte Brise zu spüren. Und genau das macht die Arbeit der Akrobaten und Künstler noch ein Stück weit schwieriger, als sie vielfach eh schon ist. Auch Artist Sonny Gärtner aus Italien kann das bestätigen.
3: Wir haben eine Luftnummer, eine ganze Risikonummer. Das heißt der Todesrad. Der Boden ist ganz nass und wir haben viele Humidität. Unten, wir müssen haben ganze trockene Handen. Manchmal macht er unser Apparat nass und ist mehr Risiko.
1: Dazu kommt, damit das Zusammenspiel von Licht, Wasser und Darbietungen richtig wirkt, ist ein perfektes Timing notwendig. Dafür müssen die Akteure noch intensiver üben und proben als in einem normalen Zirkus.
0: Wasserzirkus, also bei der Hitze eine gute Idee. 3:30 gibt es heute die erste Vorstellung und bis Sonntag ist der Zirkus Charles Knie dann in Plauen zu Gast. Das Zelt finden Sie auf dem Platz an der Festhalle. Besten Dank, Bernd, für die Infos und hier ist der MDR Sachsen Verkehrsservice. Meldung von der A4 Görlitz Richtung Dresden. Zwischen Niederseifersdorf und Weißenberg gibt es eine ungesicherte Unfallstelle. Zwischen Niederseifersdorf und Weißenberg A4 Görlitz Richtung Dresden ist das.

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8: Halb zwei ist es, 13.30 Uhr.
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10: Das Wetter sorgt bis zum Abend für etwas Sonne und auch für einige Wolken. Ganz selten kann es auch noch einen Schauer geben. Die Höchstwerte liegen bei 31 Grad. Bei einem Wildunfall in der Nähe von Nossen ist gestern ein Motorradfahrer ums Leben gekommen. Wie die Polizei mitteilte, war der 58-Jährige mit seiner Kawasaki zwischen der Autobahnabfahrt Nossen Nord und Gleisberg unterwegs, als unvermittelt ein Reh über die Straße lief. Der Mann stieß mit dem Tier zusammen und stürzte. Er erlag noch am Unfallort seinen schweren Verletzungen. Bevor es am Wochenende die Museumsnacht in Dresden gibt, lädt bereits heute das Barockviertel zu einer Nacht der offenen Galerien und Museen ein. Einzelheiten dazu jetzt von Kerstin Schreiber.
11: Bereits zum 19. Mal findet diese besondere lange Nacht statt, besonders weil es ganz ungewöhnliche Orte für das Kunsterlebnis gibt. Zum Beispiel beteiligen sich ein Optiker und auch ein Restaurant und immer geht es um die Kunst, die dort gezeigt wird. Natürlich sind auch diverse Galerien dabei und auch die großen Häuser wie das Japanische Palais und das Archiv der Avantgarden öffnen ihre Türen bis Mitternacht. An insgesamt 28 Orten zwischen Albertplatz und Goldenem Reiter kann man also Kunst genießen und erleben.
10: Die Polizeidirektion Dresden ermittelt wegen gesprengter Zigarettenautomaten. Demnach wurde gestern auf der großen Hainer Straße in Dresden ein Automat zerstört und eine unbekannte Menge an Tabakwaren gestohlen. Der Sachschaden liegt bei 4.000 Euro. Ein zweiter Automat wurde in Possendorf durch eine Explosion beschädigt. An Zigaretten oder Geld gelangten die Täter in diesem Fall augenscheinlich aber nicht. Die geplante Gründung eines Dresdner Eigenbetriebs Städtische Bühnen soll nicht zulasten der betroffenen Häuser gehen. Das hat das Amt für Kultur und Denkmalschutz zugesichert. Neben Hellerau sollen das Theater Junge Generation und die Staatsoperette zum Eigenbetrieb gehören. Die Stadt verspricht sich eine bessere Aufstellung in der Verwaltung. Ein Stellenabbau oder eine Reduzierung der Zuschüsse sei ausdrücklich nicht geplant.
8: Und damit geht's weiter, zwei Minuten nach halb, mit dem MDR Sachsen Verkehrsservice. Vorsicht weiter auf der A4 Görlitz Richtung Dresden. Hier gibt es eine ungesicherte Unfallstelle zwischen Niederseifersdorf und Weißenberg. Die A4 Görlitz Richtung Dresden ist zwischen Weißenberg und Bautzen Ost nach einem Unfall blockiert. Zurzeit Stau. Vorsicht am Stauende. Hier hat sich ein Unfall ereignet. Vorsicht auch auf der A13 Richtung Dresden zwischen Thiendorf und Radeburg steht ein defekter LKW auf der linken Spur. A72 Richtung Hof zwischen Stolberg Nord und Stolberg West 3 Kilometer Stau an einer Baustelle, Viertelstunde plus. Die B173 Hof Zwickau ist zwischen Schönfels und Lichtenthanne wegen Bergungsarbeiten gesperrt. Die B175 ist zwischen Rochlitz und dem Abzweig Nosswitz nach einem Unfall gesperrt. In Lauter ist die Straße der Freundschaft wegen eines Feuerwehreinsatzes gesperrt, zwischen Mittelstraße und Ortsausgang. Noch drei Blitzer. Auf der B6 in Görlitz Richtung Nieski, am Ortsausgang Kleinbardau Richtung Grimma und in Rußdorf Richtung Limbach. Neue Tipps und Warnungen gibt Sie bitte durch an die Kollegen unter 0800 637 5637. Besten Dank, gute Fahrt.
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1: Sie haben es vielleicht mitbekommen, auf den Fußballfluren bei RB Leipzig hat es gestern Abend richtig geknallt. Trainer Ole Werner ist entlassen. Antonio Tische vom Sport ist bei uns hier auf der Trainerbank. Antonio, kannst du uns sagen, warum entlassen?
2: Ja, das frage ich mich, um ehrlich zu sein, auch, Mike. Also RB hat unter Ole Werner eine super starke Saison gespielt, ja. In der Bundesliga auf Platz 3 gelandet, haben sich für die Champions League qualifiziert. Ja. Genau das war das Ziel in dieser Saison. Also sportliche Gründe für die Entlassung des Trainers kann ich da erstmal nicht erkennen. Mhm. RB Leipzigs Sportgeschäftsführer Marcel Schäfer, der spricht davon, dass eine inhaltliche Weiterentwicklung und veränderte Herangehensweise erforderlich sei. Ja, da kann man jetzt ganz viel rein interpretieren. Ja, ja. Hinter den Kulissen. Da heißt es, dass vor allem das abgekühlte Verhältnis zwischen Ole Werner und dem RB-Fußballchef Jürgen Klopp der Grund für die Trennung sei. Die beiden haben wohl einfach eine andere Vorstellung, wie genau RB Leipzig Fußball spielen soll.
1: Klopp, das ist doch der mit noch Nagelsmann, ne?
2: Ja.
1: Ja, nach der WM geht ja dann irgendwann die neue Saison los. Wer übernimmt für Ole Werner?
2: Ja, da ist noch kein Name offiziell verkündet. Es deutet aber alles auf Martin de Michelis hin. Kennt man vielleicht als ehemaligen Bayern-Spieler. De Michelis ist Argentinier, momentan noch Trainer des RCD Mallorca. Mit Mallorca in der abgelaufenen Saison abgestiegen aus der ersten spanischen Liga, also kein gutes Omen eigentlich. Wir haben uns mal bei den RB-Fans umgehört, was sie zu De Michelis denken.
3: Fragt man sich, ist das der richtige Mann für Leipzig? Eigentlich keine Bundesliga-Erfahrung. Also für mich ist es überraschend.
4: De Michelis wird der Nachfolger. Ein Argentinier. Na, warum nicht?
5: Martin De Michelis, glaube ich, in Europa noch relativ unbeschrieben. Aber dann sehen wir es, wie es macht. Ja.
6: Habe ich auf Trainerebene, weiß ich, kann ich da gar nichts mit anfangen. Ist doch Neuling.
7: Ja, also kann ich dann da noch nicht viel zu sagen. Bin ich mal gespannt, wie das wird.
2: Der Trainervertrag von Martin De Michelis auf Mallorca, der läuft noch bis 2028. RB Leipzig könnte ihn aber über eine Ausstiegsklausel rauskaufen.
1: Das wird sich mit Sicherheit in den kommenden Tagen klären. Klar ist allerdings, Ole Werner ist nicht mehr Trainer von RB Leipzig. Nach nur einer Saison bei RBL wurde er gestern entlassen. Vielen Dank, Antonio Zische, für diese Zusammenfassung und den Stand der Dinge. Hey.

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7: Wenn Sie auch 7 Kilo abnehmen wollen, zu den geschafften 23, wie es Claudia Effenberg heute verkündet hat, spielt das Wetter momentan mit. Der Appetit wird uns vergehen, wir werden alles ausschwitzen bei den 27 bis 36 Grad morgen. Heute wird es noch 3-4 Grad wärmer als bisher, es bleibt meist trocken. Morgen Nachmittag sind lokal Gewitter mit Starkregen und Sturmböen möglich. Und das Wochenende bringt keine wirkliche Erlösung, es bleibt bei 26 bis 35 Grad extrem heiß und schwül. Und besonders am Samstag kracht es im Tagesverlauf immer wieder. Da besteht örtlich Unwettergefahr.
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8: Mit Andreas Kalb. Schönen guten Tag. In Sachsen wird der Einsatz von Steuermitteln nach Ansicht des Landesrechnungshofes nicht ausreichend auf ihre Wirksamkeit überprüft. Behördenchef Michel schreibt in seinem aktuellen Bericht, man müsse wieder lernen, Schwerpunkte zu setzen und nicht jeden Wunsch zu erfüllen. Alle Schulden gingen zulasten der Kinder und Enkel. Dies sei kein Beitrag zu einer generationengerechten Finanzpolitik. Der Freistaat hatte in den Jahren bis zur Corona-Pandemie 2021 noch jedes Jahr Kredite zurückbezahlt. Aktuell beträgt der Schuldenstand 7 Milliarden Euro. Michel betonte, mit dem Haushalt für die kommenden beiden Jahre stehe Sachsen am Scheideweg. Sachsen arbeitet künftig enger mit Thüringen, Brandenburg und Mecklenburg-Vorpommern zusammen bei der Beschaffung von Feuerwehrgerät. Das haben die 4 Innenminister vereinbart. Neben Feuerwehrfahrzeugen und Technik können auch Bau- und Planungsleistungen gemeinsam ausgeschrieben und abgewickelt werden. Durch größere Bestellmengen sollen Kosten gesenkt werden. Sachsen ist neuer Partner in dem Kooperationsverbund. Die übrigen 3 Länder hatten schon zuvor zusammengearbeitet. In Lauter bei Hoyerswerda ist die Feuerwehr im Großeinsatz. Wie die Leitstelle auf Anfrage von MDR Sachsen

0: mitteilte, brennt es in der Müllverbrennungsanlage. Das genaue Ausmaß ist noch unklar. Verletzte gibt es offenbar nicht. Im Löscheinsatz sind 20 Feuerwehren aus Sachsen und Brandenburg, darunter auch die Werksfeuerwehr des Energiekonzerns LEAG. Die Einwohner in Lauter und Umgebung wurden über die Warn-App Nina vor dichtem Rauch und Geruchsbelästigung gewarnt. Chemnitz ist bis Anfang Juli Gastgeber des Festivals Theater der Welt. Insgesamt werden 33 internationale Stücke gezeigt. Rund um die Aufführungen könnten sich die Besucher auf ein Rahmenprogramm freuen, sagte Stefan Schmidtke von der Festivalintendanz MDR Sachsen.
1: Damit auch alle gut informiert sind, gibt es zu jeder Vorstellung eine Einführung, die macht die Dramaturgie des Theaters Chemnitz, und es gibt auch nach den Vorstellungen die Gelegenheit, mit den Künstlerinnen und Künstlern direkt ins Gespräch zu kommen. Das ist also mehr als nur Kunst anzuschauen, sondern ein ganz lebendiges Erfahren von Welt und auch ein offener Gesprächsprozess mit diesen Menschen, die halt eben von überall hierher kommen, sei es aus Ghana, Senegal, Kanada, Argentinien, Brasilien, Japan, China, Indien und so weiter und so weiter.
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2: Und hier ist der MDR Sachsen Verkehrsservice kurz nach zwei. Die A4 Görlitz Richtung Dresden zwischen Weißenberg und Bautzen Ost nach einem Unfall blockiert. Zurzeit Stau. Vorsicht am Stauende, hat sich ein Unfall ereignet. Vorsicht auf der A13 Richtung Dresden zwischen Thiendorf und Radeburg steht ein defekter LKW auf der linken Spur. A72 Richtung Hof zwischen Stolberg Nord und Stolberg West, 3 Kilometer Stau, Baustelle. Die B175 ist zwischen Rochlitz und dem Abzweig Nosswitz weiter nach einem Unfall gesperrt. In Lauter ist die Straße der Freundschaft, wie gerade gehört, wegen des Feuerwehreinsatzes gesperrt zwischen Mittelstraße und Ortsausgang. Es wird geblitzt auf der B6 in Görlitz Richtung Nieski, am Ortsausgang Kleinbardau Richtung Grimma, in Rußdorf Richtung Limbach. Ergänzen können Sie gern unter 0800 6375 637. Der Service ist kostenfrei.
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2: Und in dieser Stunde mit der berühmtesten Tongemeinschaft der Popgeschichte, mit Village People, ja, Arme hoch zur Seite ran, an dem historischen sportlichen Tag. Denn heute vor 215 Jahren hat Turnvater Jahn den ersten öffentlichen Turnplatz eröffnet. Den findet man heute noch in der Berliner Hasenheide. Eine 500 Jahre alte Eiche steht daneben. Der sogenannte Purzelbaum.
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0: Ja, es ist manchmal schwer, sich zu entschuldigen. Darum ging es bei Chicago hier beim Sachsenradio. Mein Nachbar, der Borchardt Heinz, singt das seiner Guts mittlerweile als Begrüßungshymne, wenn er vom Einkaufen zurückkommt. Sie kennen das vielleicht. Es gibt einfach Leute, die kennen vorm Discounter-Regal kein Halten mehr und nehmen ungebremst alles mit, was nicht nied- und nagelfest ist. Dem Heinz geht das ganz nah?
1: Ja, das sage ich ja auch immer zur Mutti, ne? Die hat ja auch manchmal solche Anwandlungen. Ja. Da sage ich immer so, gierig oder hungrig einkaufen gehen, das ist wie besoffen flirten, mein Guts.
0: Ach so, wie müssen wir denn das verstehen?
1: Ne, da nimmst du Zeug mit heim, was du eigentlich gar nicht wolltest.

0: Froni Fischer. Unter die Haut. Hier beim Sachsenradio, der 18. ist heute. Out sind heute Hunde im Auto bei dieser Hitze. Und vielleicht auch deswegen erlaubt IKEA ab sofort deutschlandweit Hunde in seinen Filialen. Finde ich super. Da sind wir Männer nicht die Einzigen, die hecheln und winseln, wenn unsere Frauen nicht fertig werden mit Shoppen. Und in ist miteinander reden, ist Pirna, ist Radio und Fernsehen zum Anfassen. Sie haben es vielleicht schon gehört, wir wollen hier im Sachsenradio nicht immer nur zu Ihnen in die Küche oder ins Auto senden. Wir wollen Sie auch persönlich treffen und hören, was sie bewegt. Und genau deshalb packen wir morgen unsere Koffer und kommen zu Ihnen. Dein Ort, deine Themen heißt das Ganze. Morgen schlagen wir da unsere Zelte auf dem Marktplatz in Pirna auf. Und da können Sie sich zwischen 13 Uhr und 18 Uhr gerne einfinden, uns Löcher in den Bauch fragen, spannende Geschichten aus der Nachbarschaft erzählen und kritiklos werden zum Beispiel.
1: Finde ich geteilter Meinung. Die Berichterstattung ist mir alles etwas einseitig, aber generell mit öffentlich-rechtlichen Sendern, muss ich sagen. Weil man informiert sich viel übers Internet. Man kann schon Fake-Nachrichten unterscheiden, aber es gibt ja auch wirklich Seiten, wo man nachlesen kann. Die finde ich dann weitläufiger, die beide Seiten mehr beleuchten als der MDR. Muss ich leider so sagen.
0: Ja, super. Macht nicht jeder, sich aus mehreren Quellen zu informieren. Und morgen Nachmittag geht's dann weiter. Und da sind dann auch die Kollegen vom Sachsenspiegel da. Anja Köbel, Susanne Langhans, auch Biwak-Macher Thorsten Kutschke können Sie treffen. Unsere Morgen-Elena und Funkhauschef Andreas Fritsch und unsere Musikredakteur. Also raus an die heiße Luft und ab nach Pirna. Wir freuen uns auf Sie morgen zwischen 13 und 18 Uhr.

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8: 14.30 Uhr ist es.
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9: Das Wetter sorgt bis zum Abend für etwas Sonne und auch für einige Wolken. Ganz selten kann es Schauer geben. Die Höchstwerte liegen bei 31 Grad. Etwa 100 Interessierte sind gestern zum Bürgerdialog über die 4 Entwürfe zum Neubau der Dresdner Carola-Brücke gekommen. Viele wollten wissen, wie Fahrradwege verlaufen, wie die Beleuchtung wirkt, wie die Brücken aussehen und was sie kosten. Bis Mitte Juli können die Dresdner über ihren Favoriten aus den 4 Entwürfen online abstimmen. Für Holger Knabe, Abteilungsleiter im Dresdner Straßen- und Tiefbauamt, sind die Bürgermeinungen sehr wichtig, denn dieser Neubau werde aus seiner Sicht Maßstäbe setzen.
10: Ja, diese neue Brücke wird die Keimzelle des Städtebaus werden, denn sämtliche Stadtbauprojekte im Umfeld der Brücke, und da gibt es ja viele, sind zunächst zurückgestellt worden. Man errichtet jetzt eine moderne Brücke und von dieser aus wird sich die Stadt der Zukunft entwickeln. Und ich freue mich darüber, dass es uns bisher gelungen ist, für die neue Carola-Brücke die Bürgerschaft doch weitestgehend zu einen und einen offenen Diskurs zu veranstalten.
9: Am 3. September entscheidet der Dresdner Stadtrat, welche Brückenvariante entstehen soll. Geplanter Baustart ist dann 2028.
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9: Der Rosengarten in Dresden, das ist eine beschauliche Oase direkt an der Elbe. Und wer dort verweilt, könnte heute mitfeiern. Der Rosengarten ist 90 geworden. Anlässlich des Geburtstages werden durch den Garten Führungen angeboten. Luise Schermesser ist mitgelaufen und in eine Welt der Rosen eingetaucht.
11: Es duftet und blüht. Rund 120 Rosensorten in den unterschiedlichsten Farben leuchten in der Sonne. Entlang der zwei Hauptwege führt Gartenleiter Jens Zappe rund 15 Interessierte durch den Rosengarten.
12: Sie sehen da auch von hier schon. Wir fangen vorne mit Weiß an, kommen dann über Cremefarben zu Orange, Rosa, Dunkelrot in der Mitte, Farbenrosen haben wir hier noch dazu, ein bisschen Blau. Und dann geht das hier ins Gelb über und hier unten endet das mit dem letzten gelben Beet.
11: Der Rosengarten ist ein andauerndes Projekt. 1976 wurde er in der DDR umgebaut. Seit 1999, schon damals war Jens Zappe dabei, wird er wieder nach dem Vorbild aus den 1930er Jahren gestaltet. Nur gab es von damals keine Baupläne mehr.
12: Die Leute können sie nie befragen, die waren einfach schon zu alt. Aber Fotos, Postkarten, Luftbildaufnahmen ist immer das, was uns dann nutzt. Die Maße müssen wir uns selber ausdenken, da sind Schürfungen gemacht worden und Verhältnisse gesetzt wurden, wo man gesagt hat, das könnte so sein, sodass wir relativ sicher sagen können, wir haben jetzt hier in der Ecke, das haben wir nach diesen alten Sachen gut hinbekommen. Und in der Gartendenkmalpflege ist es so, die Struktur ist das Denkmal.
11: Für jede Frage der Besucher hat Jens Zappe eine Antwort parat.
12: Ausreichend tiefgründig wässern bedeutet einmal die Woche 15 bis 17 Liter pro Quadratmeter. Das sind fast 2 Gießkannen. Machen Sie das pro Quadratmeter.
11: Das Interesse am Rosengarten der Besucher ist sehr unterschiedlich.
13: Ich wollte einfach mal was zur Historie erfahren.
14: Ich interessiere mich halt sehr für Rosen. Ich bin in der Pflege beschäftigt und habe jetzt in jedem Wohnbereich einen Vormittag zum Thema Rosen gemacht.
15: Also zum einen bin ich hier an dieser Stelle schon im Kindergarten gegangen. Seit fast 60 Jahren kenne ich den Rosengarten und bin mit dem praktisch verwandt.
16: Ganz schön gepflegt. Und wenn wir auch so viele Rosen haben, ne, müssten wir uns nochmal umgucken.
11: Und auch Jens Zappe möchte dem Rosengarten noch lange verbunden bleiben.
12: Also ich hoffe immer, dass meine Kinder mich mal im Rollstuhl hier in den Schatten schieben und die einfach irgendwo in der Sonne stehen lassen.
11: Doch bis dahin wird er seinen Rosengarten weiterhin hegen und pflegen.
9: Die Stadt Dresden setzt ihr sogenanntes Toilettenkonzept schrittweise um. Seit dieser Woche steht demnach am Albertplatz ein neues öffentliches WC zur Verfügung. Die Toilettenanlage ist barrierefrei und kann kostenlos genutzt werden. In den Nachtstunden wird sie geschlossen. Die Einrichtung kostete rund 235.000 Euro.
8: Weiter geht's mit dem MDR Sachsen Verkehrsservice und gleich auf die A4 Görlitz Richtung Dresden, die zwischen Weißenberg und Bautzen Ost nach einem Unfall blockiert. Zurzeit Stau. Vorsicht am Stauende, hier hat sich ein Unfall ereignet. A72 Richtung Leipzig zwischen Stolberg Nord und Chemnitz Süd. Stau nach einem Unfall, 10 Minuten plus. In Lauter ist die Straße der Freundschaft zwischen Mittelstraße und Ortsausgang wegen eines Feuerwehreinsatzes weiter gesperrt. Es wird geblitzt auf der B6 in Görlitz Richtung Nieski, in Dresden in der Platanenstraße in beiden Richtungen, am Ortsausgang Kleinbardau Richtung Grimma und in Rußdorf Richtung Limbach. Für weitere Tipps können Sie gerne anrufen, kostenfrei 0800 637 5637. Danke, schnell und aktuell, der MDR Sachsen Verkehrsservice.
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0: Don Williams im Sachsenradio, sich einfach mal treiben lassen, das klingt gut. Und wenn bei Ihnen auf der Arbeit demnächst eine wichtige Besprechung ansteht, schlagen Sie Ihrem Chef doch mal Folgendes vor. Wie wäre es mit Segeln statt Konferenzraum? Andere machen das doch auch. Ja, bei Geschäftsleuten hier in Sachsen hat das richtig Methode. Zum 23. Mal stechen Unternehmer aus Sachsen bei der Sachsensail in See. Das Ziel beim gemeinsamen Segeln in entspannter Atmosphäre. Netzwerken und Business machen. Unsere Leipzig-Reporterin Barbara Brehler war bei der Verabschiedung der Geschäftsmatrosen dabei.
1: Anne-Kathrin Michler ist gedanklich schon auf See, auch wenn sie noch am Leipziger Hauptbahnhof steht. Morgen geht die Unternehmensberaterin bei der Sachsensail in Irland an Bord. Von Belfast wird sie dann mit einem historischen Schiff in 3 Tagen nach Liverpool segeln.
2: Ich bin noch ein bisschen aufgeregt, ich habe so eine kleine Seekrankheit-Touch, wobei wir keine hohe Welle haben. Ich habe mir schon, die Irische See ist nicht so hoch, aber ich freue mich jetzt wirklich, es muss jetzt wirklich mal losgehen.
1: Was wie eine Urlaubsfahrt klingt und sich vielleicht auch so anfühlt, sei eine besondere Form des Netzwerkens, erklärt Markus Kossmann, Präsident des Businessclubs Sachsensail. Der Vorteil dieser Reise:
3: Wenn du eine Woche Zeit hast, Leute kennenzulernen, dann ist es ein ganz anderes Miteinander und es entstehen daraus wirklich, wirklich Freundschaften. Es haben sich viele, viele Geschäftsbeziehungen daraus ergeben.
1: Statt Krawatte, also eher Segeljacke, und statt Smalltalk am Buffet gibt's Gespräche bei Wind- und Wellengang. Gerade das mache diese Geschäftsreisen so einzigartig, findet Unternehmensberaterin Michler.
2: Ich will nicht sagen, dass wir wie eine Klassenfahrt sind, aber es ist ein unglaubliches Vertrauen. Das nehme ich wahr und dieses Schiff bietet alles. Manchmal tanzen wir schon früh um 10, aber dann auch wieder Vorträge und Seminare.
1: Bereits zum 23. Mal sticht der Business Club in See. In diesem Jahr werden die Partnerstädte von Leipzig, Dresden und Chemnitz angesteuert. In Birmingham, Coventry und Manchester trifft dann nicht nur die Segelcrew auf Einheimische, dann werden unter anderem auch der Oberbürgermeister von Chemnitz, Sven Schulze, Leipzig Wirtschaftsbürgermeister Clemens Schülke und sein Dresdner Amtskollege Jan Pratzka mit dabei sein. Das Ziel: Kontakte vertiefen, neue Geschäftspartner finden. Das erhofft sich auch Andreas Knaut, Sprecher der Leipziger Messe.
4: Jetzt live und persönlich mir mal ein Bild machen zu können und dort auch von der lokalen Wirtschaft, von der regionalen Wirtschaft mal zu erfahren, wie die Lage vor Ort ist, wie es aussieht, wie Sie die Perspektiven sehen, wie Sie auf uns blicken. Und natürlich hoffen wir uns auch als Messe, dort neue Geschäftskontakte knüpfen zu können.
1: Am Ende verbindet dieser Segeltörn nicht nur Städte und Märkte, sondern vor allem Menschen.
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auf Sachsen Radio bei einer ausgelassenen Party mit Freunden in den Sümpfen von Louisiana. Wir sind kurz nach drei gleich im Zentrum von Prag. Kurzer Ausblick für alle Actionfans. Da klären wir, warum dort Hollywood-Legende Arnold Schwarzenegger für ein ziemliches Promi-Chaos sorgt und ob noch ein Autogramm oder Selfie möglich ist. Aber erstmal gibt's den Song, den Arnie seinen Filmgegnern immer mit auf den Weg gibt. Das erste Mal tat's noch weh.

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8: Der Sommer macht heute absolut keine halben Sachen, denn es wird noch 1-2 Grad wärmer. Es bleibt meist trocken. Morgen heißt es dann endgültig schottendicht. Morgen am Freitag wird der Backofen auf brutale 33 bis 36 Grad hochgedreht. Allerdings brodelt es durch die Hitze am Nachmittag gewaltig, dann drohen lokal erste schwere Gewitter. Das Wochenende bleibt bis zu 35 Grad in echter Schwitzkasten. Dazu kracht es besonders am Samstag ordentlich, örtlich mit Unwettergefahr.
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9: Mit Andreas Kalb. Schönen guten Tag. Der Landesrechnungshof kritisiert die Finanzpolitik des Freistaates. In ihrem Jahresbericht erklären die Rechnungsprüfer, Sachsen müsse wieder lernen, Schwerpunkte zu setzen und nicht jeden Wunsch zu erfüllen. Der Einsatz von Steuergeldern werde zu selten auf seine Wirkung überprüft. Mit Blick auf den Schuldenstand von 7 Milliarden Euro heißt es, Probleme dürften nicht länger auf Kosten der nächsten Generationen gelöst werden. Kernaufgaben müssten erfüllt werden ohne neue Schulden. Ansonsten werde der Freistaat bald 1 Million Euro Zinsen pro Tag zahlen müssen. Die Europäische Union unterstützt die künftige Wasserstoffregion Chemnitz mit rund 30 Millionen Euro. Das teilte die sächsische Landesregierung mit. Mit dem Großteil der Mittel soll demnach die Anbindung der Stadt an das künftige Wasserstoffkernnetz vorbereitet werden. Dafür würden unter anderem bestehende Gasleitungen für den Transport von Wasserstoff vorbereitet. Außerdem wird der Bau einer Photovoltaikanlage mit Großbatteriespeicher von 1 Energie unterstützt. Chemnitz soll an die sogenannte OPA-Leitung angebunden werden. Sie ist Bestandteil des bundesweiten Wasserstoffkernnetzes ab Anfang der 2030er Jahre. In Lauter bei Hoyerswerda ist die Feuerwehr im Großeinsatz. Wie die Leitstelle auf Anfrage von MDR Sachsen mitteilte, brennt es in der Müllverbrennungsanlage. Das genaue Ausmaß ist noch unklar. Verletzte gibt es offenbar nicht. Im Löscheinsatz sind 20 Feuerwehren aus Sachsen und Brandenburg, darunter auch die Werksfeuerwehr des Energiekonzerns LEAG. Die Einwohner in Lauter und Umgebung werden über die Warn-App Nina vor dichtem Rauch und Geruchsbelästigung gewarnt. In Sachsen sorgen in diesem Sommer ehrenamtliche Rettungsschwimmer an Seen und in Freibädern für Sicherheit. Nach Angaben der DRK Wasserwacht kann jedoch nicht jede Kommune die Aufwandsentschädigungen zahlen. Deshalb seien 90% der Badestellen an Seen und Teichen unbewacht. Eine Ausnahme ist die Koberbach-Talsperre. Hier kann Ortsgruppenleiter André Kleber auf knapp 60 Rettungsschwimmer zurückgreifen.

0: Streifen. Kleber sagte MDR Sachsen.
1: Man muss allerdings auch ehrlich sein, die machen das alle ehrenamtlich. Das heißt also, wenn wir viele Anfragen bekommen, und das ist natürlich im Moment bei der Wetterlage auch der Fall, kann man nie genug freiwilliger Helfer haben. Denn der Pool, aus dem man schöpfen kann, der kann eigentlich gerade gar nicht groß genug sein, denn in seiner Freizeit, die hat man immer nur einmal. Man will natürlich trotzdem irgendwann mal in Urlaub fahren, man muss Hausaufgaben machen, arbeiten gehen, und deswegen sind die Leute, die tatsächlich dann immer Gewehr bei Fuß stehen und die hauptamtlichen Schwimmmeister in den Bädern unterstützen können, nie in der Hülle und Fülle da, wie man sie eigentlich bräuchte.
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2: 3:03 zum MDR Sachsen Verkehrsservice. Die A4 Görlitz Richtung Dresden ist zwischen Weißenberg und Bautzen Ost nicht mehr gesperrt. Zurzeit noch Stau an der geräumten Unfallstelle. Die Straße zwischen Gorisch und Papsdorf ist wegen eines brennenden Fahrzeugs gesperrt. In Lauter, gerade gehört, ist die Straße der Freundschaft zwischen Mittelstraße und Ortsausgang wegen eines Feuerwehreinsatzes gesperrt. Und es wird geblitzt auf der B6 in Großhartau in beiden Richtungen, auf der B6 in Görlitz Richtung Nieski, in Dresden in der Platanenstraße in beiden Richtungen. In Görlitz in der Zittauer Straße stadteinwärts, am Ortsausgang Kleinwardau Richtung Grimma, in Rußdorf Richtung Limbach und in Zwickau in der Münzstraße. Dankeschön, Sie können da gerne ergänzen und entwarnen unter 0800 6375 für 637, kostet nichts. 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
2: Eine gute Fahrt wünschen wir, und aus aktuellem Anlass spielen wir noch Udo in dieser halben Stunde.
4: Hallo Leute, keine Panik.
2: Denn heute ist ein Ehrentag, der weltweite Anti-Panik-Tag. Wir sollen heute einfach mal locker durch die Hose atmen, entspannt bleiben und alles eine Nummer kleiner kochen. Ja, quasi der gesetzliche Erholungstag für alle, die den letzten Freitag, den 13. mühsam überlebt haben. In diesem Sinne, entspannten Nachmittag.
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0: Christe Birk beim Sachsenradio mit seinem Hit über zarte Hände. Aber von denen kann bei unserem nächsten Thema nun wirklich keine Rede sein. Da geht's um legendäre Actionfäuste. In unserer Nachbarschaft, genauer gesagt in Prag, herrscht heute absoluter Promi-Ausnahmezustand. Die Hollywood- und Filmikone schlechthin, der Terminator persönlich, Arnold Schwarzenegger, gibt sich die Ehre. Warum der Ex-Gouverneur bei unseren tschechischen Nachbarn für ordentlich Wirbel sorgt, das weiß unser Tschechien-Kollege Petr Kumpfe. Hasta la vista, Baby!
1: I will be back. Ja.
0: Was will er denn in Prag? Künftige Filmmotive begutachten?
1: Also, ich habe in der Pressenachricht nichts gefunden, was irgendwie einen tieferen Sinn hätte, als eigentlich seine Fans zu begrüßen. Und die hat er in Tschechien richtig viele.
0: Warum? Warum ist er so beliebt dort?
1: Also ich muss sagen, seine Fans sind inzwischen 50 plus und es hängt damit zusammen, dass die Actionfilme Ende der 80er, Anfang der 90er super beliebt waren und selbstverständlich illegal unterwegs waren in Tschechien. Die wurden auf VHS-Videokassetten kopiert, ja. Die wurden illegal synchronisiert. Also es hatte einen Hauch etwas Besonderen und wenn man in der Schule damals sagte, ich habe noch nie einen Arnold Schwarzenegger-Film gesehen, war man total out. Die Leute haben sich an Abenden getroffen, ganze Familien mit Nachbarn und sie haben in total schlechter Qualität mit einer total miserablen Synchronisation die Filme sich angeschaut. Also ich glaube, Arnold Schwarzenegger ist für die Leute sowas wie ein Symbol der damaligen Freiheit.
0: Okay, was wird heute passieren? Gibt es einen Tagesablauf?
1: Er wird sich mit seinen Fans im Prager Saal Joffin treffen. Das ist mitten in Prag, eine gleichnamige Insel auf der Moldau. Ein Katzensprung vom Nationaltheater, also wirklich mitten in Prag. Mhm. Da passen ungefähr 800 Leute rein. Und wer jetzt noch auf die Idee käme, okay, Prag ist doch nicht so weit, genau. Das schaffe ich noch. Es ist total ausverkauft.
0: Okay. Und wird ein Selfie wenigstens möglich sein?
1: Ein Selfie soll möglich sein, aber es kostet. Also nicht nur der Eintritt war richtig gepfeffert, denn mit ungefähr 100 Euro ging es los für einen Stehplatz. Aber ein Foto mit Arnie kostet 20.000 Kronen, was Pi mal Daumen 820 Euro sind. Man muss schon richtig finanzkräftig sein, um irgendwas dann von diesem Treffen auch mitzunehmen.
0: Ja, man muss allerdings auch sagen, das Geld geht nicht in seine Tasche, sondern in sein Herzensprojekt, in seine Arnold Schwarzenegger Stiftung, die Jugendlichen nach der Schule in sicheren Raum finanziert und bietet, um sie von der Straße fernzuhalten, durch Sport, Betreuung und schulische Nachhilfe auf ein erfolgreiches Leben vorzubereiten. Gute Sache, toller Typ und besten Dank nach Prag, Petr Kumpfe.

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5: Das Wetter sorgt bis zum Abend für etwas Sonne und auch für einige Wolken. Ganz selten kann es auch einen Schauer geben. Die Höchstwerte liegen bei 31 Grad. Der Stadtrat von Radeberg hat beschlossen, dass eine Machbarkeitsstudie

0: zum autonomen Fahren in Auftrag gegeben wird. Die Kosten der Studie von 150.000 Euro müssten jedoch zu 75% über Fördermittel abgedeckt werden. Bürgermeister Frank Hömer ernennt als eine mögliche Strecke für autonomes Fahren die Verbindung vom Bahnhof zum Gewerbegebiet Pillnitzer Straße.
1: Weil es sehr viele Nachfragen von Unternehmen gab, wie denn in der Zukunft es besser gehen könnte, vom Bahnhof eventuell die Mitarbeiter in das Gewerbegebiet zu bringen. Und somit könnte eventuell eines Tages ein, ja, sag ich mal so, ein Kleinbus vom Bahnhof in das Gewerbegebiet oder in die Ortsteile fahren. Man kann schon sagen, da redet man nicht bloß dann vom Bier, sondern in vielleicht in der Zukunft, dass autonome Fahrzeuge hier in Radeberg von A nach B fahren können.
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0: In Pirna startet morgen das Stadtfest. Ein ganzes Wochenende hat die Stadt für Programm gesorgt. Um die 40.000 Besucher werden erwartet. Schon am Nachmittag morgen ist auch der MDR vor Ort und sendet zwischen 16 und 18 Uhr MDR um 4 live aus Pirna. Mein Kollege Lukas Stöckel weiß da mehr. Lukas, warum kommt der MDR dort auch hin?
3: Na, wir wollen natürlich über die Stadt berichten, aber vor allem auch mit den Menschen vor Ort ins Gespräch kommen. Dass der MDR zum Stadtfest kommt, das freut auch den Oberbürgermeister Tim Lochner.
4: Wir freuen uns natürlich für jedes, was uns im Marketing hilft. Und da ist natürlich uns sehr, sehr geholfen, wenn der MDR sich bei uns wohlfühlt und von Pirna berichtet. Was Besseres kann uns als Stadtgesellschaft nicht passieren. Und ich bin da dem MDR sehr dankbar.
0: Und was erwartet die Besucher ab morgen sonst noch? Bestimmt hast du mal für uns ins Programm geschaut.
3: Natürlich. Also erstmal ab 18 Uhr wird das Stadtfest offiziell eröffnet. Danach gibt es in der Altstadt ein Wochenende lang Konzerte, Vereinsprogramme und Angebote für Familien. Es kommen auch bekannte Gäste. Zu den bekanntesten gehören die Band Marquez und der Schlagersänger Olaf Berger. Und mit Greta Heimann steht auch eine Sängerin aus Pirna auf der großen Bühne. Außerdem wird es am Sonnabend ein Public Viewing des zweiten WM-Vorrundenspiels der deutschen Fußballnationalmannschaft geben, gegen die Elfenbeinküste.
0: Wir haben es eingangs erwähnt, der MDR ist dabei. Wo genau?
3: Auf dem Markt gibt es einen MDR-Stand mit Kolleginnen und Kollegen aus Radio, Fernsehen und online. Und Besucher können dann sehen, wie zum Beispiel Beiträge entstehen. Sie können Radioschalten erleben und direkt ihre Fragen loswerden.
0: Also Stadtfest in Pirna am kommenden Wochenende. Danke Lukas Stöckel schon mal für diese Einblicke. 4 Jahre nach dem Großbrand in der böhmischen Schweiz ist ab heute wieder die Edmundsklamm komplett begehbar. Noch bis 17 Uhr können jeweils stündlich 20 bis 25 Personen zur Wanderung in die Schlucht starten, begleitet immer aber von jeweils 2 Führern. Bereits im Juli vergangenen Jahres waren Teile der Edmundsklamm erstmals nach dem Brand wieder geöffnet worden, allerdings nur für Bootsfahrten. Aus der Klamm mussten umgestürzte Bäume und durch den Brand gelöste Felsbrocken entfernt werden. Die Edmundsklamm ist bei Touristen sehr beliebt. Von Deutschland aus erreicht man sie über Schöna und dann per Fähre weiter über die Grenze bis nach Szczecin. Die Stadtverwaltung Coswig hat ihre Bürger aufgefordert, sich um die Stadtbäume vor ihrer Tür zu kümmern. Die anhaltenden Trockenperioden setzten den Bäumen immer mehr zu. Besonders Bäume, die zwischen Straßen, Gehwegen und Gebäuden wachsen, leiden unter Wassermangel. Demnach bräuchten junge Bäume in den ersten Jahren nach der Pflanzung viel Unterstützung, aber auch ältere Straßenbäume seien bei lang anhaltender Trockenheit auf zusätzliches Wasser angewiesen. Es zähle jede Kanne.
5: Und damit 15.34 Uhr zum MDR Sachsen Verkehrsservice. A4 Richtung Görlitz, zwischen Görlitz und dem Grenzübergang Ludwigsdorf Stau, 10 Minuten plus. Die Straße zwischen Abzweig Klein-Olbersdorf und Erdmannsdorf ist nach einem Unfall gesperrt. In Lauter auf der B96 zwischen Mittelstraße und Ortsausgang Behinderung wegen des Feuerwehreinsatzes. Die B2 Ortsdurchfahrt Profen ist in beiden Richtungen wegen eines Feuerwehreinsatzes gesperrt. Und Blitzer stehen auf der B6 in Großhartau in beiden Richtungen, in Dresden in der Platanenstraße in beiden Richtungen, in Görlitz in der Zittauer Straße stadteinwärts, am Ortsausgang Klein-Bardau Richtung Grimma, in Rußdorf Richtung Limbach, in Zwickau in der Münzstraße. 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

Hartmut Englers, wunderschönes Liebesbekenntnis. Und wenn Sie diese Hymne mal wieder live und aus voller Kehle in der Menge mitsingen wollen, es gibt gute Nachrichten für Pur-Fans. Die Jungs packen im Herbst wieder ihre Instrumente ein und kommen zu uns. 4. Dezember, Leipzig, da beginnt die Arena-Tour. Ja, ist noch ein bisschen, aber gute Dinge brauchen eben Zeit, genauso wie die Liebe. Das wussten die Damen, die jetzt kommen, schon im Jahr 66. Hier sind die Supremes.

0: Country Music kurz vor der Feierabendzeit. 18 Räder und ein Dutzend Rosen hier beim Sachsenradio. Und von der staubigen Countrystraße gehen wir jetzt direkt rein in den roten Samtsessel und schieben den Vorhang auf. Die einfache Antwort auf die Frage, wo ab heute der wichtigste Theaterschauplatz Deutschlands ist, lautet Chemnitz. Bis zum 5. Juli gastiert dort das Festival Theater der Welt. Mit 33 Inszenierungen aus aller Welt, vom Puppenspiel bis zur ganz großen Oper. Es ist wirklich ein Fest für alle Sinne und für alle Geschmäcker. Oder wie es Stefan Schmidtke, einer der drei Intendanten des Festivals, formuliert.
1: Dass die Kuratorinnen und Kuratoren eher auf das Geschichten erzählen aus waren, also wie man lebt, worum es geht, was politisch los ist, und wir nicht so sehr ein Festival des ästhetischen Diskurses sind, sondern eher des Geschichtenerzählens.
0: So eine Theatervielfalt hat Chemnitz noch nie erlebt. Waren die Veranstalter zu Beginn noch unsicher, ja, ob das Interesse so groß sein würde wie zum europäischen Kulturhauptstadtjahr, sind sie jetzt vom Echo fast überrumpelt.
1: Ja, wir haben im letzten Jahr ganz Europa eingeladen und diesem Jahr laden wir die ganze Welt dazu. 550 Künstler kommen von allen Kontinenten und natürlich das Feeling der Chemnitzerinnen und Chemnitzer, Gastgeber zu sein für alle Welt, das ist echtes Kulturhauptstadtfieber und das spüre ich. Die Menschen reißen uns die Karten aus den Händen. Wir hatten ein bisschen Sorge am Anfang, ob denn Stücke von der Insel Hokkaido oder aus Indonesien hier auf Interesse stoßen. Nein, ganz das Gegenteil, die Neugierde ist umso größer. Das hat uns schon sehr erfreut und das ist echtes Kulturhauptstadtfeeling.
0: Ja, Stefan Schmidtke ist die nächsten Tage nur damit beschäftigt, Theater zu schauen, will keine der Inszenierungen hervorheben, ist klar. Aber eine interessiert ihn doch besonders.
1: Mein absolutes Highlight sind drei junge Frauen aus Teheran, die ein Stück aufführen, das heißt The Shadows, ein sehr stilles, poetisches Kammerspiel über die Schatten der Geschichte. Da geht es um Ödipus, da geht es um Odysseus und das Ganze kommt aus dem Iran. Und wir haben eigentlich ein zeitgenössisches Stück, wo es um heute, hier und jetzt geht. Ob wir uns aus Geschichtlichem befreien können, aus Mythologischem, das wird dort verhandelt. Da bin ich ganz besonders neugierig drauf.
0: Sie hoffentlich auch. Also wir wünschen viele spannende Entdeckungen. Erleben Sie die ganze Vielfalt des Theaters, der Welt und des Lebens. Die Gelegenheit dazu haben Sie bis zum 15. Juli, ist einmalig in Chemnitz. Alle Infos finden Sie im Netz unter theaterderwelt.de.

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3: Unser Regenradar hat heute offiziell hitzefrei angemeldet. Ja, da ist absolut nichts zu sehen. Und bei 30 Grad in der Leipziger Ecke bewegen Sie sich am besten nur noch im Schattenflug. Hoyerswerda meldet 29 Grad, Treuen 27, wie hier im Studio. Ja, viele Grüße, Altenberg 25 Grad und wir bekommen eine tropische Nacht bei 20 bis 15 Grad. Morgen am Freitag brauchen wir dann wirklich gute Nerven und viel Wasser. Der Tag pumpt 33 bis 36 Grad zu uns rein. Allerdings wird die Luft dadurch extrem explosiv. Ab dem Nachmittag drohen erste Gewitter. Und auch am Wochenende bleibt uns die Hitzeglocke mit bis zu 35 Grad erhalten, weil am Samstag entlädt sich das Ganze immer wieder in teils schweren Gewittern. Da herrscht dann örtlich Unwettergefahr.
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4: Mit Andreas Kalb. Schönen guten Tag. Der Landesrechnungshof kritisiert die Finanzpolitik des Freistaates. In ihrem Jahresbericht erklären die Rechnungsprüfer, Sachsen müsse wieder lernen, Schwerpunkte zu setzen und nicht jeden Wunsch zu erfüllen. Der Einsatz von Steuergeldern werde zu selten auf seine Wirkung überprüft, sagte Präsident Jens Michel.
5: Seit 2016 sind die Steuereinnahmen um mehr als 50% gestiegen. Ausgabenseitig betrugen allein die Personalkostenzuwächse rund 46%. Mit dieser Entwicklung nähern wir uns massiv dem Substanzverzehr. Der Freistaat steht spätestens mit diesem Doppelhaushalt am Scheideweg, denn die Reserven sind fast alle aufgebraucht. Die Frage der Stunde lautet daher: marode Infrastruktur und Schulden oder gelingt ein Umsteuern? Da freue ich mich über einige Initiativen auf Landesebene ausdrücklich. Aber es bleibt noch eine große Anzahl unerledigter Aufgaben.
4: Mit Blick auf den Schuldenstand von 7 Milliarden Euro heißt es, Probleme dürften nicht länger auf Kosten der nächsten Generationen gelöst werden. Kernaufgaben müssten erfüllt werden ohne neue Schulden. Ansonsten werde der Freistaat bald 1 Million Euro Zinsen pro Tag zahlen müssen. Die Europäische Union unterstützt die künftige Wasserstoffregion Chemnitz mit rund 30 Millionen Euro. Das teilte die sächsische Landesregierung mit. Mit dem Großteil der Mittel soll demnach die Anbindung der Stadt an das künftige Wasserstoffkernnetz vorbereitet werden. Dafür würden unter anderem bestehende Gasleitungen für den Transport von Wasserstoff vorbereitet. Außerdem wird der Bau einer Photovoltaikanlage mit Großbatteriespeicher von 1 Energie unterstützt. Sachsen arbeitet künftig enger mit Thüringen, Brandenburg und Mecklenburg-Vorpommern zusammen bei der Beschaffung von Feuerwehrgerät. Das haben die vier Innenminister vereinbart. Neben Feuerwehrfahrzeugen und Technik können auch Bau- und Planungsleistungen gemeinsam ausgeschrieben und abgewickelt werden. Durch größere Bestellmengen sollen Kosten gesenkt werden. Die Spargelernte in Sachsen geht in die Verlängerung. Das durchwachsene Wetter der vergangenen Tage habe den Spargelwuchs etwas verlangsamt, sagte René Heidig vom Verband der ostdeutschen Spargel- und Beerenobstanbauer. Das bedeute, dass auch über das traditionelle Ende der Erntezeit am 24. Juni hinaus frischer Spargel gekauft werden kann. Das gleiche den schwierigen Saisonbeginn im April aus, erklärte Heidig weiter. Damals hatte es Nachtfröste und Tagestemperaturen bis 20 Grad gegeben. Sachsen gehört mit 25 Betrieben zu den kleinsten deutschen Anbaugebieten für Spargel. Das waren Nachrichten von MDR Sachsen. 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
3: Und hier der MDR Sachsen Verkehrsservice. Viele Grüße ins Auto und damit auf die A4 Richtung Görlitz, zwischen Görlitz und dem Grenzübergang Ludwigsdorf. Stau 10 Minuten plus. Die Straße zwischen Abzweig Klein-Olbersdorf und Erdmannsdorf ist nach einem Unfall gesperrt. In Lauta auf der B96 zwischen Mittelstraße und Ortsausgang Behinderungen wegen des Feuerwehreinsatzes. Die B2 Ortsdurchfahrt Profen ist auch voll gesperrt wegen eines Feuerwehreinsatzes. Es wird geblitzt auf der B6 in Großharthau in beiden Richtungen. Auf der 87 zwischen Mokrena und Torgau, auf der 173 in Kesselsdorf Richtung Dresden in der Platanenstraße in beiden Richtungen, in Görlitz in der Zittauer Straße stadteinwärts und in Zwickau in der Münzstraße. Weitere Tipps geben Sie bitte durch an die Kollegen, kostenfrei 0800 637 5637. 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
3: Und da geht's mal rein in die Feierabendzeit. Einen schönen Nachmittag, entspannten Einkauf, auf das Sie noch Soda-Stream-Zylinder bekommen. Man muss sich ja eindecken bei der Hitze, die da noch kommt in den nächsten Tagen. In diesem Sinne gleich, Glenn Frey, er schaltet den Backofen an.
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0: die Luft kocht im großen Hollywood-Kino hier beim Sachsenradio. Und Sie haben es vielleicht gehört vorhin, in unserer Nachbarschaft gibt es heute genau dieses Hollywood-Feeling. Die Prager können gleich einen waschechten Weltstar sehen, vielmehr anhimmeln wahrscheinlich. Arnold Schwarzenegger ist zu Gast und erzählt Schwenke aus seinem Leben. Die günstigsten Tickets für den Abend lagen bei rund 100 Euro. Aber halten Sie sich fest, die teuersten Tickets kosten knapp 2.300. Gut, für das Geld gibt es dann auch mehr als nur gucken. Da ist dann ein privates Abendessen mit dem Terminator inklusive. Eine stolze Summe, aber das Geld fließt direkt in seine Stiftung, die Jugendliche nach der Schule betreut und aufs Leben vorbereitet. Wie es viele ehrenamtlich auch bei uns in Sachsen tun. Mit welchem Style würden Sie denn gerne mal was essen gehen wollen?
1: Also es gibt verschiedene Personen. Mhm. Zum Beispiel würde ich mich gerne mal mit Thorsten Sträter unterhalten. Aber eigentlich nur unterhalten. Also für Geld würde ich es auch nicht machen. Aber es gibt viele Leute, auch Politiker verschiedene. Aber ich würde nichts dafür zahlen.
2: Mit Chris Martin von Coldplay gerne mal. Und bezahlen würde ich dafür 300 Euro oder du mehr?
3: Bis 500 Euro würde ich zahlen.
2: Meine Frau ist da großzügiger, ja.
3: Ja, bis 500 Euro wäre mir das wert.
4: Man müsste mir Geld geben, wenn ich mit irgendeinem Promi mich in der Öffentlichkeit zeigen würde und gemeinsam essen würde. Ich bin an sowas gar nicht interessiert.
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0: der 5-Minuten-Klassiker von Black hier beim Sachsenradio. Die Geier kreisen über Sachsen. Ja, das klingt erstmal nach einem bissigen Kommentar zur wirtschaftlichen Lage, ist aber tatsächlich eine Realität, denn es kommt derzeit vermehrt zu Sichtungen von Gänsegeiern auch über Sachsen. Da sage ich mal herzlich willkommen. Ich sag's ja immer wie im Dschungelbuch.
1: Keine Feier ohne Geier.
0: Ja, wie erkennt man die? Warum jetzt auch bei uns und können die gefährlich werden? Daniela Schmidt von MDR Wissen hat bei einem Vogelschutzexperten mal nachgefragt.
2: Gänsegeier sind ziemlich leicht zu erkennen.
3: Also sie haben diesen typischen nackten Hals oder wenig befiederten Hals, der natürlich dafür gut geeignet ist, eben in Kadaver hineinzugehen.
2: Martin Rümmler ist Vogelschutzexperte beim NABU-Bundesverband und sagt, am häufigsten sieht man Gänsegeier in der Luft mit, sagen wir, einem ordentlichen Schattenwurf.
3: Und dann sind sie vor allem daran zu erkennen, dass sie sehr große Vögel sind. Also sie haben eine Spannweite zwischen 2,30 Meter und 2,60 Meter. Und darin kann man sie in der Regel am besten erkennen.
2: Damit sind Gänsegeier sogar größer als Stein- und Seeadler. Eigentlich sind sie vor allem in Nordafrika und im Mittelmeerraum beheimatet, Spanien zum Beispiel. Dass derzeit einige von ihnen in Mitteldeutschland unterwegs sind, ist aber nicht ungewöhnlich.
3: Die Jungvögel, also solche, die noch nicht geschlechtsreif sind, die noch nicht das eigene Brutgeschäft sozusagen voranbringen, sind also bis zum 5., 6. Lebensjahr noch etwas weiter unterwegs. Und da kann es durchaus passieren, dass sie auf ihren Erkundungstouren auch nach Mitteleuropa kommen, bis an die Ostsee hoch.
2: Neben der Wanderlust kann auch die Suche nach Nahrung die Geier in die Ferne treiben, etwa wenn die Populationen im Süden zu groß werden. Und wenn man bedenkt, dass so ein Gänsegeier locker 300 bis 400 Kilometer am Tag zurücklegen kann, scheint der Weg nach Deutschland plötzlich gar nicht mehr so weit. Schlagzeilen machte ein Gänsegeier in der Region Hannover, als er ein Storchennest plünderte und die Jungstörche fraß. Müssen wir uns nun Sorgen machen um unsere heimischen Vogelarten oder um unsere Haus- und Nutztiere?
3: Also sie haben zwar einen scharfen Schnabel, mit dem sie Kadaver aufbrechen können, aber sie haben eben nicht die Ausstattung, Tieren direkt nachzujagen.
2: Und deswegen sollten wir den beeindruckenden Anblick der gefiederten Gäste am besten einfach genießen.
3: Ich glaube, das ist eher eine schöne Beobachtung und man sollte sich glücklich schätzen, wenn man tatsächlich einen Gänsegeier in Deutschland sehen kann.
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6: 16.30 Uhr.
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8: Das Wetter liefert einen Sommerabend mit etwas Sonne und lockeren Wolkenfeldern. Nachts dann bewölkt, aber meist trocken. Die Tiefstwerte liegen bei 20 bis 15 Grad. Etwa 100 Interessierte sind gestern zum Bürgerdialog über die 4 Entwürfe zum Neubau der Dresdner Carola-Brücke gekommen. Viele wollten wissen, wie Fahrradwege verlaufen, wie die Beleuchtung

0: Richtung wirkt, wie die Brücken aussehen und natürlich, was sie kosten. Bis Mitte Juli können die Dresdner über ihren Favoriten online abstimmen. Für Holger Knabe, Abteilungsleiter im Dresdner Straßen- und Tiefbauamt, sind Bürgermeinungen sehr wichtig, denn dieser Neubau werde aus seiner Sicht Maßstäbe setzen.
1: Ja, diese neue Brücke wird die Keimzelle des Städtebaus werden, denn sämtliche Stadtbauprojekte im Umfeld der Brücke, und da gibt es ja viele, sind zunächst zurückgestellt worden. Man errichtet jetzt eine moderne Brücke und von dieser aus wird sich die Stadt der Zukunft entwickeln. Und ich freue mich darüber, dass es uns bisher gelungen ist, für die neue Carola-Brücke die Bürgerschaft doch weitestgehend zu ein und einen offenen Diskurs zu veranstalten.
0: Am 3. September entscheidet der Dresdner Stadtrat, welche Brückenvariante es wird. Geplanter Baustart ist dann 2028.
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0: In Dresden-Prohlis hat morgen eine Stadtteiloper-Premiere. Sie nennt sich Plattenspieler. Auf der Bühne stehen keine Profis, sondern rund 300 Menschen aus dem Viertel, die meisten von ihnen Kinder und Jugendliche. Das Projekt soll zeigen, wie Musik unser Leben verändern kann. Stefan Wiegand war bei einer Probe mit dabei.
3: In der Turnhalle der Prohliser Oberschule klingt es nach Chaos. Kabel schlängeln sich auf dem Boden, Mikrofone wechseln die Hände, jemand sucht seinen Text.
4: Wo ist die Energie? Seid ihr alle ready?
3: Dann setzt der Beat ein.
5: Das ist Prohlis, jeder macht seins. Am Prohlis Center gibt's wieder Stress, keiner will hier sein.
6: Sie verkaufen den Strom mit der Netto. Keiner hat Geld, sie nennen es Ghetto.
3: Aus der Turnhalle wird eine Probebühne.
7: Man fühlt sich so frei, wenn du singst.
3: Freiheit auf 4 Takten.
8: Ich habe 2 beste Freundinnen, ich liebe die über alles. Und die wollen immer, dass ich etwas vorrappe oder dass ich für sie ein Rap schreibe.
3: Und was im Kopf beginnt, bekommt hier eine Stimme. Eine Stimme für Gedanken, die sonst ungehört bleiben.
9: Alle sind gemein.
5: Keiner will hier sein, alle wollen hier weg.
9: Alle sind allein.
5: Und dann, ich habe auch gelernt, dass wenn jemand Streit hat, das nicht vielleicht zum Schlagen oder sowas ist, sondern so Rap-Battle haben wir direkt nach 3 Tagen gemacht, weil jemand Streit hatte. Also da war ich dabei.
3: Wo vorher gegeneinander geredet wurde, wird jetzt miteinander gerappt.
8: Ich habe gelernt, wie man mit anderen Leuten mehr kommunizieren kann, weil dieser Junge und ich, wir hassen uns so viel, aber wegen diesem Rap-Ding mussten wir zusammenarbeiten und jetzt sind wir irgendwie Freunde.
3: Musik macht nicht alle Probleme kleiner, aber manchmal den Abstand zueinander.
8: Ich habe meinen Eltern so erzählt, ja. Sie wissen, dass ich in diese Rap-Ding und so bin. Ja, sie denken, dass es auch gut ist für mich, aber habe nicht viel Interesse in das.
6: Sie kommen aus allen Ländern der Welt, egal ob Russland oder Afghanistan.
3: Die Beats kommen aus den Boxen, die Träume von den Kindern.
7: Ich fühle mich eigentlich immer gut beim Rappen. Und ich will halt meinen Papa beim Auftritt stolz machen.
3: Zwischen Kabelsalat, Raptexten und Proben entsteht etwas, das man nicht verkabeln kann. Mut, Gemeinschaft und das Gefühl, gehört zu werden.
0: In Klipphausen haben unbekannte 14 Bienenvölker gestohlen. Wie die Polizei mitteilte, waren die Völker mit ihren Kisten im Ortsteil Milditz am Lugaer Weg abgestellt. In jedem Bienenkasten befanden sich demnach schätzungsweise 50 Kilogramm Honig. Der Sachschaden liegt bei 7.700 Euro. Die Polizei ermittelt.
10: Vier nach halb zum MDR Sachsen Verkehrsservice. A4 Richtung Görlitz, zwischen Görlitz und dem Grenzübergang Stau, 10 Minuten kommt drauf. In Neuerswerda in der Elsterstraße, Höhe Alte Berliner Straße, Behinderung nach einem Unfall im Kreuzungsbereich. Nach Unfällen sind gesperrt die Straße zwischen Bad Gottleuber und Abzweig Börnersdorf, die Straße zwischen Abzweig Klein-Olbersdorf und Erdmannsdorf und in Leipzig der Viaduktweg zwischen Südtangente und Bahnhofstraße. Die B2 Ortsdurchfahrt Profen ist in beiden Richtungen weiter gesperrt. Hier läuft ein Feuerwehreinsatz. Es wird geblitzt auf der B6 in Großhartau in beiden Richtungen, auf der B87 zwischen Mokrena und Torgau, auf der B173 in Kesselsdorf Richtung Dresden in der Platanenstraße in beiden Richtungen, in Görlitz in der Zittauer Straße stadteinwärts und in Zwickau hier in der Münzstraße. 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

0: Bruce Springsteen steht in Flammen. Und unser Thermometer macht er heute direkt mit. Der Juni dreht jetzt so richtig auf. Blauer Himmel, schön Wetter, Wolken, Sonnenschein. Und wir marschieren stramm auf die 36 Grad zu. Ja, während die einen die Badehose nicht mehr ausziehen, suchen die anderen panisch die Klimaanlage. Und meine Kollegin Katja Lippmann-Wagner ist in Chemnitz unterwegs und hat trotz vorbildlich aufgetragener Sonnencreme mit Lichtschutzfaktor 50 erstmal ganz schnell den Rückzug an ein schattiges Plätzchen angetreten. War es schwierig?
1: Ja, so schwierig ist das in Chemnitz mit den schattigen Plätzchen gar nicht. Sie sind ziemlich einfach zu finden. Im Stadtpark, am Schlossteich oder auch im Küchwald. Selbst in der Innenstadt gibt es sie.
2: Wir sind gerade da hinten vorbeigelaufen, hier hinter zur Richtung Markt. Da waren so kleine Springbrunnen und da haben wir einen Platz gesehen. Da war rechts ein Springbrunnen, links ein Springbrunnen, in der Mitte ein wunderschöner Baum. Und drunter saßen Menschen, also da waren Bänke, Tische, richtig zauberhaft.
1: Ja, und wer ein Plätzchen gefunden hat, der kann das Wetter richtig genießen.
3: Ich lieb Wärme. Ja, so ist mir's recht. Ich friere immer und da ist das okay.
1: Dass Sommer ist, zeigt sich auch an der Länge der Hosenbeine und an ärmellosen Oberteilen. Endlich dürfen die Sommeroutfits aufgebügelt werden.
4: Ja, kurze Hose, T-Shirt.
2: Natürlich ein Kleid. Da fühle ich mich wohl drin. Eine lockere Hose, ein luftiges Oberteil und heute früh hatte ich aber noch eine dünne Jacke an.
1: Falls es einem trotz luftiger Kleidung die Schweißperlen auf die Stirn treibt, dann helfen kleine Tricks und Tipps.
5: Eingecremt, viel getrunken. Sonnenbrille.
4: Klimaanlage. Viel lüften tue ich in meinem Büro.
3: Trinken sollte man, ja. Muss ich mich immer ein bisschen disziplinieren und nicht so normalerweise in der größten Hitze rausgehen. Aber wenn man auf Arbeit ist, Mittagspause muss man nutzen.
1: Apropos Mittagspause. Am Bratwurststand von Maximilian Rudel auf dem Chemnitzer Wochenmarkt war heute trotz hoher Temperaturen einiges los.
6: Vielen Dank. Guten Appetit.
7: Bei mir ist es natürlich ein bisschen wärmer, aber das stört mich überhaupt nicht. Es kommen trotzdem noch genug Leute.
1: Denn den Stammkunden schmeckt die Wurst auch in der prallen Sonne.
8: Das ist Pflicht, wenn ich auf dem Markt bin und da muss eine Bratwurst sein, egal wie.
1: Aber natürlich bekommen die Bratwürste bei diesen Temperaturen auch in Chemnitz eiskalte Konkurrenz gleich nebenan.
9: Mein Lieblingseis ist Zitrone-Basilikum.
5: Eis muss sein, genau. Hauptsache fruchtig.
1: Wem das Plätschern der Springbrunnen in der Innenstadt nicht reicht, der fährt in ein Freibad oder an den Badesee. Zur Vorsicht beim Sprung ins kühle Nass mahnt allerdings Rettungsschwimmer André Kleber von der DAK Wasserwacht.
10: Man sollte nur aufpassen, dass man nicht zu schnell reingeht. Also vorher das Abduschen, das Akklimatisieren sozusagen, ist nicht ohne Grund Teil der Ausbildung auch bei Kleinkindern.
1: Wer das beherzigt, der kommt gut und frisch abgekühlt durch die heiße Jahreszeit.
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Cliff Richard beim Sachsenradio. Bei ihm herrscht gerade Funkstille. Ach, wir wollen auch lieber nicht ins Wespennest stechen und nachhaken. Wir rufen lieber das nächste Taxi. Wir sind beim berühmtesten Taxifahrer der Musikgeschichte, Joe Le Taxi. Allerdings war er in Wahrheit eine Frau, eine portugiesische Taxifahrerin namens Maria José, bei der der Songwriter damals in Paris nachts ins Auto gestiegen ist. Hier ist ihr musikalisches Denkmal mit Vanessa Paradis.

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8: Puh, na, herzlichen Glückwunsch. Für morgen sind 27 bis 36 Grad angekündigt. Da können sich die Winzer schon mal auf eine gute Glühweinlese freuen. Ja, durch diese brutale Hitze wird die Luft aber explosiv. Ab dem Nachmittag morgen müssen wir lokal mit einzelnen Gewittern rechnen. Und dieses spülheiße Hitzeroulette geht auch am Wochenende bei bis zu 35 Grad weiter. In den Bergen bei bis zu 31 Grad. Besonders am Samstag kracht es im Tagesverlauf immer wieder. Da besteht örtlich Unwettergefahr.
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9: Mit Andreas Kalb. Schönen guten Tag. Der Landesrechnungshof kritisiert die Finanzpolitik des Freistaates. In ihrem Jahresbericht erklären die Rechnungsprüfer, Sachsen müsse wieder lernen, Schwerpunkte zu setzen und nicht jeden Wunsch zu erfüllen. Der Einsatz von Steuergeldern werde zu selten auf seine Wirkung überprüft. Mit Blick auf den Schuldenstand von 7 Milliarden Euro heißt es, Probleme dürften nicht länger auf Kosten der nächsten Generationen gelöst werden. Kernaufgaben müssten erfüllt werden ohne neue Schulden. Ansonsten werde der Freistaat bald 1 Million Euro Zinsen pro Tag zahlen müssen. Das Helmholtz-Zentrum in Dresden-Rossendorf will gemeinsam mit der Universität Rostock die Forschung zu Energiequellen der Zukunft vorantreiben. Die Vereinbarung wurde heute unterzeichnet. Zu dem Vorhaben Einzelheiten von David Pilgrim.
10: Nun geht es darum, die Erfahrungen mit der hochenergiedichte Physik in Rostock und Dresden zu bündeln. Das neue Institut heißt HEDI. Das steht frei übersetzt für Hochenergiedichte Initiative. 20 Millionen Euro wird allein der Neubau kosten, der bis 2030 auf dem Rostocker Südstadtcampus gebaut werden soll. Das soll ein international sichtbarer Standort für Spitzenforschung werden. Im Wesentlichen geht es darum, extreme Materiezustände zu erforschen, die sonst nur im Inneren von Sternen und Planeten herrschen. Das Ziel ist, die sogenannte Trägheitsfusion weiterzuentwickeln. Dabei wird durch Laserimpulse die Fusion von Atomkernen ausgelöst. Das könnte die Energiequelle der Zukunft sein.
9: Der Ausbau der Bahnstrecke Chemnitz-Leipzig stößt auf Kritik. Laut Bahninitiative Chemnitz und Fahrgastverband ProBahn bleibt die neue Machbarkeitsstudie hinter den Erwartungen zurück. Demnach soll trotz der durchgehenden Elektrifizierung fast die Hälfte der Strecke eingleisig bleiben. Statt eines Halbstundentakts ist nur ein Stundentakt geplant. Damit rücke eine Fernverkehrsanbindung in weite Ferne, erklärten die Verbände. Sie fordern Nachbesserungen beim Ausbau. In Chemnitz wird am Abend das internationale Festival Theater der Welt eröffnet. Dafür waren im Vorfeld 9 Kuratoren auf allen Kontinenten unterwegs. Als Ergebnis werden bis Anfang Juli 33 internationale Stücke aufgeführt. Von Pop, Oper und Figurentheater bis hin zu Performances. Nach Angaben der Intendanz widmet sich das Chemnitzer Programm unter anderem indigenen Stimmen und Perspektiven. Theater der Welt gilt als eines der wichtigsten internationalen Theaterfestivals in Deutschland. Es findet alle 3 Jahre statt. Zuletzt waren Frankfurt am Main und Offenbach die Gastgeber. Das waren Nachrichten von MDR Sachsen. 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
8: Und damit kurz nach 5 zum MDR Sachsen Verkehrsservice. A4 Richtung Görlitz, hier Stau weiter 10 Minuten zwischen Görlitz und dem Grenzübergang. In Hoyerswerda ist die in der Elsterstraße, Höhe Alte Berliner Straße, Behinderung nach einem Unfall im Kreuzungsbereich. Nach Unfällen sind gesperrt die Straße zwischen Bad Gottleuber und Abzweig Börnersdorf, die Straße zwischen Abzweig Klein-Olbersdorf und Erdmannsdorf, in Leipzig der Viaduktweg zwischen Südtangente und Bahnhofstraße. Die B2, Ortsdurchfahrt Profen, ist weiter vollgesperrt wegen eines Feuerwehreinsatzes. Und Blitzer stehen auf der A4 Frankfurt Richtung Görlitz zwischen Dresden-Neustadt und Dresden-Wildermann. Auf der B6 in Großharthau in beiden Richtungen, auf der 87 zwischen Mokrena und Torgau, in Dresden in der Platanenstraße in beiden Richtungen, in Görlitz in der Zitterauer Straße stadteinwärts und in Zwickau in der Münzstraße. Wenn Sie noch einen Tipp haben, gern her damit unter 0800 6375 637, ist kostenfrei. 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
8: Na dann eine gute Fahrt in die Feierabendzeit und falls Sie sich heute noch im Biergarten treffen, heute ist der Tag der nachhaltigen Gastronomie. Ich bin ja eher Fan der reichhaltigen Gastronomie, aber nein, heute nachhaltig, Auge drauf und da mal ein Gruß an dieser Stelle an alle, die gerade am Drive-In warten.
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1: Mit Renato Bodenburg heute. Hallo Renato.
2: Hallo Mike.
1: Der Heißwettermann. Haben wir die 31, 32 Grad geschafft heute?
2: Nee, so knapp. Also wir haben 31,3. Ist natürlich möglich, dass es irgendwo eine Messung gibt, die da ein bisschen drüber liegt. Aber unsere offiziellen Stationen Zwenkau, Kostbodener See hat 31,3 als Spitzenwert gehabt. Heißt aber trotz allem, natürlich ist es überall richtig sommerlich warm. Und ob das jetzt so ein paar 0,7 Grad noch mehr wirklich sind, das macht es jetzt nicht mehr fett.
1: Da dingst der Hund drauf. Wie heißt das? Wir kommen, Renato, zum Freitag.
2: Ja.
1: 36 Grad.
2: Ja, und es wird noch heißer. Das eigentlich nicht, aber 36 Grad sind so punktuell die höchsten Werte. Mehr so 35, diese Spanne reicht aber auch schon. Und auch da macht dann dieses eine Grad nicht mehr so sehr viel. Es wird überall sehr heiß. Und wir sehen auch jetzt ja schon ein paar Wolken oder wir sehen sie schon den ganzen Tag. Es gab keinen blauen Himmel, weil eben auch im Norden immer noch weiter so der Tiefdruckeinfluss mit feuchter Luft so mitstreift. Und der wird uns auch das ganze Wochenende mit so ein bisschen mit begleiten. Heißt also, es gibt auch da mal so ein bisschen Wolkenbildung. Schön. Beziehungsweise auch da, weil eben diese Energie in der Luft ist, kann es dann auch gerade morgen und am Sonnabend mal für ein paar Schauer, die kommen dann eben so im Tagesverlauf mit durch, je mehr die Sonne da reinknallt, oder auch ein Hitzegewitter mit durchziehen. Okay. Und gerade bei den Hitzegewittern ist es möglich, dass da Hagelschlag dabei mit ist, dass da Sturmböen mit auftreten und Blitzschlag sowieso. Also es kann schon ein bisschen turbulent werden, Unwetterpotenzial. Muss natürlich nicht jeden treffen, muss auch nicht auftreten.
1: Punktuell wahrscheinlich dann wieder so, genau. Auch am Wochenende?
2: Ja, auch am Wochenende, wobei da der Sonnabend so eher der Kandidat ist. Am Sonntag wird es dann schon wieder ein bisschen, geht die Temperatur so ein kleines Stück runter, bleibt trotzdem heiß, aber zumindest nicht mehr diese 34, 35 Grad. 32 werden die Spitzenwerte sein, aber die kommende Woche bleibt auch bis Mittwoch weiter so warm und demzufolge auch die Nächte, ne?
1: Ja.
2: Kühlt sich da gar nicht weiter.
1: Tropische Nacht, oder? Habe ich was von 20 Grad gelesen?
2: Ja, genau. Also es kann gut sein, dass es einige Stationen gibt, die über 20 Grad bleiben. 20 bis 15 ist so die offizielle Spanne von uns. Das heißt eben, so richtig abkühlen wird es nicht. Und die nächsten Tage, wo es sich nochmal aufheizt, sowieso nicht. Wer eine Chance hat, irgendwie draußen auf dem Balkon, vielleicht einen Garten hat oder irgendwo da so ein bisschen draußen an der Luft zu sein, das ist allemal besser als im stickigen Raum. Ich weiß, viele können das nicht. Von daher, wer es irgendwie kann und jetzt zum Wochenende hin das irgendwie nutzen kann, einfach raus.
1: Gut, der exklusive Tipp von Renato Bodenburg. Danke dir, schönen Abend wünsche ich.
2: Ja, danke. Tschüss.
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0: Die Münchner Freiheit. Ohne dich schlafe ich heute Nacht nicht ein. Mit ihr wahrscheinlich auch nicht, ja, wenn sich die Schlafzimmer so langsam in eine Sauna verwandeln. Das beste Rezept gegen aufgeheizte Gemüter und glühenden Asphalt? Einfach ab aufs Wasser. In der Görlitzer Altstadt können Sie ab sofort genau das tun und direkt an der Neiße die Leinen losmachen. An der historischen Vierradenmühle schnappen Sie sich ein Boot und dann geht es ganz entspannt mit einer kühlen Flussbrise um die Nase knapp 2 Stunden Richtung Norden. Die Expertise dafür liefert Kino Kittner von Neiße Tours. Er kennt den Fluss seit über 20 Jahren, also wie eine Westentasche, hat extra brandneue Boote an den Steg gelegt und kommt aus dem Schwärmen nicht mehr heraus.
1: Also man setzt hier wirklich hinterm Wehr ein. Wir wollen definitiv nie über diese Sohlschwelle fahren. Da wäre viel zu gefährlich. Haben hier unten unsere Boote liegen, also die Boote immer vor Ort. Man kann ablegen, dann ein schönes Stück die Neiße wirklich vom Wasser aus genießen, Görlitz sehen, die Altstadt sehen. Man sieht die Peterskirche beim Lotsfahren. Dahinter kommt dann wirklich schöne Natur. Es ist ja eh eine ganz sichere Strecke hier, wirklich ruhiges Gewässer. Hier kann man auch die Oma mal mitnehmen, mitten in der Altstadt losfahren. Und noch schöner, wir gucken nach da, die Peterskirche. Das ist doch fantastisch, schon das erste Foto wert.
0: Ach, unsere herrliche Heimat. 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Direkt an der Fußgängerbrücke, an der Altstadtbrücke in Görlitz in der Vierradenmühle.

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7: Das Wetter liefert einen angenehmen Sommerabend mit etwas Sonne und lockeren Wolkenfeldern. Nachts dann unterschiedlich bewölkt, aber meist trocken. Die Tiefstwerte liegen bei recht milden 20 bis 15 Grad. Das Landgericht Dresden hat einen 36-jährigen Mann wegen gewerbs- und bandenmäßigen Betrugs zu 4 Jahren und 8 Monaten Haft verurteilt. Außerdem muss er 20.000 Euro zahlen. Das Geld geht vor allem an hochbetagte Frauen, die er per Telefonbetrug von der Türkei aus um ihr Vermögen gebracht hatte. Annette Apfel mit Einzelheiten.
8: Bargeld, Schmuck, Goldbarren.

0: oder Bankkarten und Geheimzahl. All das wurde von sogenannten Abholern sichergestellt und zumeist in die Türkei gebracht. Im Vorfeld hatten sich bei den Betroffenen Polizeibeamte mit Alias-Namen am Telefon gemeldet, die vor Einbrüchen warnten. Allerdings konnte der Mann mit deutscher und libanesischer Staatsbürgerschaft das Gerichtsgebäude als freier Mann unter zahlreichen Auflagen verlassen. Er hatte nach vorausgegangenem Rechtsgespräch ein Geständnis abgelegt. Auch wurde ihm die Auslieferungshaft in der Türkei anerkannt.
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2: Der Rosengarten in Dresden. Er ist eine beschauliche Oase direkt an der Elbe. Und wer dort verweilt, könnte heute mit feiern. Der Rosengarten ist 90 geworden und anlässlich des Geburtstags wurden durch den Garten Führungen angeboten. Luise Schermesser ist mitgelaufen und in die Welt der Rosen eingetaucht.
3: Es duftet und blüht. Rund 120 Rosensorten in den unterschiedlichsten Farben leuchten in der Sonne. Entlang der zwei Hauptwege führt Gartenleiter Jens Zappe rund 15 Interessierte durch den Rosengarten.
4: Sie sehen da auch von hier schon. Wir fangen vorne mit Weiß an, kommen dann über Cremefarben zu Orange, Rosa, Dunkelrot in der Mitte. Farbenrosen haben wir hier noch dazu, ein bisschen Blau. Und dann geht das hier ins Gelb über und hier unten endet das mit dem letzten gelben Beet.
3: Der Rosengarten ist ein andauerndes Projekt. 1976 wurde er in der DDR umgebaut. Seit 1999, schon damals war Jens Zappe dabei, wird er wieder nach dem Vorbild aus den 1930er Jahren gestaltet. Nur gab es von damals keine Baupläne mehr.
4: Die Leute können sie nie befragen, die waren einfach schon zu alt. Aber Fotos, Postkarten, Luftbildaufnahmen ist immer das, was uns dann nützt. Die Maße müssen wir uns selber ausdenken, da sind Schürfungen gemacht worden und Verhältnisse gesetzt wurden, wo man gesagt hat, das könnte so sein, sodass wir relativ sicher sagen können, wir haben jetzt hier in der Ecke, das haben wir nach diesen alten Sachen gut hinbekommen. Und in der Gartendenkmalpflege ist es so, die Struktur ist das Denkmal.
3: Für jede Frage der Besucher hat Jens Zappe eine Antwort parat.
4: Ausreichend tiefgründig wässern bedeutet einmal die Woche 15 bis 17 Liter pro Quadratmeter. Das sind fast 2 Gießkannen. Machen Sie das pro Quadratmeter.
3: Das Interesse am Rosengarten der Besucher ist sehr unterschiedlich.
5: Ich wollte einfach mal was zur Historie erfahren.
6: Ich interessiere mich halt sehr für Rosen. Ich bin in der Pflege beschäftigt und habe jetzt in jedem Wohnbereich einen Vormittag zum Thema Rosen gemacht.
7: Also zum einen bin ich hier an dieser Stelle schon im Kindergarten gegangen. Seit fast 60 Jahren kenne ich den Rosengarten und bin mit dem praktisch verwandt.
8: Ganz schön gepflegt. Und wenn wir auch so viele Rosen haben, ne, müssen wir uns nochmal umgucken.
3: Und auch Jens Zappe möchte dem Rosengarten noch lange verbunden bleiben.
4: Also ich hoffe immer, dass meine Kinder mich mal im Rollstuhl hier in den Schatten schieben und die einfach irgendwo in der Sonne stehen lassen.
3: Doch bis dahin wird er seinen Rosengarten weiterhin hegen und pflegen.
2: Die Stadtverwaltung Coswig hat ihre Bürger aufgefordert, sich um die Stadtbäume vor ihrer Haustür zu kümmern. Die anhaltenden Trockenperioden setzten den Bäumen immer mehr zu. Besonders Bäume, die zwischen Straßen, Gehwegen und Gebäuden wachsen, leiden unter Wassermangel. Demnach bräuchten aber auch vor allem junge Bäume in den ersten Jahren viel Unterstützung. Es zähle, so wörtlich, jede Gießkanne.
9: Gleich 17.35 Uhr zum MDR Sachsen Verkehrsservice. Nach Unfällen sind gesperrt die Straße zwischen Bad Gottleuber und Abzweig Börnersdorf, die Straße zwischen Abzweig Klein-Olbersdorf und Erdmannsdorf, in Leipzig der Viaduktweg zwischen Südtangente und Bahnhofstraße. In Dresden in der Donaustraße stadtauswärts Stau wegen eines defekten Pkw. Die B2 Ortsdurchfahrt Profen ist weiter voll gesperrt, hier läuft ein Feuerwehreinsatz. Es wird geblitzt aktuell auf der A4 Frankfurt Richtung Görlitz zwischen Dresden-Neustadt und Dresden-Wildermann, auf der B6 in Großharthau in beiden Richtungen, auf der 87 zwischen Mokrena und Torgau, in Dresden in der Platanenstraße beidseitig, in Görlitz in der Zittauer Straße stadteinwärts, in Zwickau in der Münzstraße. Ergänzen, entwarnen können Sie gern kostenfrei weiter unter 0800 637 5637 und eine gute Fahrt mit Albert Hammond.
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0: 18 Minuten noch, dann ist es 18 Uhr, dann startet das erste Spiel heute bei der Fußball-WM Tschechien gegen Südafrika und viele freuen sich schon heimlich auf das nächste Außenseiterspiel mit Bosnien-Herzegowina. Wieder so ein Favoritenschreck, müssen sich die Schweizer warm anziehen, noch ein Schipperli drauflegen nach der Nullnummer gegen Katar. Es ist ohnehin das Turnier der krassen Außenseiter, Höhepunkt war natürlich Kap Verde gegen Spanien mit dem 0:0. Unsere Reporterin Pia Nielsen über kleine Underdogs, die geradezu ganz großen Helden werden.
1: Zu Recht wird das torlose Auftaktspiel von den kapverdischen Fans gefeiert, als wäre es schon der WM-Titel.
2: Wir haben einen Punkt gegen Spanien geholt! Unglaublich! Unglaublich! Wir haben Herz, Leidenschaft! Wir schaffen es, wir werden weit kommen!
1: Auch Katar machte es Favorit Schweiz schwer, Australien den hochgehandelten Türken. Ägypten, Saudi-Arabien und die Demokratische Republik Kongo ließen den favorisierten Teams aus Belgien, Uruguay und Portugal nicht mehr als ein Unentschieden. Nur Deutschland nahm gegen Curaçao den Favoritenstempel an und feierte beim 7:1 einen standesgemäßen Auftakt.
3: Havertz, yeah! 7:1!
1: Die Gründe für diese Überraschungen? Mit Blick auf den Spieltag lassen sich einige Beobachtungen festhalten. Die Schweiz zeigte sich gegen Katar zu leichtsinnig und siegessicher und kassierte dadurch in der Nachspielzeit den Ausgleich. Spanien und Portugal schienen sich auf ihre individuelle und spielerische Klasse verlassen zu haben. Mehr Ideen gab es nicht. Grund 2, die taktische Qualität der Underdogs. Kompakte Defensivblöcke und gelegentliche Offensivaktionen reichen oft schon aus. Grund 3, die Helden im Tor. Die WM-Überraschungen wurden bisher nicht selten von den Torhütern getragen. 3 standen bisher besonders im Fokus. Australiens Patrick Beach, Kapverdes Vosinha und Mohamed Al-Owais von Saudi-Arabien. Weltklasse-Paraden und Souveränität und Ruhe im Tor machten die Märchen möglich. Zuletzt ist der Faktor WM-Modus als Grund für die Überraschungen nicht zu unterschätzen. Bei dieser Riesen-WM kommen nicht nur die ersten beiden jeder Gruppe weiter, sondern auch die besten 8 Gruppendritten. Selbst ein einziger Punkt kann theoretisch für die K.O.-Phase reichen. Für Außenseiter ist das ein relevanter Vorteil. Tief stehen, die Null halten, auf den Punkt lauern. Diese Erfolgsformel ging mehr als einmal auf. Der Modus kann gleichzeitig auch zum risikoarmen Spiel der Top-Teams beitragen. Am ersten Spieltag hat das eben noch wenig Auswirkungen auf die Tabelle. Das Turnier ist noch lang, Kräfte müssen im Idealfall noch bis zum Finale am 19. Juli halten. Der zweite Spieltag könnte für die Favoriten die Gelegenheit zur Wiedergutmachung sein. Aber es deutet sich an, dass die Überraschungen des Auftakts nicht unbedingt Ausreißer waren, sondern ein Strukturmerkmal dieser Weltmeisterschaft.
0: Also 18 Uhr Tschechien gegen Südafrika. Bin gespannt, wer da wen in die Tasche steckt. Um 9 dann Schweiz, Bosnien-Herzegowina. Da gibt es noch Spiele um 0 Uhr und 3 Uhr.

0: Gloria beim Sachsenradio mit einer der größten Partyhymnen aller Zeiten. Quasi das perfekte musikalische Aufwärmprogramm für das, was uns ab morgen bevorsteht. Ab morgen geht's rund in Pirna, da startet das Stadtfest. Und mittendrin sind wir, der MDR. An unserem Stand treffen Sie meine Kolleginnen Anne Espenhain und Elena Pelzer. Außerdem Anja Köbel, Susanne Langhans vom MDR Sachsenspiegel. Funkhauschef Andreas Fritsch wird da sein. Unsere Kollegen von der Musike grüßen Sie alle ganz lieb von mir. Und lassen Sie doch die eine oder andere Anregung da und die nehmen Sie gern entgegen, die Kritik. Meine Kollegen, dafür sind Sie ja da.
1: Den MDR höre ich natürlich und sehe ihn vor allen Dingen auch den Sachsenspiegel sehr, sehr gern und regelmäßig.
2: Wenn es um Beiträge halt aus der Region geht, dann schaue ich dann schon gern auf dem MDR vorbei. Ich finde es wirklich gut, dass es meistens unaufgeregte Beiträge sind. Also man kennt es von anderen Sendungen, die sind mit dramatischer Musik unterlegt, reißerisch. Nicht so realitätsnah, wie wenn man einfach einen O-Ton hört, wenn man Menschen hautnah quasi erlebt. Das finde ich immer am besten.
3: Kritischere Themen. Also ich finde halt die Thematiken manchmal nicht der Zeit angepasst. Das ist immer so ein Drumherum-Geeier. Ja, also ich finde, es müsste einfach kritischer sein, mehr wahrheitsbezogen.
0: Das hat sich mein Chef vom Dienst sofort aufgeschrieben. Morgen ist große Sitzung. Mehr dann gern morgen beim Stadtfest in Pirna, 13 bis 18 Uhr.

Hier ist der MDR Sachsen Verkehrsservice. Diese Meldung kam gerade rein. Vorsicht auf der A72 Richtung Hof. Hier liegt ein Unterlegkeil auf der Fahrbahn zwischen Zwickau Ost und Zwickau West. Auf der A72 Richtung Hof ein Unterlegkeil.

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6: Gleich 18 Uhr, Zeit für den Radioreport und dann starten wir in unsere deutsche Hitparade. Aber wenn es um den wahren Aufsteiger der Woche geht, macht unserem Sommer an diesem Wochenende niemand was vor. Wir erwarten hochsommerliche 33 bis 36 Grad. Am Nachmittag können sich örtlich einzelne schwere Gewitter entladen morgen. Dieser schwüle Hitzemix aus bis zu 35 Grad und einzelnen krachenden Gewittern bleibt uns auch am Samstag erhalten. Dann herrscht lokal Unwettergefahr. Lokal ist eine gute Idee, aber nur mit dem frisch gezapften. Kommen Sie entspannt in den Abend.
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7: Mit Andreas Kalb und diesen Themen. Rechnungshofbericht. Sachsen lebt über seine Verhältnisse. Öffnung der Straße von Hormus wird wohl länger dauern als erhofft und neues Heizungsgesetz könnte gegen Verfassung verstoßen. Mahner und Wächter der Finanzpolitik. So sieht sich der Sächsische Landesrechnungshof. Zweimal im Jahr wird in einem Bericht zusammengetragen, wo und wie das Steuergeld im Freistaat sinnvoll ausgegeben wird oder eben auch nicht sinnvoll. Auch heute hatten die Rechnungsprüfer wieder viel zu kritisieren, im Einzelnen und auch im Grundsätzlichen. MDR Sachsen-Redakteurin Daniela Karls fasst die wichtigsten Punkte zusammen.
8: Es ist schon fast wie so eine Art Mantra des sächsischen Rechnungshofpräsidenten Jens Michel. Seit Jahren mahnt er, dass Sachsen über seine Verhältnisse lebe, bei der Personalausstattung, bei den Standards in vielen Bereichen. Und mittlerweile stehe Sachsen am Scheideweg, so Jens Michel.
9: In den letzten Jahren hat man sich oft genug ins Vertagen gerettet. Doch inzwischen sind Entscheidungen unbedingt zu treffen.
8: Das gelte umso mehr, da Sachsen sogar wieder plant, neue Schulden aufzunehmen.
9: Der Tag, an dem Sachsen pro Tag 1 Million Euro Zinsen zahlen wird, der ist am Horizont schon sichtbar.
8: Mahnende Worte für eine strengere Haushaltspolitik im Allgemeinen. Im Konkreten listet der Sächsische Rechnungshof gleich mehrere neue Beispiele auf, wie die Regierung Geld effizienter einsetzen könnte. So sei beispielsweise bei der Digitalisierung von Verwaltungsleistungen noch sehr viel Luft nach oben. Bundesweit rangiere Sachsen auf dem vorletzten Platz der Bundesländer in puncto Digitalisierung, kritisiert Rechnungshofdirektorin Isolde Haag.
10: Ob eine Verwaltungsleistung digital genutzt werden kann oder nicht, hängt derzeit oft noch davon ab, in welcher Stadt oder in welchem Landkreis man lebt bzw. ein Unternehmen seinen Sitz hat.
8: Wenn überhaupt, sei in Sachsen oftmals nur ein Antragsformular online runterzuladen. Das sei von einer vollständig digitalisierten Verwaltung aber noch weit entfernt, führt Isolde Haag ihre Untersuchungsergebnisse weiter aus. Das sei weder im Sinne einer für alle zugänglichen Verwaltung, noch würden so Ressourcen eingespart. Und warum es in Sachsen so schleppend mit der Digitalisierung läuft, da hat der Sächsische Rechnungshof eine klare Vorstellung.
10: Wir haben insbesondere Defizite bei der zentralen Steuerung und Koordinierung durch die Sächsische Staatskanzlei festgestellt. Mehrere Staatsministerien haben gegenüber dem Rechnungshof ausdrücklich den Wunsch nach stärkeren zentralen Vorgaben geäußert.
8: Auf Nachfrage wird Isolde Haag noch deutlicher. An zu wenig Personal könne es eigentlich nicht liegen, dass die Staatskanzlei die Digitalisierung nicht mehr voranbringe. Immerhin gäbe es dort eine eigene Abteilung zum Thema E-Government.
7: Ein Beitrag von Daniela Karls. Die Kriegsparteien USA und Iran wollen über einen dauerhaften Frieden verhandeln. Eine entsprechende Absichtserklärung haben beide Seiten bereits unterzeichnet. Damit soll auch die Straße von Hormus wieder für Öltanker und andere Handelsschiffe freigegeben werden. Das könnte aber offenbar deutlich mehr Zeit in Anspruch nehmen als erhofft, wie Jakob Meyer berichtet.
11: Der Hauptgeschäftsführer des Verbandes Deutscher Reeder, Martin Kröger, ist nach eigenen Worten vorsichtig optimistisch. Er rechnet aber nicht mit einer schnellen Rückkehr zum regulären Betrieb.
12: Jetzt müssen erstmal Sicherheitsrisiken beseitigt werden, also insbesondere die Minengefahr. Denn erst wenn die Sicherheit von Seeleuten und Schiffen dauerhaft gewährleistet ist, dann kann der Verkehr schrittweise auch wieder aufgenommen werden.
11: Bis es soweit ist, muss die Abfahrt hunderter Schiffe international abgestimmt werden, die wegen der iranischen Blockade im Persischen Golf festsitzen. Nach Angaben des Reederverbandes befinden sich rund 2000 Handelsschiffe in der Region, darunter etwa 45 Schiffe deutscher Reedereien mit allein ungefähr 1000 Seeleuten an Bord. An der Beseitigung möglicher Minen könnte sich auch die Bundeswehr beteiligen, wenn die Voraussetzungen stimmen. Das Minenjagdboot Fulda und das Versorgungsschiff Mosel haben den Suezkanal durchfahren und halten sich bereit, um schnell eingreifen zu können. Verteidigungsminister Boris Pistorius betont aber beim Treffen mit seinen NATO-Kollegen in Brüssel:
13: Wir brauchen für die Straße von Hormuz einen klaren internationalen völkerrechtlichen Rahmen. Und wir brauchen insbesondere die Zustimmung des Irans und des Omans für entsprechende Minenräumaktivitäten.
11: Ob es wirklich zu einem deutschen Minenräumeinsatz kommt, ist nach Pistorius' Worten noch offen. Sollten die entsprechenden Bedingungen aber geklärt sein, will die Bundesregierung auf den Bundestag zugehen und um ein Mandat für die Mission ersuchen. Das Parlament muss bewaffneten Auslandseinsätzen der Bundeswehr zustimmen. Das könnte im Eilverfahren auch innerhalb weniger Tage geschehen. Abgeordnete von Union und SPD haben allerdings Bedenken und wollen die Umstände erst genauer prüfen, bevor sie deutsche Soldaten ins Krisengebiet schicken. Auch Bundestagsvizepräsident Omid Nuripur von den Grünen erklärt:
14: Ich habe zurzeit sehr viele Fragen. Die iranische Seite, die jetzt gestärkt rauskommt, sagt, sie wären nicht bereit, irgendwelche Streitkräfte der NATO-Staaten vor Ort zu akzeptieren. Sie würden auf sie schießen. Wir werden sehen, was jetzt die Bundesregierung vorlegt. Ich bin sehr gespannt.
11: Bundeskanzler Friedrich Merz hat beim G7-Gipfel in Evian erklärt, dass sich der Bundestag in seiner letzten Sitzungswoche vor der Sommerpause Anfang Juli damit befassen könnte.
7: Am neuen Heizungsgesetz der Bundesregierung gibt es verfassungsrechtliche Bedenken. Das geht aus einem Gutachten der Wissenschaftlichen Dienste des Bundestages hervor. Um welche Aspekte es dabei geht, berichtet Lissi Kaufmann.
15: Die Gutachter verweisen auf Studien, wonach es mit dem neuen Gesetz zu einem Anstieg der Treibhausgasemissionen kommen könnte. Das wiederum, so heißt es, würde die Reduktionslasten unverhältnismäßig in die Zukunft schieben. Das bedeutet, künftige Generationen müssten sich dann darum kümmern, Klimaziele einzuhalten. In einem Beschluss von 2021 hatte das Bundesverfassungsgericht schon einmal klargestellt, dass künftige Generationen nicht belastet werden dürfen, indem Klimaschutzmaßnahmen in die Zukunft geschoben werden. Zuvor hatten schon Umweltverbände sowie Klima- und Rechtspolitiker, auch aus der Union, rechtliche Zweifel an dem Gesetz geäußert. Das Gebäudemodernisierungsgesetz war vergangene Woche erstmals im Bundestag beraten worden. Es sieht vor, dass neue Gas- und Ölheizungen künftig weiter eingebaut werden dürfen, dafür aber zunehmend klimafreundliche Brennstoffe genutzt werden müssen.
7: Das war der Radioreport mit Andreas Kalb. 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
16: Und hier ist der MDR Sachsen Verkehrsservice. Vorsicht auf der A72 Richtung Hof. Zwischen Zwickau Ost und Zwickau West liegt ein Unterlegkeil auf der Fahrbahn. Im Landkreis Sächsische Schweiz-Osterzgebirge ist die Straße zwischen Bad Gottleuber und Abzweig Börnersdorf nach einem Unfall gesperrt. In Dresden in der Donaustraße stadtauswärts Stau wegen eines defekten Pkw. Im Landkreis Nordsachsen ist die Straße zwischen Schelmitz und Limena nach einem Unfall gesperrt. Und die B2, Ortsdurchfahrt Brofen, ist in beiden Richtungen wegen eines Feuerwehreinsatzes gesperrt. Und jetzt alle aktuellen Blitzer. Sie stehen auf der A4 Frankfurt Richtung Görlitz zwischen Dresden-Neustadt und Dresden-Wildermann. Auf der B6 in Großhartau, hier in beiden Richtungen. Geblitzt wird ebenfalls auf der B87 zwischen Mokrena und Torgau. In Dresden ein Blitzer in der Platanenstraße, Vorsicht hier in beiden Richtungen. In Görlitz wird geblitzt in der Zittauer Straße stadteinwärts, in Rodewisch in der Lindenstraße stadteinwärts sowie ein Blitzer noch in Zwickau in der Münzstraße. Sollten Sie da was gesehen haben, Staus, Blitzer oder Verkehrsbehinderung, nutzen Sie bitte unsere kostenlose Verkehrshotline. Die Nummer ist die 0800 6375 637. Schnell und aktuell der MDR Sachsen Verkehrsservice.
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16: Donnerstagabend wieder Zeit für 2 Stunden deutsche Musik. 18.30 Uhr. Wie gewohnt die Wertung der deutschen Hitparade mit den 15 Platzierungen, mit den Neuvorstellungen, mit ihren Musikwünschen und natürlich auch dem Geburtstag der Woche. Los geht's heute mit Sarah Engels und DJ Herzbeat. Liebe gibt nie auf.
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Max Giesinger hier beim MDR Sachsenradio mit Legenden. Gleich Musik von Sarah Korner. Wie schön du bist. Vorher Musik von Axel Bosse oder auch nur Bosse genannt. Schwesterherz.

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Joel Carpenter war das tief in mir drin. Gleich gibt's hier die deutsche Hitparade beim Sachsenradio mit den 5 Wertungstiteln und natürlich den 3 Neuvorstellungen. Vorher gibt's noch Musik von Peter Maffay.

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3: Das Wetter liefert einen angenehmen Sommerabend mit etwas Sonne und lockeren Wolkenfeldern. Nachts dann unterschiedlich bewölkt, meist trocken. Die Tiefstwerte liegen bei recht milden 20 bis 15 Grad. Das Landgericht Dresden hat einen 36-jährigen Mann wegen gewerbsmäßigen Betrugs zu 4 Jahren und 8 Monaten Haft verurteilt. Außerdem muss er 20.000 Euro zahlen, vor allem an hochbetagte Frauen, die er per Telefon betrug, von der Türkei aus um ihr Vermögen gebrachte. Annette Apfel berichtet.
4: Bargeld, Schmuck, Goldbarren oder Bankkarten und Geheimzahl. All das wurde von sogenannten Abholern sichergestellt und zumeist in die Türkei gebracht. Im Vorfeld hatten sich bei den Betroffenen Polizeibeamte mit Alias-Namen am Telefon gemeldet, die vor Einbrüchen warnten. Allerdings konnte der Mann mit deutscher und libanesischer Staatsbürgerschaft das Gerichtsgebäude als freier Mann unter zahlreichen Auflagen verlassen. Er hatte nach vorausgegangenem Rechtsgespräch ein Geständnis abgelegt. Auch wurde ihm die Auslieferungshaft in der Türkei anerkannt.
3: Pirna feiert am Wochenende das Stadtfest. Die Veranstalter setzen auf eine Mischung aus bekannten Künstlern und lokalen Gästen. Auch der MDR ist auf dem Marktplatz zu erleben. Christian Schmidt-Doll von Pirnas Kultur- und Tourismusgesellschaft.

0: schaut voraus.
1: Wir rechnen zwischen 30.000 und 40.000 Besuchern. Marquez ist der Hauptakt auf der Bühne hier auf dem Marktplatz. Marquez feiert 20. Bühnenjubiläum und Olaf Berger feiert sein 40. Bühnenjubiläum hier in Pirna. Und wir feiern eine Premiere mit Greta Heimann, haben wir ja eine Finalistin bei Voice of Germany. Sie ist Pirnarin und sie wird auf der großen Stadtfestbühne präsentieren.
2: Die Dresdner Uniklinik stärkt die medizinische Versorgung im ländlichen Raum. Im kommenden Jahr ist in Bannewitz die Eröffnung einer Augenarztpraxis geplant. Träger wird das medizinische Versorgungszentrum der Uniklinik. Die Gemeinde Bannewitz habe lange auf die Augenarztpraxis gewartet, heißt es in einer Mitteilung.
3: Und hier ist der MDR Sachsen Verkehrsservice, A17 Richtung Prag. In der Abfahrt Dresden-Gaubitz steht ein defekter Pkw. In Dresden in der Donaustraße stadtauswärts Stau wegen eines defekten Pkw. Im Landkreis Nordsachsen ist die Straße Ochellenmitz und Lihema nach einem Unfall nach wie vor gesperrt. Die B2 Ortsdurchfahrt Profen ist in beiden Richtungen nach wie vor wegen eines Feuerwehreinsatzes gesperrt. Und alle aktuellen Blitzer, die stehen auf der A4 Frankfurt Richtung Görlitz zwischen Dresden-Neustadt und Dresden-Wildermannen. Auf der B6 in Großharthau wird in beiden Richtungen geblitzt. Ebenfalls geblitzt wird auf der B87 zwischen Mokrena und Torgau, in Görlitz in der Zittauer Straße stadteinwärts. Geblitzt wird in Rodewisch in der Lindenstraße stadteinwärts. Und einen haben wir noch in Zwickau in der Münzstraße. Sollten Sie noch was gesehen haben, Staus, Blitzer oder Verkehrsbehinderung, nutzen Sie bitte unsere kostenlose Verkehrshotline. Die Nummer dafür ist die 0800 6375 637. Schnell und aktuell der MDR Sachsen Verkehrsservice.
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3: Los geht's an diesem Donnerstagabend mit unserer aktuellen Wertung, mit den 15 Wertungstiteln in der 685. Sendung. Unser Schlusslicht, diese Woche Glasperlenspiel, letzte Woche die 12, diese Woche Platz 15, dein Hoodie.

Glasperlenspiel mit Dein Hoodie, unser Platz 15. Übrigens finde ich einer der kürzesten Titel, der ist nur 1,56 lang. Weiter geht's mit Platz 14, Sonja Liebing, Schon längst verliebt. 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

Und hier ist der MDR Sachsen Verkehrsservice mit einer aktuellen Meldung. Vorsicht bitte auf der A14 Richtung Magdeburg. Zwischen Nossen Nord und Döbeln Ost liegt ein Auspuff auf der rechten Fahrbahn. Weiter in der deutschen Hitparade, eben gehört Platz 14 Sonja Liebing, schon längst verliebt. Platz 13, letzte Woche noch Platz 8 für Andreas Frey. Ikonen. Wir stolpern.

Um 5 Plätze hat er sich verbessert. Andreas Frey mit Ikonen auf Platz 13. Und damit kommen wir auch zur ersten Neuvorstellung aus der letzten Woche. Lea und Linda schaffen es auf Rang 12. Zu Hause.

Und hier ist der MDR Sachsen Verkehrsservice mit einer aktuellen Meldung. Vorsicht bitte auf der A9 Richtung München. Zwischen Hermsdorf Süd und Lederhose befindet sich eine ungesicherte Unfallstelle auf der linken Fahrspur. Und wir gehen weiter in der Wertung der deutschen Hitparade. Gerade gehört die erste Neuvorstellung der letzten Woche auf Platz 12, Lea und Linda zu Hause. Und Platz 11 geht diesmal an Vanessa Mai mit Rohdiamant.

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1: Drei Plätze hat sie gut gemacht. Vanessa Mai, Rohdiamant auf Rang 11. Platz 10, unverändert zur letzten Woche, Kerstin Ott und Rosalinde.
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Was ist mit meinem Herz jetzt los? Oliver Fischer, die sechste Woche dabei, unverändert Platz 9. Die siebte Woche dabei ist Linda Feller. Sie schafft's auf Platz 8. 1000 Smileys.

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3: Gleich in der nächsten Stunde verrate ich Ihnen, wie es auf den vorderen Plätzen aussieht. Doch vorher
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3: In der Nacht ist es meist trocken. Es wird eine laue Nacht bei Tiefstwerten von 20 bis 15 Grad. Morgen scheint die Sonne. Es bleibt weitgehend trocken. Später können auch einzelne Gewitter entstehen. Es wird heiß mit Höchstwerten zwischen 33 und 36 Grad. Auf dem Fichtelberg 27 Grad. Am Wochenende bleibt es heiß und schwül bei einem Sonne-Wolken-Mix. Im Tagesverlauf können auch einige Schauer oder auch Hitzegewitter aufkommen.
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5: Mit Andreas Kalb. Schönen guten Abend. Sachsen lebt weiter über seine Verhältnisse. Zu diesem Ergebnis kommt der Landesrechnungshof in seinem neuen Bericht. Besorgt sind die Rechnungsprüfer unter anderem wegen massiver Kostensteigerungen für das Personal in der öffentlichen Verwaltung. Diese hätten die gestiegenen Einnahmen der letzten 10 Jahre fast vollständig aufgebraucht. Auch mit Blick auf 7 Milliarden Euro Schulden mahnt der Rechnungshof zum Umsteuern. Neue Kredite könnten strukturelle Probleme nicht lösen. Sachsen müsse weg von hohen Standards und wieder mehr Geld für Investitionen bereitstellen. Das Helmholtz-Forschungszentrum in Dresden-Rossendorf hat bei der Suche nach künftigen Energiequellen mit der Universität Rostock einen neuen Partner gefunden. Beide Einrichtungen wollen ihre Fähigkeiten auf dem Gebiet der Fusionsforschung bündeln, hieß es auf der Gründungsveranstaltung in Rostock. Ministerpräsident Kretschmer sprach von großen Chancen für eine sichere, umweltfreundliche und langfristig verfügbare Energieversorgung. Bei der Fusionsforschung wird versucht, Prozesse der Energieerzeugung auf der Sonne nachzubilden. Dort wird Energie in großen Mengen freigesetzt, wenn bei extrem hohen Temperaturen Atomkerne verschmelzen. Das Feuer in der Müllverbrennungsanlage in Lauter ist unter Kontrolle, das teilte der Betreiber am Nachmittag mit. Er hob das schnelle Eingreifen der Feuerwehr hervor. Rund 60 Kräfte waren demnach im Einsatz. Am Morgen hatte sich Abfall beim Abladen entzündet. Auch der Inhalt eines Bunkers fing teilweise Feuer. Die Ursache des Brandes soll jetzt ermittelt werden. Die Abfallverwertung ist nach Angaben des Betreibers nicht beeinträchtigt. Die Entsorgung wird vorerst von benachbarten Anlagen übernommen. Bevor es am Wochenende die Museumsnacht in Dresden gibt, lädt das Barockviertel der Landeshauptstadt bereits heute zu einer Nacht der offenen Galerien und Museen ein. Einzelheiten dazu von MDR Sachsen-Reporterin Kerstin Schreiber.
6: Bereits zum 19. Mal findet diese besondere lange Nacht statt, besonders weil es ganz ungewöhnliche Orte für das Kunsterlebnis gibt. Zum Beispiel beteiligen sich ein Optiker und auch ein Restaurant und immer geht es um die Kunst, die dort gezeigt wird. Natürlich sind auch diverse Galerien dabei und auch die großen Häuser wie das Japanische Palais und das Archiv der Avantgarden öffnen ihre Türen bis Mitternacht. An insgesamt 28 Orten zwischen Albertplatz und Goldenem Reiter kann man also Kunst genießen und erleben.
5: Das waren Nachrichten von MDR Sachsen. 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
3: Und hier ist der MDR Sachsen Verkehrsservice. Vorsicht bitte auf der A14 Richtung Magdeburg zwischen Nossen Nord und Döbeln Ost liegt ein Auspuff auf der rechten Fahrspur. In Leipzig in der Prager Straße in Höhe Hölditzstraße Behinderung nach einem Unfall im Kreuzungsbereich. Im Landkreis Nordsachsen ist die Straße zwischen Ochelmitz und Limena nach einem Unfall nach wie vor gesperrt und die B2 Ortsdurchfahrt Brofen ist in beiden Richtungen auch nach wie vor wegen eines Feuerwehrs Einsatz gesperrt. Und alle aktuellen Blitzer, sie stehen auf der A4 Frankfurt Richtung Görlitz zwischen Dresden-Neustadt und Dresden-Wildermann, auf der B87 zwischen Mokrena und Torgau, in Rodewisch ein Blitzer in der Lindenstraße stadteinwärts und geblitzt wird in Zwickau in der Münzstraße. Sollten Sie noch was gesehen haben, Staus, Blitzer oder Verkehrsbehinderung, nutzen Sie bitte unsere kostenlose Verkehrshotline. Die Nummer dafür ist die 0800 6375 637. Schnell und aktuell der MDR Sachsen Verkehrsservice.
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3: Und wir starten in Stunde 2 mit unserer Neuvorstellung. Die erste kommt von der Dresdnerin Uta Bresan. Sie ist Moderatorin, sie ist Sängerin und das auch seit vielen, vielen Jahren ziemlich erfolgreich als Sängerin. Natürlich aber auch im MDR-Fernsehen zur regelmäßigen Sendung Tierisch Tierisch und natürlich nicht zu vergessen bis 2024 die Sendung Musik für Sie, die sie moderiert hat. Ihr neuester Titel Die Liebe hat dich auserwählt ist ein Titel, der von André Stade produziert wird. Und dieser Titel ist heute die Neuvorstellung Nummer 1. Uta Bresan.
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0: Unsere neue Vorstellung. Nummer 1, Uta Brisan, die Liebe hat dich auserwählt. Die zweite neue Vorstellung heute von Kevin Neon aus Nordhausen. Bereits mit 8 Jahren betrat Kevin das allererste Mal die Bühne. Mit 14 gewann er die weiß-grüne Hitparade damals der Volksmusik. Dann einen Auftritt bei Immer wieder Sonntags mit Stefan Ross. Und dann 2023, da wurde er beim MDR zum Schlager des Monats gewählt. Aber er ist nicht nur Sänger, sondern er schreibt auch Hits und produziert Remixe. Unter anderem für Ile de Jong, Madeleine Juno und auch die Dorfrocker. Heute ist er Neuvorstellung Nummer 2. Kevin Neon, allein.
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Kevin hier und allein Neuvorstellung Nummer 2. Fehlt noch die dritte Neuvorstellung. Diese kommt heute von Susanne Ebrahimi. Sie erinnern sich, die Sängerin mit einem persischen Vater und einer österreichischen Mutter, die ihre Kindheit als Nonnenschülerin in einem französischen Internat verbracht hatte. Musikalisch startete sie 2009 damals mit ihrem allerersten Album, das hieß Federleicht. Heute gibt's ihre neueste Single Sommer, Du und Schokolade als Neuvorstellung Nummer 3 von Susanne Ebrahimi.

Und das waren sie, unsere Neuvorstellungen für diese Woche. Eben gehört Sommer, Du und Schokolade, Susanna Ibrahimi. Neuvorstellung 2, Kevin Neon, Allein, Allein. Und Uta Bresan, Die Liebe hat dich ausgewählt. Das war die Neuvorstellung Nummer 1. Sie sind gefragt, kurz nach 20 Uhr die Wertung dieser deutschen Hitparade mitzubestimmen. Am einfachsten jetzt wie immer im Internet unter mdrsachsenradio.de. Da klicken Sie die deutsche Hitparade an und klicken für Ihre Nummer 1. Oder Sie schicken uns Ihre persönliche Nummer 1 mit einer Postkarte. Schicken diese bitte an MDR Sachsen, das Sachsenradio, in 01060 Dresden, Kennwort Deutsche Hitparade. Und Einsendeschluss ist immer Dienstag 12 Uhr. Da muss Ihre Wertung hier bei uns sein, egal auf dem Postweg oder egal die Wertung im Internet. Weiter geht's mit Platz 7, die siebte Woche dabei. Linda Jung und Liebesbriefe.

Liebesbriefe und Linda Jung, unser Platz 7, die siebte Woche dabei. Einmal kann sie sich noch platzieren. Kommen wir zur Neuvorstellung Nummer 2 aus der letzten Woche. Smila schafft's auf Anhieb auf Rang 6. Bleib doch.

Miller. Letzte Woche neu vorgestellt, diese Woche Platz 6 mit Bleib doch. Platz 5 unverändert zur letzten Woche, Safia, kurz vorm Ziel.

Safia, kurz vorm Ziel, Platz 5. Die achte Woche ist sie dabei, damit ist sie automatisch raus aus der Wertung. Platz 4 für Joschwil, Freundschaft.

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1: Eben gerade gehört vorhin, Freundschaft von Josh will unverändert auf Platz 4. Jetzt geht's gleich in die aktuelle Spitzengruppe. Vorher aber die Aussteiger der Woche. Wer muss die Wertung verlassen?
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1: Vincent Weiss, kurz für immer. Nach 8 Wochen ist er automatisch raus. Letzte Woche unser Platz 11. Sebastian Block, es geht immer was. Für ihn gibt's nichts, was geht, denn er ist raus aus der Wertung nach einer Woche. Julian David, letzte Woche Neuvorstellung. Er konnte sich gar nicht erst platzieren mit Anders als man liebt. Und damit rein in die aktuelle Spitzengruppe. Letzte Woche 2, diese Woche Platz 3 für Tochter. Nichts geht verloren.

die vierte Woche dabei. Tochter, nichts geht verloren. In dieser Woche unser Platz 3. Spätestens jetzt wissen wir, dass es heute eine neue Nummer 1 gibt, denn die Nummer 1 der letzten Woche rutscht auf Platz 2, weil sich was bewegt. Saskia Leppin.

0: in dieser Woche Platz 2 für Saskia Lepin, weil sich was bewegt. Gleich die neue Nummer 1. Vorher unseren Schnelldurchlauf. Wir haben alles nochmal zusammengefasst. Uta Bresan, die Liebe hat dich auserwählt. Neuvorstellung 1.
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0: Kevin Nealon, Neuvorstellung 2, allein, allein.

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1: Und schließlich Neuvorstellung Nummer 3, Sommer, Du und Schokolade, Susanne Ibrahimi.
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1: Und die Wertung in dieser Woche, unser Schlusslicht, dein Hoodie, Glasperlenspiel.

Letzte Woche 13, diese Woche Platz 14. Sonja Liebing, schon längst verliebt. Andreas Frey rutscht 5 Plätze ab, landet auf der 13 mit Ikonen. Leon Linda, letzte Woche Neuvorstellung. Mit Zuhause steigen sie ein auf Platz 12. Unser Platz 11 in der deutschen Hitparade hier beim MDR Sachsen Radio. Rohdiamant, Vanessa Mai.

Die sechste Woche dabei, Oliver Fischer, was ist mit meinem Herz jetzt los? Unverändert die neun. Die siebte Woche dabei, Linda Feller, 1000 Smileys, Platz 8.

Noch eine Linda, Linda Jung, auch die siebte Woche dabei. Liebesbriefe, Platz 7. Smilla, die höchste Neuansteigerin von 0 auf Platz 6, bleibt doch. Saphir, kurz vorm Ziel, nach 8 Wochen ist sie automatisch raus. Sie schafft es heute auf Platz 5.

0: Platz 4, wie letzte Woche, Josh Will, Freundschaft.
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0: nichts geht verloren. Tochter, Platz 3.

0: Letzte Woche 1, diese Woche Platz 2, Saskia Leppin, weil sich was bewegt.
1: 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Hier ist Platz 1.
0: Letzte Woche Platz 3, diese Woche wieder mal Platz 1 für Olaf Berger. Alles oder dich.

Die Nummer 1 in der deutschen Hitparade hier beim MDR Sachsen Radio. Olaf Berger, Alles oder dich. Und das war sie, die Wertung. Weiter geht's mit ihren Musikwünschen. Der erste heute, Beatrice Egli, Balance. Verlacht.

Damit fehlt noch unser Geburtstag der Woche. Letzte Woche feierten ja unter anderem Klaus Lager, der feierte am Dienstag seinen 76. Und heute feiert Ella Endlich ihren 42. Geburtstag. Sie wurde in Weimar geboren, ist in Berlin aufgewachsen und sie wurde von ihrem Vater Norbert Endlich, uns bekannt vom Duo H&N damals mit dem Titel Flickflack in die Nacht, sehr früh an die Musik herangeführt. Bereits mit 10 Jahren machte sie in einem Studio erste professionelle Gesangsaufnahmen und 1998 unterzeichnete sie ihren ersten Plattenvertrag. Von hier aus allen Geburtstagskindern und natürlich auch Ella Endlich. Alles Gute!

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Die Sonne, die Sterne, die Gruppe City. Und es war sie, die deutsche Hitparade. Hier beim MDR Sachsen Radio am Mikrofon. Für Sie war Bodo Giesner. Gleich gibt's aktuelle Nachrichten, Wetter und Verkehrsmeldungen. Danach den ARD-Abend. Aber vorher haben wir noch Zeit für zwei Musikwünsche. Ben Zucker und Annemarie Eifeld.

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1: Um 20 Uhr mit Andreas Kalb. Sachsen lebt finanziell weiter über seine Verhältnisse. Zu diesem Ergebnis kommt der Landesrechnungshof in seinem neuen Bericht. Besorgt sind die Rechnungsprüfer unter anderem wegen massiver Kostensteigerungen für das Personal in der öffentlichen Verwaltung. Diese hätten die gestiegenen Einnahmen der letzten 10 Jahre fast vollständig aufgebraucht. Auch mit Blick auf 7 Milliarden Euro Schulden mahnt der Rechnungshof zum Umsteuern. Neue Kredite könnten strukturelle Probleme nicht lösen. Sachsen müsse weg von hohen Standards und wieder mehr Geld für Investitionen bereitstellen. Das Helmholtz-Zentrum in Dresden-Rossendorf will gemeinsam mit der Universität Rostock die Forschung zu Energiequellen der Zukunft vorantreiben. Die Vereinbarung wurde heute unterzeichnet. Zu dem Vorhaben Einzelheiten von David Pilgrim.
2: Nun geht es darum, die Erfahrungen mit der hochenergiedichte Physik in Rostock und Dresden zu bündeln. Das neue Institut heißt HEDI, das steht frei übersetzt für hochenergiedichte Initiative. 20 Millionen Euro wird allein der Neubau kosten, der bis 2030 auf dem Rostocker Südstadtcampus gebaut werden soll. Das soll ein international sichtbarer Standort für Spitzenforschung werden. Im Wesentlichen geht es darum, extreme Materiezustände zu erforschen, die sonst nur im Inneren von Sternen und Planeten herrschen. Das Ziel ist, die sogenannte Trägheitsfusion weiterzuentwickeln. Dabei wird durch Laserimpulse die Fusion von Atomkernen ausgelöst.
3: In dem Bescheid fordert eine Armee aus Tochter rund 4,2 Millionen Euro von dem SPD-Politiker. Dabei geht es um angeblich sittenwidrige Schädigungen in dieser Auseinandersetzung.
1: Entschuldigung?
3: Details dazu gehen aus dem Schreiben nicht
1: hervor. Ich weiß nicht, jetzt ist eine zweite Leitung offensichtlich aktiv geschaltet.
3: Landrat Bauer sagte NDR Sachsen-Anhalt, er habe dem Bescheid schon widersprochen und der Kreis geht davon aus, dass die Forderung ohnehin haltlos ist. Seit dem Kauf von Kliniken im Salzlandkreis ist Ameos dem Kreis die zweite Rate seit Jahren schuldig geblieben. Die offene Summe beträgt samt Zinsen mittlerweile mehr als 6 Millionen Euro. Wir haben auch Ameos um eine Stellungnahme gebeten. Eine Sprecherin sagte, man sehe sich durch den Kaufvertrag mit dem Kreis zur Verschwiegenheit verpflichtet.
1: Die Spargelernte in Sachsen geht in die Verlängerung. Das durchwachsene Wetter der vergangenen Tage habe den Spargelwuchs etwas verlangsamt, sagte René Heidig vom Verband der ostdeutschen Spargel- und Beerenobstanbauer. Das bedeutet, dass es auch über das traditionelle Ende der Erntezeit am 24. Juni hinaus frischen Spargel zu kaufen geben wird. Damit werde der schwierige Saisonbeginn im April ausgeglichen, so Heidig weiter. Damals hatte es Nachtfröste und Tagestemperaturen bis 20 Grad gegeben. Das Wetter. In der Nacht bleibt es meist trocken, die Temperaturen fallen bis auf 15 Grad. Morgen beginnt der Tag sonnig, ab dem Mittag bilden sich vermehrt Wolken bei 36 Grad.
4: Und das ist der Verkehrsservice für den ARD-Abend. Die A4 Dresden Richtung Dresden zwischen Wandersleben und Neudietendorf. Stau wegen einer Baustelle. Die A9 Richtung München zwischen Brück und Niemeck wegen Bergungsarbeiten gesperrt. Die A40 Duisburg-Essen zwischen Mülheim-Winkhausen und Mülheim-Heißen in beiden Richtungen noch bis Montag gesperrt. A71 Richtung Sangerhausen zwischen Arnstadt Süd und Arnstadt Nord Behinderung nach einem Unfall. Die A71 Richtung Schweinfurt zwischen Oberhof und Suhl-Zellermelis Wartungsarbeiten im Hochwalltunnel. Auch heute Nacht die Sperrung bis früh um 6. Ich wünsche eine gute Fahrt.
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4: Mit Markus Poschlott. Ich grüße vom MDR aus Magdeburg. Mit Musik von Michael Jackson. Damit starten wir in diesen Abend. Hier ist Beat It.

Das ist Procol Harum und A Whiter Shade of Pale im ARD-Abend. Jetzt ist es 7:45. Partie Tschechien, Südafrika ist durch bei der WM, gerade 1:1. Und die nächste Partie wartet schon. 21 Uhr behalten wir dieses Spiel natürlich für Sie im Blick. Schweiz gegen Bosnien-Herzegowina. Und natürlich die Musik, darauf können Sie sich heute Abend auch wieder freuen. Jetzt den Song. Da geht es um den Moment, wenn jemand einen völlig aus der Bahn wirft, und zwar im positivsten Sinne. Plötzlich setzt da jemand was in Bewegung, das man nicht mehr stoppen kann. Something got me started. Here's Simply Red. 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

Jermaine Jackson und Pia Sadoka, When the Rain Begins to Fall. Das ist der ARD-Abend. Und hier ist der erste Hilferuf schon eingetrudelt. Sie können sich ja in die Sendung gerne mit einklinken, indem Sie uns eine Mail schreiben. ard-abend@mdr.de ist unsere E-Mail-Adresse. Und Kai hat uns geschrieben, er ist mit seinem besten Freund in den Kurzurlaub nach Prag gefahren. Und jetzt kommt's, er schreibt, ich habe Mitternacht Geburtstag. Das ist eigentlich eine Geburtstagsreise und eigentlich wollten wir reinfeiern, aber jetzt liegt mein Kumpel krank im Bett und ich stoße Mitternacht mit mir alleine an? Fragezeichen, Fragezeichen, Fragezeichen. Ach je. Kai sitzt also in Prag, hat sich eigentlich auf eine große Party gefreut und jetzt ist auf einmal das Gegenteil der Fall. Können wir Kai ein paar gute Worte zukommen lassen? Schreiben Sie uns doch gerne mal, das leite ich gerne an Kai weiter. ard-abend@mdr.de. Ich glaube, wir können uns alle reinversetzen, dass das eher ein unglückliches Gefühl ist. Ha. Grüße nach Prag und wo auch immer Sie uns hören, hier ist der ARD-Abend.

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7: Genau 8:30. Das ist der Verkehrsservice für den ARD-Abend mit der A4 Richtung Dresden zwischen Wandersleben und Neudietendorf, Stau an der Baustelle. A9 Richtung Süden zwischen Brück und Niemeck wegen Bergungsarbeiten gesperrt. A71 Richtung Schweinfurt zwischen Oberhof und Suhlzeller Mehlis wegen Wartungsarbeiten im Hochwaldtunnel bis ca. um 6 gesperrt. Und das war's soweit. Genau, dann wünscht man eine gute Fahrt. Genau.
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7: Mit Markus Poschlott. Ich grüße aus Magdeburg hier vom MDR. Wünsche einen schönen Donnerstagabend. Und Ace of Base hat man lange nicht mehr. Hier ist The Sign.

Supertramp sind das. It's Raining Again, das ist der ARD-Abend. Wir spielen jetzt Musik aus dem Jahr, in dem Deutschland auch im Finale bei einer WM stand, aber gegen Brasilien dann 0-2 verloren hat. Miroslav Klose, Oliver Bierhoff, Christian Ziege, Marco Bode, um mal so ein paar Namen von damals zu sagen, und Oliver Kahn natürlich auch. 2002, aus diesem Jahr, spielen wir jetzt Musik von Nena, die damals zurückkam mit ihrem Album Nena featuring Nena. Und darauf, ich werde dich lieben. Das ist der ARD-Abend. Hallo zusammen.

0: Das ist Howard Jones, What is Love? Das ist der ARD-Abend und eigentlich wollten wir uns erstmal um die Mail kümmern von Kai, die er uns heute Abend geschrieben hat. Kurzfassung, er ist mit seinem besten Freund nach Prag gefahren. Die wollen dort in seinen Geburtstag reinfeiern. Jetzt ist der Kumpel krank geworden, liegt im Bett. Und Kai, der also heute Abend in seinen Geburtstag feiern wollte, ist jetzt ein bisschen demotiviert, sitzt alleine in Prag und sagt, jetzt stoß ich mit mir alleine an oder was? So. Und ich habe gesagt, können wir Kai mal ein paar gute Worte zukommen lassen? Und das können wir. Matthias aus Hildebrand, danke. Aus Hildesheim. Danke für die Mail, hat uns geschrieben. Hey, klar ist das natürlich ein Dämpfer, wenn man sich auf so einen besonderen Abend gefreut hat, dann kommt alles anders als geplant. Aber weißt du was? Dein bester Freund wäre wahrscheinlich viel lieber mit dir unterwegs als krank im Bett. Das zeigt doch auch, dass ihm die Situation genauso leid tut wie dir. Ich würde mir um Mitternacht einen schönen Platz in Prag suchen, kurz innehalten und auf das neue Lebensjahr anstoßen. Die große Feier kann man jederzeit nachholen. Geburtstag hat man zwar nur einmal im Jahr, aber Freunde zum Glück länger. Grüße aus Hildesheim von Matthias. Gebe ich gerne weiter. Wenn Sie noch ein paar schöne Worte für Kai haben, um ihn ein bisschen zu motivieren, ist natürlich wirklich sehr dumm gelaufen, sagen wir es mal so, dann schreiben Sie uns gerne Mail ard-abend@mdr.de. Ich leite es direkt an Kai weiter. Danke.
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0: Was für eine Überraschung, was jetzt für ein Song kommt. Hätten Sie nicht mitgerechnet. Uriah Heep.

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1: Um 21 Uhr mit Andreas Kalb. Mehr als ein Drittel aller Neurentner in Sachsen, Sachsen-Anhalt und Thüringen nehmen Abschläge in Kauf. 36% hätten sich 2025 für die sogenannte Rente für langjährige Versicherte entschieden, wie die Deutsche Rentenversicherung mitteilte. Das sind etwas mehr als im Jahr davor. Als langjährig versichert gelten alle Arbeitnehmer mit 35 oder mehr Beitragsjahren. Die Abschläge betragen pro Monat 0,3% der Rente. In Altersrente gingen die Menschen in den drei Bundesländern im Durchschnitt mit gut 64 Jahren. Dieser Wert ist konstant geblieben. Sachsen lebt finanziell weiter über seine Verhältnisse. Zu diesem Ergebnis kommt der Landesrechnungshof in seinem neuen Bericht. Rechnungshofpräsident Jens Michel sagte:
2: Seit 2016 sind die Steuereinnahmen um mehr als 50% gestiegen. Ausgabenseitig betrugen allein die Personalkostenzuwächse rund 46%. Mit dieser Entwicklung nähern wir uns massiv dem Substanzverzehr. Der Freistaat steht spätestens mit diesem Doppelhaushalt am Scheideweg, denn die Reserven sind fast alle aufgebraucht. Die Frage der Stunde lautet daher: marode Infrastrukturen schulden oder gelingt ein Umsteuern? Da freue ich mich über einige Initiativen auf Landesebene ausdrücklich. Aber es bleibt noch eine große Anzahl unerledigter Aufgaben.
1: Deutschland und die Ukraine wollen ein gemeinsames Luftverteidigungssystem gegen ballistische Raketen entwickeln. Einen entsprechenden Vertrag haben beide Länder unterzeichnet. Bundesverteidigungsminister Pistorius sieht in der Zusammenarbeit einen Beitrag zur Sicherheit Europas. Er sagte, man könne von den Erfahrungen der Ukraine profitieren. Mehrere deutsche Unternehmen haben demnach bereits Interesse angemeldet. Mehrere Unterstützer der Ukraine haben unterdessen Geld für weitere Militärhilfen bereitgestellt. Deutschland beteiligt sich mit 350 Millionen Euro. Der Ausbau der Bahnstrecke Chemnitz-Leipzig stößt auf Kritik. Laut Bahninitiative Chemnitz und Fahrgastverband Pro Bahn bleibt die neue Machbarkeitsstudie hinter den Erwartungen zurück. Demnach soll trotz der durchgehenden Elektrifizierung fast die Hälfte der Strecke eingleisig bleiben. Statt eines Halbstundentaktes ist nur ein Stundentakt geplant. Damit rücke eine Fernverkehrsanbindung in weite Ferne, erklärten die Verbände. Sie fordern Nachbesserungen beim Ausbau. Bei der Fußball-Weltmeisterschaft in den USA, Kanada und Mexiko hat Tschechien gegen Südafrika 1:1 gespielt. Das Wetter. In der Nacht bleibt es meist trocken. Die Temperaturen fallen bis auf 15 Grad. Morgen beginnt der Tag sonnig. Ab dem Mittag bilden sich vermehrt Wolken, aber es bleibt trocken. Vereinzelt kann es Gewitter geben. Es wird sehr heiß bei Höchstwerten bis 36 Grad. Auch das Wochenende wird heiß und schwül.
3: Und das ist der Verkehrsservice für den ARD-Abend. Mit der A4 Richtung Dresden zwischen Wanderslehm und Neudietendorf Stau an der Baustelle. Die A4 Richtung Görlitz zwischen Uist und Salzenforst Behinderung durch einen defekten Laster in der Baustelle. A9 Richtung München zwischen Brück und Niemek wegen Bergungsarbeiten gesperrt. A40 Duisburg-Essen zwischen Mülheim-Wickhausen und Mülheim-Heißen in beiden Richtungen bis Montag gesperrt. A71 Richtung Schweinfurt zwischen Oberhof und Suhe-Zellermedes wegen Wartungsarbeiten im Hochwaldtunnel bis ca. 6 Uhr gesperrt. Auf der A111 Berlin-Charlottenburg, Berlin-Oranienburg ist der Tunnel Flughafen Tegel bis morgen früh 5 Uhr wegen Wartungsarbeiten gesperrt. Ich wünsche eine gute Fahrt.
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3: Mit Markus Poschlott, mit besten Grüßen vom MDR aus Magdeburg. Und dieser Song, ja, der war 69 schon mal da, von Shocking Blue. Und Bananarama haben ihn dann 86 nochmal zu einem internationalen großen Hit gemacht. Hier ist Venus und damit guten Abend ins ganze Land.

0: Way. Es geht um die Liebe hier bei Big Mountain. Und damit guten Abend im ARD-Abend. So, wir gucken ganz kurz zum Sport, zur WM. Da spielt ja die Schweiz gerade gegen Bosnien-Herzegowina. 12 Minuten sind gespielt, es steht noch 0-0. Diese Partie halten wir gerne für Sie im Blick. Und Spiel in der Zwischenzeit, hast du ja gerade schon gesagt, manchmal geht es ganz oft um Liebe in den Songs. Wir spielen jetzt die Supremes. You Can't Hurry Love, der große Motown-Klassiker aus dem Jahr 69 mit der Botschaft, hab Geduld. Die richtige Liebe, die kommt schon noch an. Und Revolverheld singt gleich danach, du bist meine große Liebe, du kannst jederzeit zurückkommen in dem Song, ich lass für dich das Licht an. Die ganz große Liebe im ARD-Abend.
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1: Revolver hält, ich lass für dich das Licht an, das ist der ARD-Abend. Jetzt feiern wir die große Stimme, die markante Stimme von Yazoo. Alison Moyet hat heute Geburtstag. Sie wird 65 Jahre. Alles Gute zum Geburtstag mit einer Nummer von ihr aus dem Jahr 1987, das Jahr, in dem Dirty Dancing ins Kino gekommen ist. Da hat sie diese Nummer rausgebracht. Ordinary Girl. Und damit Happy Birthday an alle, die heute Geburtstag haben. Hey, sie haben mit Alison Moyet gemeinsam Geburtstag. Alles Gute.

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11: Es ist kurz nach 9:30. Das ist der Verkehrsservice für den ARD-Abend. Mit der A4 Fahrtrichtung Dresden zwischen Wandersleben und Neudietendorf Stau an der Baustelle. A4 Richtung Görlitz zwischen Uist und Salzenforst Stau durch einen kaputten Laster in der Baustelle. A9 Richtung München zwischen Brück und Niemeck wegen Bergungsarbeiten noch immer voll gesperrt. A40 Duisburg-Essen zwischen Mülheim-Winkhausen und Mülheim-Heißen bis Montag gesperrt. A71 Richtung Schweinfurt zwischen Oberhof und Suhl-Zellamelis wegen Wartungsarbeiten im Tunnel bis um 6 morgens gesperrt. Und die A111 Berlin-Charlottenburg, Berlin-Dreieck-Oranienburg. Hier ist der Tunnel Flughafen-Tegel wegen Wartungsarbeiten noch bis um 5 Uhr in der Früh gesperrt. Das war's. Gute Fahrt.
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11: Mit Markus Poschlott und den Traveling Wilburys. Hier ist End of the Line.

Das ist Milo im ARD-Abend. Sie hören hier viele Songs, die Sie kennen, die Sie mögen, die Sie lieben. Und ab und zu packen wir aber auch eine kleine Überraschung mal rein. Und das ist gerade Madeleine aus Springberg so schön aufgefallen. Sie hat sich sehr gefreut über den Song von Alison Moyet, der gerade gelaufen ist vor einer guten Viertelstunde, vor 25 Minuten circa. Da haben wir nämlich Ordinary Girl gespielt und sie schreibt auch, dass sie es richtig toll fand, diesen Song gehört zu haben, denn den spielt man im Radio so gar nicht. Ja, ab und zu sind wir auch mal für eine Überraschung gut hier im ARD-Abend. Aber natürlich gibt es auch die Songs, die sie alle lieben und ohne die diese Sendung nicht diese Sendung ist, die sie ist. Zum Beispiel Bill Withers, der muss auch dabei sein.

Das ist Musik von Foreigner. I want to know what love is. Das ist der ARD-Abend. Schauen wir mal schnell zum Fußball. Da geht's jetzt gleich in die Halbzeit bei dem Spiel Schweiz-Bosnien-Herzegowina. Aktueller Spielstand ist 0:0. What is love?

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1: Um 22 Uhr mit Andreas Kalb. Mehr als ein Drittel aller Neurentner in Sachsen, Sachsen-Anhalt und Thüringen nehmen Abschläge in Kauf. 36% hätten sich 2025 für die sogenannte Rente für langjährige Versicherte entschieden, wie die Deutsche Rentenversicherung mitteilte. Das sind etwas mehr als im Jahr davor. Als langjährig versichert gelten alle Arbeitnehmer mit 35 oder mehr Beitragsjahren. Die Abschläge betragen pro Monat 0,3% der Rente. In Altersrente gingen die Menschen in den drei Bundesländern im Durchschnitt mit gut 64 Jahren. Dieser Wert ist konstant geblieben. Sachsen lebt finanziell weiter über seine Verhältnisse. Zu diesem Ergebnis kommt der Landesrechnungshof in seinem neuen Bericht. Besorgt sind die Rechnungsprüfer unter anderem wegen massiver Kostensteigerungen, vor allem für das Personal in der öffentlichen Verwaltung. Diese hätten die gestiegenen Einnahmen der letzten 10 Jahre fast vollständig aufgebraucht. Auch mit Blick auf 7 Milliarden Euro Schulden mahnt der Rechnungshof zum Umsteuern. Neue Kredite könnten strukturelle Probleme nicht lösen. Sachsen müsse weg von hohen Standards und wieder mehr Geld für Investitionen bereitstellen. Das Helmholtz-Zentrum in Dresden-Rossendorf will mit der Universität Rostock Energiequellen der Zukunft erforschen. Die Vereinbarung wurde heute unterzeichnet. Informationen dazu von David Pilgrim.
2: Nun geht es darum, die Erfahrungen mit der hochenergiedichte Physik in Rostock und Dresden zu bündeln. Das neue Institut heißt HEDI. Das steht frei übersetzt für Hochenergiedichte Initiative. 20 Millionen Euro wird allein der Neubau kosten, der bis 2030 auf dem Rostocker Südstadtcampus gebaut werden soll. Das soll ein international sichtbarer Standort für Spitzenforschung werden. Im Wesentlichen geht es darum, extreme Materiezustände zu erforschen, die sonst nur im Inneren von Sternen und Planeten herrschen. Das Ziel ist, die sogenannte Trägheitsfusion weiterzuentwickeln. Dabei wird durch Laserimpulse die Fusion von Atomkernen ausgelöst. Das könnte die Energiequelle der Zukunft sein.
1: In Chemnitz ist am Abend das internationale Festival Theater der Welt eröffnet worden. Dafür waren im Vorfeld 9 Kuratoren auf allen Kontinenten unterwegs. Als Ergebnis werden bis Anfang Juli über 30 internationale Stücke aufgeführt. Von Pop, Oper und Figurentheater bis hin zu Performances. Nach Angaben der Intendanz ist ein vielstimmiges Programm aus unterschiedlichen kulturellen Kontexten entstanden. Bei mehreren Produktionen werden die Zuschauer aktiv in das Geschehen mit einbezogen. Theater der Welt gilt als eines der wichtigsten internationalen Theaterfestivals in Deutschland. Es findet alle 3 Jahre statt. Zuletzt waren Frankfurt am Main und Offenbach die Gastgeber. Das Wetter. In der Nacht bleibt es meist trocken. Die Temperaturen fallen bis auf 15 Grad. Morgen beginnt der Tag sonnig. Ab dem Mittag bilden sich vermehrt Wolken. Es bleibt aber trocken. Vereinzelt kann es Gewitter geben. Es wird sehr heiß, bei Höchstwerten bis 36 Grad. Auch das Wochenende wird heiß und schwül bei 35 oder 32 Grad.
3: Und das ist der Verkehrsservice für den ARD-Abend. Mit der A4 Richtung Dresden zwischen Wandersleben und Neudietendorf. Stau an der Baustelle. A4 Richtung Görlitz zwischen Uist und Salzenfaust. Stau durch einen defekten Laster in der Baustelle. Dann die A9 Richtung München zwischen Brück und Niemeck wegen Bergungsarbeiten gesperrt. A40 Duisburg-Essen zwischen Mülheim-Winkhausen und Mülheim-Heißen bis Montag gesperrt. A71 Richtung Schweinfurt zwischen Oberhof und Suhl-Zellamelis. Wartungsarbeiten im Tunnel bis 6 Uhr morgens. Und auf der A111 Berlin-Charlottenburg, Dreieck Oranienburg. Hier ist der Tunnel Flughafen Tegel wegen Wartungsarbeiten bis morgen 5 Uhr gesperrt. Ich wünsche eine gute Fahrt.
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3: Mit Markus Poschlott und besten Grüßen aus Magdeburg. Diese Sendung kommt vom MDR mit Musik von Genesis. Jesus, he knows me.

0: Das sind Cool and the Gang mit Joanna. Das ist der ARD-Abend. Hallo an diesem Donnerstag. So, wir hatten ja Kai völlig vergessen. Kai hat uns heute Abend schon geschrieben. Ja, er ist in Prag mit seinem besten Freund. Die wollen heute in seinen Geburtstag reinfeiern. Und dann schreibt Kai mir hier. Und jetzt kommt's, ich habe Mitternacht Geburtstag und eigentlich wollten wir reinfeiern, aber jetzt liegt mein Kumpel krank im Bett. Und ich stoße Mitternacht mit mir alleine an. Fragezeichen, Fragezeichen, Fragezeichen. Die Bitte war, das habe ich vorhin mal fallen lassen, wir können auch Kai mal ein paar gute Worte zukommen lassen, oder? Ich habe ihm schon ein bisschen was weitergeleitet, unter anderem auch die Mail von Frauke, die hier gekommen ist. Sie schreibt, sie würde die Sache mit Humor nehmen. Sie schreibt also quasi die Nachricht hier direkt an Kai. Wenn dein Kumpel flach liegt, dann schuldet er dir jetzt ganz offiziell einen kompletten Geburtstagsabend inklusive Getränke und Programm, sobald er wieder fit ist. Und für heute Nacht hätte sie auch noch eine Idee, wie sie ja schreibt. Hol dir irgendwo doch ein kleines Stück Kuchen oder etwas Leckeres, such dir einen schönen Aussichtspunkt und mach um Mitternacht ein Foto. Das wird später wahrscheinlich viel mehr Erinnerung wert sein als irgendeine Party. Boah, das ist eine tolle Idee. Also, Kai, wenn du zuhörst, du siehst, da geht noch was.
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0: Und wenn Sie auch noch schreiben wollen, können Sie das gerne machen. ard-abend@mdr.de. Das ist unsere E-Mail-Adresse. Und während Sie schreiben, gute Worte für Kai, gibt es jetzt hier Musik. Gute Worte von Clueso. Hier ist Gewinner.

Das ist der ARDA mit Musik von Sandra und ihrem großen Klassiker Everlasting Love. Und jetzt geht's ja schon weiter mit Bob Seger und The Silver Bullet Band. Still the same im ARD-Abend. Kurzer Blick zum Fußball. Schweiz, Bosnien-Herzegowina, 64 Minuten gespielt. Es steht immer noch 0-0.

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4: Es ist 10:30 und das ist der Verkehrsservice für den ARD-Abend. Die A4 Richtung Görlitz zwischen Oest und Salzenfors Stau aufgrund eines defekten Lasters in der Baustelle. A30 Rheine Richtung Osnabrück zwischen Ibbenbüren West und Ibbenbüren nach einem Unfall dort gesperrt. Dann die A40 Duisburg-Essen zwischen Mülheim-Winkhausen und Mülheim-Heißen in beiden Richtungen bis Montag gesperrt. Die A71 Richtung Schweinfurt zwischen Oberhof und Suhl-Zellamelis wegen Wartungsarbeiten im Tunnel bis ca. 6 Uhr gesperrt. Und auch in Berlin wird ein Tunnel gewartet, die A111 Berlin-Charlottenburg, Berlin-Oranienburg. Der Tunnel Flughafen Tegel, Wartungsarbeiten bis morgen früh 5 Uhr, deswegen die Vollsperrung. Ich wünsche eine gute Fahrt.
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4: Mit Markus Poschlott, Grüße aus Magdeburg vom MDR mit Musik von Billy Idol. Großer Klassiker von ihm. Catch My Fall. Namen zusammen.

0: ist der ARD-Abend mit Musik von Take That. Vor einer guten Woche und ein paar Tagen am 8. Juni ist sie 75 Jahre alt geworden und hat ihren Geburtstag so in diesem Jahr gar nicht selber so erleben und feiern können. Aber jetzt gibt's gute Nachrichten von der Rocklegende mit der Reibeisenstimme Bonnie Tyler. Denn zu ihrem Gesundheitszustand, da hat jetzt das Management sich geäußert. Nach Auskunft von diesem Management ist die Sängerin nicht mehr im Koma, aber nach wie vor sei sie noch schwer krank. Sie werde auf der Intensivstation eines Krankenhauses in Portugal behandelt und obwohl sich ihr Zustand bessert, läuft der Genesungsprozess nur langsam voran. Das hat auch zur Folge, dass alle Konzerte bis Ende August erstmal abgesagt werden müssen. Das Management ist aber zuversichtlich, dass ab Herbst wieder Konzerte stattfinden können. Tja, wir wünschen Bonnie Tyler eine rasche Genesung und freuen uns auch darauf, sie bald wieder auf der Bühne sehen zu können und mit ihr ihren Geburtstag nachzufeiern.
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0: Was würden Sie machen? Sie überlegen sich eine kleine Geburtstagsreise, fahren mit ihrem besten Freund, ihrer besten Freundin nach Prag, freuen sich auf ihren Geburtstag, schön reinfeiern, mal wieder gemeinsam Zeit verbringen. Und dann wird ihr Gegenüber auf einmal krank und sie sitzen am Geburtstagsabend alleine in Prag. So ist es unserem Hörer Kai gegangen, der uns vorhin geschrieben hat, genau der Fall. Er freut sich auf seine Party um Mitternacht, also er will reinfeiern mit seinem besten Freund und genau der liegt jetzt im Bett und ist krank. Soll ich um Mitternacht mit mir alleine anstoßen? Schreibt Kai hier in seiner Mail und es kommen viele schöne Antworten, die ich gerne weiterleite. Dominik schreibt zum Beispiel aus Ostfriesland, Howard Carpendale sang mal, ich gebe mir selbst eine Party. Das sollte das Motto für den Abend sein, mein lieber Kai, schreibt er hier. Und dann weiter schreibt Dominik noch, ich hatte mal eine ähnliche Situation an meinem 30. Geburtstag, als ein Kumpel in den Notdienst musste, anstatt mit mir reinzufeiern. Also habe ich mir an der Tankstelle eine 2-Euro-Zigarre organisiert, eine Flasche Wein aufgemacht und mich damit in die heiße Badewanne gelegt. Klammer auf, im November hatte er Geburtstag. Der Abend war unvergesslich. Auch weil ich leicht beschwipst fast nicht mehr aus der Wanne kam. Sehr schön. Deinem Kumpel wünsche ich gute Besserung und dann feiert ihr den Geburtstag eben umso schöner nach. Jawohl, so können wir es halten. Beste Grüße aus Ostfriesland schickt Dominik und wir schicken die besten Grüße zurück, auch nach Prag. Und wenn wir schon dabei sind, grüßen wir auch nach Dresden, denn da übernimmt gleich um 23 Uhr Imme Tröger diese Sendung und dann wird es die ARD-Hitnacht und ist bis 6 Uhr morgens für Sie da. Grüße nach Dresden, schöne Sendung. Ich bin Markus Poschlott, wir hören uns bald wieder. Gute Nacht.
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1: Um 23 Uhr mit Astrid Fietz. In Brüssel beraten die Staats- und Regierungschefs der EU über den Krieg in der Ukraine. Auch der ukrainische Präsident Selenskyj ist beim Gipfeltreffen dabei. Aus der Nachrichtenredaktion Mareike Markosch.
2: Selenskyj hofft, dass die EU das 21. Sanktionspaket gegen Russland beschließt. Außerdem ist es für ihn der erste Besuch, seit die offiziellen EU-Beitrittsverhandlungen gestartet sind. Kanzler Merz hatte vor kurzem eine Art Mitgliedschaft light vorgeschlagen, bei der die Ukraine zwar kein vollwertiges Mitglied, aber zum Beispiel bei Sitzungen dabei wäre. Weiteres großes Thema des EU-Gipfels soll ab morgen dann China sein. Die oftmals billigeren chinesischen Produkte setzen der europäischen Wirtschaft zu. Deshalb soll über Maßnahmen beraten werden.
1: US-Vizepräsident Vance hat Israel davor gewarnt, das Rahmenabkommen mit dem Iran zu kritisieren. Es sei nicht klug, den einzigen mächtigen Verbündeten anzugreifen, den Israel auf der Welt noch habe, sagte Vance in Washington. Wer glaube, das größte Problem sei US-Präsident Trump, müsse aufwachen und die Realität der Lage erkennen. Vance betonte außerdem, dass die USA den Großteil der israelischen Waffen finanzieren. Im Mordfall eines russischen Künstlers in Polen hat die Polizei einen Verdächtigen festgenommen. Der kremlkritische Aktionskünstler Semion Skripjenski war am Montag auf offener Straße erschossen worden. Aus Warschau, Paulina Milling.
3: Der festgenommene Mann habe einen georgischen Pass genutzt. Laut diesem Ausweis soll er 36 Jahre alt sein, erklärte heute Polens Innenminister Marcin Kierwiński. Der Verdächtige habe Verbindungen ins organisierte Verbrechen. Der Mann wurde heute am frühen Morgen in einem Hostel in der Nähe von Warschau festgenommen. Polnische Geheimdienste gehen davon aus, dass es sich um den Hauptverdächtigen im Mordfall des russischen Künstlers Semion Skripjenski handelt. Die Tatwaffe wurde aber bisher nicht gefunden. Die Behörden sind auch nicht näher darauf eingegangen, welche Beweise darauf hindeuten, dass der Festgenommene der Schütze gewesen sein soll.
1: Bei der Fußball-Weltmeisterschaft ist gerade das erste Gruppenspiel des Abends zu Ende gegangen. Schweiz, Bosnien-Herzegowina. Und beim Schlusspfiff stand es 4:1. Zuvor hatten sich Tschechien und Südafrika 1:1 getrennt. Aus dem ARD-WM-Team Silke Heine.
4: Sowohl Tschechien als auch Südafrika droht nach diesem Remis das Aus nach der Vorrunde. Beide hatten ihre Auftaktspiele verloren und brauchen im letzten Gruppenspiel dringend einen Sieg. Tschechien trifft noch auf Mexiko, Südafrika auf Südkorea. Die deutsche Mannschaft kann am Samstag mit einem Sieg gegen die Elfenbeinküste bereits das Ticket für die K.O.-Runde lösen. Im Tor wird wieder Rückkehrer Manuel Neuer stehen, der sich heute den Fragen der Presse stellte. Der Bayern-Keeper betonte, dass mit den Ivorern ein anderes Kaliber auf die deutsche Mannschaft wartet, als es Auftaktgegner Curaçao war.
1: Das waren die Nachrichten. Das Wetter in Deutschland. Morgen gebietsweise freundlich, später mehr Wolken mit Schauern, teils starken Gewittern. Höchstwerte 24 bis 38 Grad. Es ist 23.03 Uhr.
5: Und da schauen wir auf die Straßen. Hier ist der Verkehrsservice in der ARD-Hitnacht. A1 Hamburg Richtung Lübeck. Zwischen Hamburg-Stillhorn und Norderelbbrücke Stau und stockender Verkehr wegen eines Schwertransportes. A1 Hamburg Richtung Lübeck. Zwischen Kreuzbargte Heide und Bad Oldesloe Vollsperrung an einer Nachtbaustelle bis ca. 5 Uhr. A2 Hannover-Berlin. Zwischen Rastplatz Essohof und Kreuz Wolfsburg-Königslutter. Vollsperrung in beiden Richtungen nach einem Unfall. A4 Köln Richtung Aachen zwischen Kreuz Köln-Gremberg und Rodenkirchner Brücke 2 Kilometer Stau wegen Brückenarbeiten. A5 Karlsruhe Richtung Frankfurt zwischen Ettlingen und Karlsruhe-Durlach 3 Kilometer Stau aktuell. A7 Füssen-Reute Richtung Ulm. Vollsperrung zwischen Memmingen Süd und Kreuz Memmingen wegen Bauarbeiten bis ca. 2 Uhr. A8 Stuttgart Richtung München zwischen Rastplatz Adelzhauser Berg Süd und Sulzumoos 4 Kilometer Stau im Moment. A24 Hamburg Richtung Berlin zwischen Herzsprung und Neuruppin ist nach einem Feuerwehreinsatz nur die linke Spur aktuell frei, dadurch staut es sich im Moment. A25 Gestach Richtung Hamburg, Vollsperrung zwischen Bergedorf und Dreieck Hamburg Südost wegen einer Nachtbaustelle bis ca. 5 Uhr. A30 Rheine Richtung Osnabrück, Vollsperrung zwischen Ibbenbüren West und Ibbenbüren nach einem LKW-Unfall, geplant ist es die Sperrung bis ca. Mitternacht. A31 Gronau Richtung Oberhausen. Vollsperrung zwischen Geschau-Coesfeld und Borken wegen eines brennenden LKWs bis ca. 4 Uhr. Eine Umleitung führt sie über die U72. A31 Gronau Richtung Oberhausen, Vollsperrung zwischen Schermbeck und Dorsten wegen Bauarbeiten bis Sonntag früh. A40 Duisburg-Essen zwischen Mülheim-Winkhausen und Heißen, Vollsperrung in beiden Richtungen bis Montag. A60 Rüsselsheim Richtung Mainz zwischen Rüsselsheim-Königstetten und Bischofsheim 1 Kilometer Stau nach einem Unfall. A61 Hockenheim Richtung Ludwigshafen zwischen dem Dreieck Hockenheim und dem Kreuz Speyer, Vollsperrung wegen einer Fahrbahnerneuerung bis Montag früh um 5. A71 Erfurt Richtung Suhl zwischen Oberhof und Suhl-Zellermelis, Vollsperrung des Hochwaldtunnels wegen Wartungsarbeiten bis ca. 6 Uhr. A81 Stuttgart Richtung Heilbronn zwischen Ludwigsburg Süd und Ludwigsburg Nord 2 Kilometer Stau. Die A111 Charlottenburg Richtung Dreieck Oranienburg ist gesperrt zwischen Tunnel Flughafen Tegel bis zur Schulzendorfer Straße wegen Wartungsarbeiten, das Ganze bis ca. 5 Uhr. Die A210 Rendsburg-Kiel ist zwischen Schacht Audorf und Kreuz Rendsburg in beiden Richtungen wegen einer Nachtbaustelle ebenfalls gesperrt. Das Ganze bis ca. 3 Uhr. Eine Umleitung führt sie hier über die U81. Und da, wo sie unterwegs sind, hoffen wir natürlich auf freie Straßen. Gute Fahrt!
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5: Mit Imme Tröger, wir bleiben in dieser Nacht gemeinsam wach. Die ARD-Hitnacht begleitet Sie heute aus dem Landesfunkhaus des Mitteldeutschen Rundfunks in Dresden. Die letzte Stunde des Tages geht gut gelaunt mit Mädelsalarm. Nelly Furtado und Forza und die Bengals mit Maniac Monday. Einen schönen Tagesausklang wünsche ich.

Nelly Furtado und Força. Es bedeutet Kraft und Energie, das portugiesische Wort Força. Und auch mach weiter so. So kraftvoll klingt hier ihr Donnerstagabend mit der ARD-Hitnacht. Eine Stunde hat er noch, der Tag, und knappe. Und da hören wir gleich Earth, Wind and Fire mit Weekend. Und zwar nach den Rembrandts. Mit Just the Way It Is, Baby. Dann jetzt also mal Füße hoch zum Feierabend, ganz gemütlich zu diesen Klängen. Wir machen mit. Schön, dass Sie da sind.

Marius Müller-Westernhagen, so klingt die ARD-Hitnacht mit Imme Tröger um 23.28 Uhr. Wir gehen dem Freitag entgegen zusammen mit Yusundor und Nene Cherry, die Halbschwester des Sängers Eli Cherry und der Sängerin Titio, die sie unter anderem auch von ihrem Hit Camelot

Und da schauen wir auf die Straßen. Hier ist der Verkehrsservice in der ARD-Hitnacht. A1 Hamburg Richtung Lübeck. Vollsperrung zwischen Kreuzberg der Heide und Bad Oldesloe wegen einer Nachtbaustelle bis ca. 5 Uhr. A2 Hannover-Berlin zwischen Rastplatz Essohof und Kreuz Wolfsburg-Königslutter. Vollsperrung in beiden Richtungen nach einem Unfall. A4 Köln Richtung Aachen zwischen Kreuz Köln-Gremberg und Rodenkirchner Brücke. 2 Kilometer Stau wegen Brückenarbeiten. A5 Karlsruhe Richtung Frankfurt zwischen Ettlingen und Karlsruhe-Durlach, 3 Kilometer Stau aktuell. A7 Füssenreuther Richtung Ulm, Vollsperrung zwischen Memmingen Süd und Kreuz Memmingen wegen Bauarbeiten, das Ganze bis ca. 2 Uhr. A24 Hamburg Richtung Berlin, zwischen Herzsprung und Neuruppin ist nach einem Feuerwehreinsatz nur die linke Spur frei, dadurch staut es sich aktuell. A25 Geesthach Richtung Hamburg, zwischen Bergedorf und Dreieck Hamburg-Südost, Vollsperrung an einer Nachtbaustelle bis ca. 5 Uhr. A31 Gronau Richtung Oberhausen, Vollsperrung zwischen Gescher-Coesfeld und Borken, hier wegen eines brennenden Lkw. Bis ca. 4 Uhr gilt die Sperrung und eine Umleitung führt sie über die U72.

0: A31 Gronau Richtung Oberhausen, Vollsperrung zwischen Schermbeck und Dorsten wegen Bauarbeiten noch bis Sonntag früh. A40 Duisburg-Essen zwischen Mülheim-Winkhausen und Heißen, Vollsperrung in beiden Richtungen bis Montag. A60 Rüsselsheim Richtung Mainz zwischen Rüsselsheim, Königstetten und Bischofsheim, 1 Kilometer Stau nach einem Unfall derzeit. A61 Hockenheim Richtung Ludwigshafen zwischen dem Dreieck Hockenheim und dem Kreuz Speyer, Vollsperrung der Autobahn wegen einer Fahrbahnerneuerung, das Ganze bis Montag früh um 5. A71 Erfurt Richtung Suhl, Vollsperrung zwischen Oberhof und Suhl-Zellermilis wegen Wartungsarbeiten im Hochwalltunnel, das Ganze bis ca. 6 Uhr. Die A111 Charlottenburg Richtung Dreieck Oranienburg ist gesperrt zwischen am Festplatz und Schulzendorfer Straße wegen Bauarbeiten noch bis 5 Uhr. Und die A111 Charlottenburg Richtung Dreieck Oranienburg ist zwischen Tunnel Flughafen Tegel bis zur Schulzendorfer Straße wegen Wartungsarbeiten bis ca. 5 Uhr gesperrt. Und auch der Tunnel Flughafen Tegel ist in beiden Richtungen bis ca. 5 Uhr gesperrt. Da, wo Sie unterwegs sind, hoffen wir natürlich auf freie Fahrt. Kommen Sie gut an.
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Roxy Music, More Than This, für ihren Weg durch den Donnerstagabend, gehört zum Album Avalon und ist auch wie das komplette Album in Irland entstanden. Brian Ferry findet ja, dass die Atmosphäre des recht mystischen Ortes an der Westküste Irlands, wo er da war und den Song geschrieben hat, dem Album seine dunkle Melancholie verleiht. Eben gehört in der ARD-Hitnacht Roxy Music mit More Than This. So geht's hier durch die ARD-Hitnacht, jetzt auch mit einer Art Verzauberung, könnte man sagen. Zumindest haben ihre Lieder immer diesen einzigartigen Klang, der einem sofort sagt, das sind Simon & Garfunkel.

Die Arde-Hitnacht. Mit Cher und Strong Enough, so kurz vor Tagesausklang. Die Frau, die eine Übernachtungsparty mit den Rolling Stones absagte. Passiert in den 60ern. Da kamen die Stones zu ihrem ersten großen Konzert nach L.A. Und da wohnten auch Sonny und Cher. Und weil die mit den fremden Plattenbossen, also die Stones, nicht so richtig warm wurden, haben sie kurzerhand bei Cher gefragt, können wir nicht bei euch schlafen? Sonny und Cher allerdings wohnten da noch in einer Zweiraumwohnung und sagten daher, sorry Jungs, geht nicht, kein Platz. Tja, dumm gelaufen. Gar nicht viel später allerdings sind Sonny und Cher dann in eine größere Immobilie umgezogen. Die ARD-Hitnacht ist hier, jetzt auch mit BDO. Und You Ain't Seen Nothing Yet um 23.54 Uhr.

Vorsicht, Falschfahrer auf der A60 Bingen-Mainz zwischen Dreieck Nahetal und Bingen-Ost. Hier kommt Ihnen ein Falschfahrer entgegen. Bitte fahren Sie in beiden Richtungen äußerst vorsichtig, fahren Sie äußerst rechts und überholen Sie bitte nicht. Auf der A60 Bingen-Mainz zwischen Dreieck Nahetal und Bingen-Ost. Hier ist ein Falschfahrer unterwegs. Bitte fahren Sie in beiden Richtungen vorsichtig.

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1: Um 0 Uhr mit Katja Kindermann. Die EU verlängert ihre Wirtschaftssanktionen gegen Russland. Das haben die EU-Staats- und Regierungschefs am Abend bei ihrem Gipfel in Brüssel beschlossen. Aus der Nachrichtenredaktion Christiane Rüther.
2: Es war das erste Treffen seit der Abwahl des ungarischen Rechtsnationalisten Orbán. Eine Einigung der 27 Staaten war ohne ihn wieder möglich. So werden die Wirtschaftssanktionen erstmals nicht nur um 6, sondern direkt um 12 Monate verlängert. Weiteres großes Thema des EU-Gipfels ist China. Insbesondere wird es darum gehen, wie sich die EU der Exportmacht gegenüber positioniert. Die oftmals billigeren chinesischen Produkte setzen der europäischen Wirtschaft zu. Deshalb soll über Gegenmaßnahmen beraten werden.
1: Die Verhandlungen zwischen den USA und dem Iran über ein endgültiges Abkommen sollen noch an diesem Wochenende beginnen. Das hat US-Vizepräsident Vance angekündigt. Aus Washington, Nina Barth.
3: In den USA ist das Rahmenabkommen die Grundlage für die anstehenden Verhandlungen, parteiübergreifend auf viel Kritik gestoßen. Vance verteidigte es als Win-Win-Situation für beide Seiten und richtete deutliche Worte an Kritiker aus Israel. Die USA hatten den Krieg gemeinsam mit Israel begonnen. Vance sagte, sie sollten sich daran erinnern, dass die USA der einzig mächtige Verbündete sei, den Israel noch habe. Und Vance betonte, es seien die USA, die den Großteil der israelischen Waffen finanzierten.
1: Einen Monat nach Einführung der neuen E-Auto-Förderung hat Bundesumweltminister Schneider eine positive Bilanz gezogen. Dem Redaktionsnetzwerk Deutschland sagte er, es seien schon mehr als 55.000 Anträge eingegangen, mit einer beantragten Fördersumme von 240 Millionen Euro. Aus der Nachrichtenredaktion Betül Sarikaya.
4: Das Interesse ist laut Umweltminister Schneider groß. 9 von 10 Antragstellern wollen laut Schneider voll elektrische Autos fahren, sei es per Kauf oder per Leasing. Die Anteile sind ungefähr gleich groß. Auch die sogenannte soziale Staffelung funktioniere, betonte Schneider. Mehr als die Hälfte der Antragsteller habe ein Jahreshaushaltseinkommen von unter 45.000 Euro. Und das bedeutet, dass die Fördergelder gezielt bei denjenigen ankommen, die die Unterstützung brauchen.
1: Bei der Fußball-Weltmeisterschaft ist die Schweiz der K.O.-Phase einen großen Schritt näher gekommen. Die Schweizer gewannen mit 4:1 gegen Bosnien-Herzegowina und gehen nun mit 4 Punkten ins letzte Gruppenspiel gegen Co-Gastgeber Kanada. Zuvor hatten sich Tschechien und Südafrika unentschieden getrennt. Die Partie endete 1:1. Das waren die Nachrichten. Das Wetter in Deutschland. Häufig trocken, im Nordwesten Schauer und teils kräftige Gewitter, Tiefstwerte von 22 Grad bis 14 Grad. Tagsüber gebietsweise freundlich, im Nordwesten Schauer und teils starke Gewitter mit Unwettergefahr. Höchstwerte 29 bis 38 Grad. An den Küsten um 23 Grad. Die Zeit, es ist jetzt 0:03.
5: Und da ist der Blick auf die Straßen. Der Verkehrsservice in der ARD-Hitnacht. Nach wie vor Vorsicht, Falschfahrer auf der A60 Bingen-Mainz zwischen Dreieck Nahetal und Bingen-Ost. Hier kommt Ihnen in beiden Richtungen ein Falschfahrer entgegen. Bitte fahren Sie vorsichtig, fahren Sie äußerst rechts und überholen Sie nicht. Auf der A60 zwischen Dreieck Nahetal und Bingen-Ost ein Falschfahrer. Bitte fahren Sie äußerst vorsichtig. Weitere Meldungen kommen von der A1 Hamburg Richtung Lübeck zwischen Kreuzberg der Heide und Bad Oldesloe. Vollsperrung wegen einer Nachtbaustelle bis ca. 5 Uhr. A5 Karlsruhe Richtung Frankfurt zwischen Ettlingen und Karlsruhe-Durlach. 3 Kilometer Stau aktuell. A7 Füssenreuther Richtung Ulm. Vollsperrung zwischen Memmingen Süd und Kreuz Memmingen wegen Bauarbeiten bis ca. 2 Uhr. A24 Hamburg Richtung Berlin. Zwischen Herzsprung und Neuruppin ist nach einem Feuerwehreinsatz die linke Spur wieder frei. Aktuell staut es sich allerdings noch. A25 Geestach Richtung Hamburg. Zwischen Bergedorf und Dreieck Hamburg Südost. Vollsperrung an einer Nachtbaustelle bis ca. 5 Uhr. A31 Gronau Richtung Oberhausen. Zwischen Gischer Coesfeld und Borken wegen eines brennenden Lkw gesperrt die Autobahn noch bis ca. 4 Uhr. Hier gibt es eine Umleitung über die U72. A31 Gronau Richtung Oberhausen zwischen Schermbeck und Dorsten ebenfalls Sperrung. Hier wegen Bauarbeiten noch bis Sonntag früh. A40 Duisburg-Essen zwischen Mülheim-Winkhausen und Heißen. Vollsperrung in beiden Richtungen bis Montag circa. Die A61 Hockenheim Richtung Ludwigshafen ist zwischen dem Dreieck Hockenheim und dem Kreuz Speyer wegen einer Fahrbahnerneuerung bis Montag früh um 5 gesperrt. A71 Erfurt Richtung Suhl zwischen Oberhof und Suhl-Zelle-Mehlis wegen Wartungsarbeiten, Vollsperrung im Hochwaldtunnel, das Ganze bis ca. 6 Uhr. Und A111 Charlottenburg Richtung Dreieck Oranienburg zwischen Tunnel Flughafen Tegel und Schulzendorfer Straße wegen Bauarbeiten gesperrt, die Autobahn bis ca. 5 Uhr. Und auch der Tunnel Flughafen Tegel ist in der Gegenrichtung ebenfalls gesperrt. Ihnen überall, wo es geht, gute und sichere Fahrt.
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5: Und die kommt heute aus dem Landesfunkhaus des Mitteldeutschen Rundfunks in Dresden. Wir gehen mit Ihnen bis ans Ende Ihrer Nachtschicht oder einfach durch die schlaflose Zeit. Zusammen mit den Bee Gees in dieser Stunde Night Fever und mit Chesney Hawkes, The One and Only. Ich freue mich, dass Sie bei uns sind. Ich bin Imme Tröger. Willkommen in der ARD-Hitnacht.

mit der AD-Nacht durch die Nacht und mit nach wie vor einer Warnung vor einem Falschfahrer auf der A60 Bingen-Mainz zwischen Dreieck Nahetal und Bingen-Ost. Hier ist immer noch ein Falschfahrer unterwegs. Bitte fahren Sie in beiden Richtungen äußerst vorsichtig auf der A60 Bingen-Mainz zwischen Dreieck Nahetal und Bingen-Ost. Hier ist immer noch ein Falschfahrer unterwegs. Die Bee Gees waren das eben, Midnight Fever. So klingt die Nacht mit uns und wir hören uns an dieser Stelle Lionel Richie an. Mit dem geht's weiter und der hat gerade einen Antrag gestellt, so kann man das sagen. Und mit diesem Antrag will er seine Stimme als Marke schützen lassen. Das wiederum soll dafür sorgen, dass seine Stimme, egal ob Gesang oder Sprechstimme, nicht von KI missbraucht werden kann oder darf. Also, dass er da irgendwas sagt, was er eigentlich gar nicht sagt. Damit ist er nicht alleine. Auch andere Künstler wollen sich dagegen schützen. Allerdings hat man als Antragsteller wohl die Beweispflicht, dass man ein Recht darauf hat, den Missbrauch seiner Stimme zu verbieten. So, da bin ich mal gespannt. Es ist noch alles offen. Mal sehen, wie die Gerichte entscheiden werden. Wir hören ihn uns erstmal an. Hier ist Lionel Richie mit Say You, Say Me in der AD-Hitnacht. Schön, dass Sie mit dabei sind.

Der Verkehrsservice in der AD-Hitnacht. Vorsicht, Falschfahrer auf der A60 Bingen-Mainz zwischen Dreieck-Nahetal und Ingelheim-West. Hier kommt Ihnen ein Falschfahrer entgegen. Bitte fahren Sie in beiden Richtungen äußerst vorsichtig. Auf der A60 Bingen-Mainz zwischen Dreieck-Nahetal und Ingelheim-West. Hier ist ein Falschfahrer unterwegs. Bitte fahren Sie in beiden Richtungen vorsichtig.

Ronan Keating und Life is a Roller Coaster. Hier ist ihr Weg durch die Nacht, jetzt auch mit Spandau Ballet und Gold. Und der Song, der sollte eigentlich ein James-Bond-Lied werden. Zumindest war Spandau Ballet-Mitglied Gary Camp ein großer Fan von John Barry, der Titelmusiken zu Bond geschrieben hat. Und Gary Camp lebte damals noch zu Hause mit Mama und Papa und Bruder und Schwester und wollte etwas Ähnliches wie Goldfinger komponieren. Heraus kam Gold, einer der größten Erfolge für Spandau Ballet. Hören wir uns an hier in der AD-Hitnacht. Ich bin Imme Tröger. Schön, dass Sie mit uns wach bleiben.

Spandau-Ballet und Gold in der ARD-Hitnacht mit einer Entwarnung von der A60 Bingen-Mainz. Die Falschfahrermeldung zwischen Dreieck Nahetal und Ingelheim West wurde aufgehoben. Wir wünschen gute und sichere und freie Fahrt. A60, Dreieck Nahetal und Ingelheim West, Bingen, Mainz. Die Falschfahrermeldung wurde aufgehoben. Wir wünschen gute und sichere Fahrt. Von mir aus auch bis nach St.

0: Und da schauen wir auf die Straßen. Der Verkehrsservice in der ARD Hitnacht. Gern noch einmal mit der Entwarnung von der A60 Bingen-Mainz. Hier wurde die Falschfahrermeldung zwischen dem Dreieck Nahetal und Ingelheim West mittlerweile aufgehoben. Aktuelle Meldungen kommen von der A1 Hamburg Richtung Lübeck zwischen Kreuzberg der Heide und Bad Oldesloe. Vollsperrung wegen einer Nachtbaustelle bis ca. 5 Uhr. A7 Füssenreute Richtung Ulm zwischen Memmingen Süd und Kreuz Memmingen. Vollsperrung wegen Bauarbeiten noch bis ca. 2 Uhr. A25 Geestach Richtung Hamburg zwischen Bergedorf und Dreieck Hamburg Südost. Vollsperrung an einer Nachtbaustelle bis ca. 5 Uhr. Die A31 Gronau Richtung Oberhausen ist zwischen Gescher, Coesfeld und Borken wegen eines brennenden LKW bis ca. 4 Uhr gesperrt. Eine Umleitung führt sich hier über die U72. A31 Gronau Richtung Oberhausen zwischen Schermbeck und Dorsten. Vollsperrung wegen Bauarbeiten noch bis Sonntag früh. Die A40 Duisburg-Essen ist zwischen Mülheim, Winkhausen und Heißen in beiden Richtungen bis Montag gesperrt. A61 Hockenheim Richtung Ludwigshafen zwischen dem Dreieck Hockenheim und dem Kreuz Speyer Vollsperrung wegen einer Fahrbahnerneuerung bis Montag früh um 5. A71 Erfurt Richtung Suhl zwischen Oberhof und Suhlzeller Mehlis Vollsperrung wegen Wartungsarbeiten im Hochwaldtunnel, das Ganze bis ca. 6 Uhr. Und die A111 Charlottenburg Richtung Dreieck Oranienburg ist gesperrt zwischen dem Tunnel Flughafen Tegel und Schulzendorfer Straße. Das Ganze wegen Bauarbeiten noch bis 5 Uhr. Und auch der Tunnel Flughafen Tegel ist in der Gegenrichtung ebenfalls gesperrt. Da wo es geht, gute und sichere Fahrt.
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ihr Nachtknutsch von uns. Faith Hill mit This Kiss. Damit willkommen in der ARD-Hitnacht. Und danke an Moritz, da kam nämlich liebe Post zu uns. Hallo Imme, schreibt er, freue mich über die Nacht heute und die super Playlist. Ich wünsche eine gute Nacht, eine schöne Nacht. Vielen, vielen Dank, Moritz, für die lieben Grüße. Wir freuen uns natürlich immer, wenn Sie uns schreiben, gern auch heute Nacht. Vielleicht haben Sie ja eine Meinung, wie das Spiel Ergebnis am Samstag Deutschland gegen die Elfenbeinküste aussehen wird. Oder Sie lassen einfach ein paar liebe Grüße da, geht alles. Einfach per Mail an ard-hitnacht@mdr.de. Zum Beispiel zur Musik von China Crisis, Wishful Thinking.

Patti Smith und Because the Night. Damit ist es 0.49 Uhr. Hier ist ihr Weg durch die ARD-Hitnacht mit Imme Tröger, gleich auch mit Celine Dion und Think Twice. Und vorher hören wir in das aktuelle Album von Bosse rein. Ein Tipp unserer Musikredaktion. Bosse, das ist der Braunschweiger Jung, der schon im Wartesaal saß, die Kraniche ziehen sah, der tanzte, als sei es das letzte Mal und der die schönste Zeit erlebt hat. 10 Alben an der Zahl bisher und auf seinem aktuellen Album schließt sich Bosse seinen Voralben an. Er hat eine Meinung, eine Sicht auf die Dinge und er erzählt davon. Auch auf dem aktuellen Album Stabile Poesie. Live zu erleben, damit jetzt auch im Sommer. Gestern Abend war er in Köln und er kommt bis August auch nach Cottbus, Dresden, Chemnitz, München, Jena und Eschwege und auch im November ist er dann auf Clubtour, unter anderem in Düsseldorf, Berlin und Hamburg. Wie es dann so klingen mag, das hören wir uns auch in der ARD-Hitnacht an. Hier ist Bosse mit Gegen die Traurigkeit vom aktuellen Album Stabile Poesie. Kommen Sie gut durch die wachen Stunden mit uns. 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

Vorsicht, Falschfahrer, auf der A40 Mülheim an der Ruhr und Winkhausen. Hier ist ein Falschfahrer unterwegs. Bitte fahren Sie in beiden Richtungen äußerst vorsichtig, überholen Sie nicht und fahren Sie äußerst rechts. Auf der A40 Duisburg-Essen zwischen Mülheim an der Ruhr und Winkhausen. Hier ist ein Falschfahrer unterwegs. Bitte fahren Sie in beiden Richtungen äußerst vorsichtig.

0: Die AD-Nacht. Noch einmal mit der Warnung von der A40 Duisburg-Essen. Zwischen Mülheim an der Ruhr und Winkhausen ist ein Falschfahrer unterwegs. Bitte fahren Sie in beiden Richtungen äußerst vorsichtig. Auf der A40 Duisburg-Essen zwischen Mülheim an der Ruhr und Winkhausen. Vorsicht bitte, hier ist ein Falschfahrer unterwegs.
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2: Um 1 Uhr mit Katja Kindermann. Die EU verlängert die Sanktionen gegen Russland um 12 Monate. Das haben die Staats- und Regierungschefs auf ihrem Gipfeltreffen in Brüssel beschlossen. Mit dabei war auch der ukrainische Präsident Zelensky. Aus Brüssel Tina Hassel.
3: Es ist ein erster Gipfel, der eben nicht mehr belastet ist durch die ständige ukrainische Dauerblockade durch Orbán. Das hat man richtig gespürt hier. Die Beitrittsgespräche zur EU haben begonnen und die Finanzierung der Ukraine ist zunächst gesichert. Kiew hat noch einmal neue Zusagen in Milliardenhöhe bekommen für seinen Abwehrkampf. Und auch militärisch behauptet sich die Ukraine ja wieder etwas besser als zuvor. Und deshalb ist hier die Hoffnung, dass dieses Momentum auch genutzt werden kann, damit auch die Europäer wieder an den Verhandlungstisch zurückkommen können.
2: Der Iran verzichtet vorübergehend darauf, Gebühren für die Straße von Hormus zu erheben. Das gab der oberste Nationale Sicherheitsrat über Staatsmedien bekannt. Allerdings verlangt der Iran von allen Handelsschiffen, dass sie einen Antrag stellen, bevor sie die Meerenge passieren wollen. Hintergrund ist das zwischen den USA, dem Iran geschlossene Rahmenabkommen. Es sieht unter anderem eine freie Durchfahrt durch die Straße von Hormus vor. In den kommenden 60 Tagen wollen beide Seiten ein dauerhaftes Friedensabkommen aushandeln. Auf ihrer Konferenz in Hamburg ringen die Innenministerinnen und Minister von Bund und Ländern um eine einheitliche Linie in der Migrationspolitik. Ein Streitpunkt ist ein Bleiberecht für Geflüchtete aus Syrien. Die unionsgeführten Länder sehen die Voraussetzungen für die Rückkehr vieler Menschen als gegeben an. Die SPD-geführten Länder hingegen wollen zunächst nur Straftäter und Gefährder zurück nach Syrien bringen. Die Schweiz nimmt bei der Fußball-WM Kurs auf die K.O.-Runde. Die Altgenossen besiegten in ihrem zweiten Gruppenspiel Bosnien-Herzegowina mit 4:1. Aus dem ARD-WM-Team Silke Heine.
4: Ein Joker hat die anfangs ideenlosen Schweizer erlöst. Freiburgs Sturmjuwelmann Sabi knackte nach seiner Einwechslung das Bollwerk der Bosnier und legte den Grundstein für den am Ende deutlichen Sieg. Mit 4 Punkten hat die Nati beste Aussichten auf das Weiterkommen. Dagegen droht Tschechien das Aus nach der Vorrunde. Nach einem 1:1 gegen Südafrika haben beide Mannschaften nach dem zweiten Spiel nur einen Zähler auf dem Konto.
2: Das waren die Nachrichten. Das Wetter in Deutschland. In der Nacht in der Nordwesthälfte Schauer und Gewitter, ansonsten leicht bewölkt und meist trocken. Tiefstwerte 22 bis 14 Grad. Tagsüber gebietsweise freundlich, im Nordwesten teils starke Gewitter. Die Höchstwerte liegen dann bei 23 bis 28 Grad an den Küsten bis 38 Grad am Oberrhein. Am Samstag zeitweise heiter, vor allem im Osten Schauer und Gewitter möglich, 23 bis 38 Grad. Und auch am Sonntag heiter, im Tagesverlauf steigt die Unwettergefahr bei Temperaturen von 20 bis 38 Grad. Es ist 1:03 Uhr.
0: Und hier ist der Verkehrsservice in der ARD-Hitnacht. Vorsicht, Falschfahrer auf der A40 Duisburg-Essen zwischen Mülheim an der Ruhr und Winkhausen. Hier kommt Ihnen ein Falschfahrer entgegen. Bitte fahren Sie in beiden Richtungen vorsichtig. Aktuelle Meldungen von der A1 Hamburg Richtung Lübeck zwischen Kreuzberg der Heide und Bad Oldesloe. Vollsperrung an einer Nachtbaustelle bis ca. 5 Uhr. A7 Füssenreute Richtung Ulm zwischen Memmingen Süd und Kreuz Memmingen. Sperrung wegen Bauarbeiten bis ca. 2 Uhr. A25 Geestach Richtung Hamburg zwischen Bergedorf und Dreieck Hamburg Südost. Vollsperrung an einer Nachtbaustelle bis ca. 5 Uhr. A31 Gronau Richtung Oberhausen zwischen Gescher Coesfeld und Borken. Vollsperrung wegen eines brennenden LKW bis ca. 4 Uhr. Eine Umleitung geht für Sie über die U42. A31 Gronau Richtung Oberhausen zwischen Schermbeck und Dorsten. Vollsperrung wegen Bauarbeiten bis Sonntag früh. A40 Duisburg-Essen zwischen Mülheim, Winkhausen und Heißen in beiden Richtungen Vollsperrung bis Montag. Die A59 Köln Richtung Düsseldorf ist gesperrt zwischen Kreuz Leverkusen West und Leverkusen Rheindorf, hier nach einem Unfall. A61 Hockenheim Richtung Ludwigshafen zwischen dem Dreieck Hockenheim und dem Kreuz Speyer, Vollsperrung wegen einer Fahrbahnerneuerung bis Montag früh um 5. A71 Erfurt Richtung Suhl zwischen Oberhof und Suhl-Zellermeles, Vollsperrung wegen Wartungsarbeiten im Hochwaldtunnel bis ca. 6 Uhr. Und die A111 Charlottenburg Richtung Dreieck Oranienburg ist zwischen Tunnel Flughafen Tegel und Schulzendorfer Straße wegen Bauarbeiten noch bis 5 Uhr gesperrt. Und auch der Tunnel Flughafen Tegel ist in der Gegenrichtung ebenfalls gesperrt. Gute und sichere Fahrt.
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0: Da begleiten wir Sie heute aus dem Landesfunkhaus des Mitteldeutschen Rundfunks in Dresden. Ich bin Imme Tröger, wir bleiben gemeinsam wach. Diese Stunde mit Ich und Ich und vom selben Stern und mit Dusty Springfield und in Private. Es ist 1:05 Uhr, kommen Sie gut durch die Nacht mit uns.

Hier ist die AD-Nacht für Ihren Weg durch den Nachtdienst. Ich und ich waren das mit vom selben Stern. Und da freuen wir uns über Post an ard-hitnacht@mdr.de. Gundi hat das schon gemacht. Vielen, vielen Dank. Sie schreibt zu der KI-Geschichte von Lionel Richie. Der hat ja gerade einen Antrag gestellt, dass seine Stimme nicht von KI missbraucht werden darf, also ungefragt benutzt werden darf. Und Gundi schreibt, die Regularien müssen nachgebessert werden. Nur Menschen, die ihre Stimme aktiv freigeben, also normal macht man das ja nur gegen Geld, dürfen genutzt werden. Alle anderen Stimmen sind urheberrechtlich geschützt. Bei Songtexten, da funktioniert das wohl schon. Dann sind wir jetzt einfach weiterhin gespannt. Dankeschön, Gundi, für die Post und viel Spaß auch weiterhin in der ARD-Hitnacht. Wir freuen uns ja immer über Post von Ihnen. Einfach per Mail an ard-hitnacht@mdr.de. Wir gehen durch die Nacht mit Ihnen, egal ob Sie wach sein wollen oder am Schlafen gehindert werden. Musik macht vieles wieder gut. Schön, dass Sie mit dabei sind, auch beim nächsten Song von UB40.

Mit UB40 durch die ARD-Hitnacht und mit der Entwarnung von der A40 Duisburg-Essen. Zwischen Mülheim an der Ruhr und Winkhausen ist die Meldung wieder aufgehoben. Über den Falschfahrer Entwarnung auf der A40 Duisburg-Essen. Zwischen Mülheim an der Ruhr und Winkhausen die Falschfahrermeldung wurde aufgehoben.

Alize mit Mua Lolita. Sie hören die AD-Nacht mit Imme Tröger. Und gestern, da ist Paul McCartney 84 geworden. Mein Paule. Und auch wenn zwischen ihm und John Lennon doch auch die Fetzen flogen, so ist das vielleicht ja auch zwischen so großen Geistern. Die beiden bleiben am Ende doch beste Freunde. Nach wie vor. Denn Paul McCartney hat unlängst erzählt, dass er immer noch mit John Lennon spricht und innere Dialoge führt. Jeden Tag und auch vor wichtigen Entscheidungen. Wenn er einen Rat braucht zum Beispiel. Seelenbande kappt eben niemand. Wir hören den guten Freund jetzt in der ARD-Hitnacht, John Lennon, mit seinem vielleicht schönsten Lied, wo gemunkelt wird, dass er es am Ende dann doch für seine erste Frau Cynthia, der Mutter von Sohn Julian, geschrieben hat. Hier ist John Lennon mit Woman.

0: Und hier ist der Verkehrsservice in der ARD-Hitnacht. Die A1 Hamburg Richtung Lübeck zwischen dem Kreuz Barkter Heide und Bad Oldesloe. Vollsperrung an einer Nachtbaustelle bis ca. 5 Uhr. A7 Füssenreuther Richtung Ulm zwischen Memmingen Süd und Kreuz Memmingen. Vollsperrung wegen Bauarbeiten bis ca. 2 Uhr. A25 Geester Richtung Hamburg zwischen Bergedorf und Dreieck Hamburg Südost. Vollsperrung an einer Nachtbaustelle bis ca. 5 Uhr. A31 Gronau Richtung Oberhausen zwischen Gescher-Coesfeld und Borken. Vollsperrung wegen eines brennenden LKW bis ca. 4 Uhr. Eine Umleitung führt sie über die U72. A31 Gronau Richtung Oberhausen zwischen Schermbeck und Dorsten. Vollsperrung wegen Bauarbeiten bis Sonntag früh. A40 Duisburg-Essen zwischen Mülheim-Winkhausen und Heißen in beiden Richtungen. Vollsperrung bis Montag. A61 Hockenheim Richtung Ludwigshafen. Zwischen dem Dreieck Hockenheim und dem Dreieck Speyer. Vollsperrung wegen Fahrbahnerneuerungen bis Montag früh um 5. Die A71 Erfurt Richtung Suhl ist zwischen Oberhof und Suhl-Zellermelis gesperrt wegen Wartungsarbeiten im Hochwaldtunnel circa bis 6 Uhr. Und die A111 Charlottenburg Richtung Dreieck Oranienburg zwischen Tunnel Flughafen Tegel und Schulzendorfer Straße. Vollsperrung wegen Bauarbeiten bis 5 Uhr und auch der Tunnel Flughafen Tegel ist in der Gegenrichtung gesperrt. Ihnen da, wo es geht, eine gute und sichere Fahrt.
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die Stranglers mit Golden Brown. Damit einen angenehmen Weg durch die ARD-Hitnacht, zusammen auch mit Gilbert O'Sullivan, der ja eigentlich Raymond Edward O'Sullivan heißt. Mit der Karriere ließ es da anfangs auch ein bisschen auf sich warten. Es ging recht schwer an, bis er seinen Manager traf, der auch schon Tom Jones und Engelbert Humperdinck zu Ruhm verholfen hatte. Tom Jones war dabei der Name eines damals aktuellen Oscar-gekürten Filmes und der Künstlername Engelbert Humperdinck war eine Hommage an den klassischen Komponisten Engelbert Humperdinck, dem wir die Märchenoper Hänsel und Gretel unter anderem zu verdanken haben. Na und was zweimal klappt, so dachte sich wohl der Manager, das klappt auch dreimal und benannte Raymond O'Sullivan in Gilbert um. Und siehe da, es hat funktioniert. Natürlich auch vor allem wegen seiner Lieder. Wegen Liedern wie diesem. Hier ist er, Gilbert O'Sullivan mit Get Down in der ARD-Hitnacht.

10 Sharp und Joop, das ist die AD-Hitnacht mit Imme Tröger zum Wachbleiben und auch zum Zeitverkürzen im Wachdienst. 1.53 Uhr haben wir es. Ich habe Post bekommen von Jörg, der grüßt ganz lieb aus Stuttgart. Und Günther schreibt, er findet ja, dass es ein gutes Omen für die WM war, dass wir die ARD-Hitnacht vorhin mit Nelly Furtado und Forza begonnen haben. Ja, am Samstag geht der Krimi weiter, ne? Wir sagen Dankeschön für Ihre Post, freuen uns natürlich immer, wenn hier eine Mail von Ihnen einflattert. Eine gute Nacht mit der ARD-Hitnacht und vielleicht mit Ihrer Post an ard-hitnacht@mdr.de. Jetzt auch zur Musik von Fleetwood Mac und Everywhere.

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1: Um 2 Uhr mit Katja Kindermann. Die EU verlängert ihre Wirtschaftssanktionen gegen Russland. Das haben die EU-Staats- und Regierungschefs am Abend bei ihrem Gipfel in Brüssel beschlossen. Aus der Nachrichtenredaktion Christiane Rüther.
2: Es war das erste Treffen seit der Abwahl des ungarischen Rechtsnationalisten Orbán. Eine Einigung der 27 Staaten war ohne ihn wieder möglich. So werden die Wirtschaftssanktionen erstmals nicht nur um 6, sondern direkt um 12 Monate verlängert. Weiteres großes Thema des EU-Gipfels ist China. Insbesondere wird es darum gehen, wie sich die EU der Exportmacht gegenüber positioniert. Die oftmals billigeren chinesischen Produkte setzen der europäischen Wirtschaft zu. Deshalb soll über Gegenmaßnahmen beraten werden.
1: Die US-Armee hat ihre Blockade iranischer Häfen nach mehr als 2 Monaten aufgehoben. Das erklärte das für die Golfregion zuständige US-Regionalkommando CENTCOM. Amerikanische Kriegsschiffe würden aber in dem Gebiet bleiben und sicherstellen, dass alle Teile der Vereinbarung zwischen den USA und dem Iran eingehalten würden. Am Mittwochabend hatten die Präsidenten der USA und des Iran, Trump und Pezeshkian,